Sie hörten die beiden Sätze Andante und Finale aus dem Klavierkonzert Nummer 5 in C-Dur, Opus 43 von Josef Wölfel. Der Pianist Jörg Kronenburg und das Rundfunkorchester Kaiserslautern des SWR spielten. Dirigent Johannes Mösus.

0: Das war das Tonhalle-Orchester Zürich unter der Leitung von Paavo Järvi mit dem Allegro con Grazia aus der Sinfonie Nummer 6 in H-Moll der Pathetik von Piotr Ilitsch Tschaikowski.
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The English Concert spielte von Antonio Vivaldi das Concerto für Streicher in A-Dur. Es dirigierte Trevor Pinnock.

Die Pianistin Tra Nguyen spielte von Joseph Joachim Raff Impromptu Vals Opus 94.

Felix Mendelssohn Bartholdy, Scherzo aus der Streichersinfonie Nummer 9 in C-Moll. Johannes Goritzky leitete die Deutsche Kammerphilharmonie Neuss.

Das La Cetra Barockorchester Basel unter der Leitung von Maurice Steger spielte die Suite aus Almira, Königin von Kastilien, von Georg Friedrich Händel. Maurice Steger spielte zudem als Solist die Blockflöte.

Antonio Meneses, Violoncello und Gerard Wies Klavier spielten aus 5 Stücke im Volkston, Opus 102 von Robert Schumann, das Stück Langsam.

0: Von Theodor Dubois erklang Andante Cantabile für Violoncello und Orchester mit dem Solisten Marc Goppe und dem Orchestre Poitou-Charentes. Dirigent war Jean-François Heisser.
1: Und nun spielen die London Mozart Players unter der Leitung von Matthias Bammert die Sinfonie Nummer 6 in B-Dur von Samuel Wesley.

Die London Mozart Players spielten unter der Leitung von Matthias Barmatt die Sinfonie Nummer 6 in B-Dur von Samuel Wesley.

Gioachino Rossini. Sie hörten aus Péché de vieillesse das Stück Ouf, les petits pois. Stefan Irmer spielte.

Das Ensemble Metaphor und der Klarinettist Reto Bieri spielten den dritten Satz, das Andantino, aus dem Klarinettenquintett in H-Moll Opus 115 von Johannes Brahms.

0: Von Karl Maria von Weber erklang das Andante e Rondo Ungarese Opus 35 für Fagott und Orchester. Sie hörten eine Einspielung mit dem Fagottisten Jaco Luoma und der Tapiola-Sinfonietta. Am Dirigentenpult stand Jean-Jacques Kantorow.
1: Wir hören nun das Klaviertrio in S-Dur von Emilie Meyer, gespielt vom Klaviertrio Hannover.

0: Die Nachrichten von SRF um 4 Uhr mit Patrick Seiler. Der Zuger Bildungsdirektor Stefan Schleiss trimmt die Schulen in seinem Kanton wieder verstärkt auf Leistung. In einem Interview mit der NZZ am Sonntag kündigte der SVP-Politiker eine Rückkehr zur verbindlichen Notenpflicht für Prüfungen sowie halbjährliche kantonale Vergleichstests an. Noten seien unverzichtbar, um den tatsächlichen Leistungsstand für Eltern und künftige Ausbildungsbetriebe transparent zu machen. Zudem will Schleiss Sprachstandserhebungen bei allen Dreijährigen durchführen. Kinder, die ungenügend abschneiden müssen, vor dem Kindergarten verpflichtend in eine Kita oder Spielgruppe. Schleiss reagiert damit auf Klagen aus der Wirtschaft und schlechtere PISA-Resultate. Ein ähnlicher Kurs zeichnet sich derzeit gemäß NZZ am Sonntag auch im Kanton Aargau ab. Im Handelskonflikt mit Kanada verschärfen die USA ihren Ton. Nach der Ankündigung kanadischer Gegenzölle auf US-Güter wie Stahl, Elektronik oder Milchprodukte droht Washington nun seinerseits wieder mit Gegenmaßnahmen. Der US-Verhandlungsführer Jameson Greer betonte im Fernsehsender Fox News, dass derzeit keine neuen Gespräche mit Kanada geplant seien. Washington werde nun Maßnahmen ergreifen, um auf die kanadischen Vergeltungsmaßnahmen zu reagieren.
1: We don't have new talks planned with the Canadians. We're moving forward with measures that respond to Canadian retaliation. Remember, as President Trump has introduced a trade policy to reshore American production and protect American jobs, two countries have retaliated against the United States, the People's Republic of China and Canada.
0: Präsident Trump habe eine Handelspolitik eingeführt, um die US-Produktion wieder ins eigene Land zu holen und amerikanische Arbeitsplätze zu schützen. Bislang hätten nur zwei Länder mit Vergeltungsmaßnahmen reagiert, China und Kanada. Zuvor hatte der kanadische Premierminister Mark Carney angekündigt, ab dem 8. September Sonderzölle im Umfang von rund 20 Milliarden Dollar auf US-Waren zu verhängen. Immer wieder greift Russland die Ukraine mit Raketen an und die kann sich nur noch schlecht wehren, weil ihr die nötigen Luftabwehrsysteme fehlen. Nun hat der französische Präsident Emmanuel Macron Hilfe angekündigt. Er habe mit dem ukrainischen Präsidenten Volodymyr Zelensky telefoniert und ihm versprochen, dass die Ukraine mehr Unterstützung erhalte und dass mehr Abfangraketen an die Ukraine geliefert werden sollen. Gleichzeitig kritisiert Macron Russland. Er wirft dem Land Terror vor und schreibt, Russland greife systematisch die ukrainische Zivilbevölkerung an. Erst am Freitag starben in der Ukraine mindestens 16 Menschen in einem Einkaufszentrum, das von Russland beschossen wurde. Das Wetter heute Sonntag. Es wird ein meist sonniger Tag. Nach einem frischen Morgen steigen die Temperaturen am Nachmittag auf 24 Grad im Norden und 27 Grad im Süden. Das waren Nachrichten von Radio SRF, verantwortlich Patrick Seiler.
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0: von Benjamin Godard erklang Dans les Bois aus den Scènes Poétiques. Kirk Trevor dirigierte das Orchester Košice Slovak State Philharmonic.
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2: Es folgt nun die Klaviersonate Nummer 24 in Fis-Dur, Opus 78, mit dem Beinamen Für Therese von Ludwig van Beethoven, interpretiert vom Schweizer Pianisten Benjamin Engeli.

Benjamin Engeli interpretierte die Klaviersonate Nummer 24 in Fis-Dur, Opus 78, mit dem Beinamen Für Therese von Ludwig van Beethoven.

Wir hörten die Polonaise de Concert von David Popper mit dem Cellisten Willem Wilczek und den LGT Young Soloists unter der Leitung von Alexander Gillmann.

Legende Opus 59 Nummer 1 in D-Moll von Antonín Dvořák. Rafael Kubelik leitete das English Chamber Orchestra.

0: Das war der zweite Satz, Adagio, aus dem Klavierkonzert in D-Dur von Antonín Kosheluch. Der Solist Karl Andreas Colli wurde begleitet vom Zürcher Kammerorchester. Dirigent Paul Goodwin.
1: Joseph Boulogne, Chevalier de Saint-Georges. So heißt der Komponist der nun folgenden Sinfonie in D-Dur. Hören Sie eine Aufnahme mit dem Radiosinfonieorchester Pilsen unter der Leitung von František Preisler.

Das war die Sinfonie in D-Dur, Opus 11 Nummer 2 von Joseph Boulogne, Chevalier de Saint-Georges. František Preissler leitete das Radiosinfonieorchester Pilsen.

0: Sie hörten das R aus der Orchestersuite Nummer 3 in D-Dur, Bachwerkeverzeichnis 1068 von Johann Sebastian Bach. Es spielte die Camerata Bern unter der Leitung von Thomas Füri.
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0: Die Pianistin Gaia Soccoli spielte den Satz Largo e molto espressivo aus der Sonate für Klavier in A-Dur, auch bekannt als Ostersonate, von Fanny Hensel Mendelssohn.
1: Nun spielt die Geigerin Veriko Chumburidze zusammen mit dem Münchner Kammerorchester den ersten Satz aus dem Konzert für Violine und Orchester in C-Dur Opus 11 von Anton Wranicki. Die Leitung hat Howard Griffiths.

Aus dem Konzert für Violine und Orchester in C-Dur Opus 11 von Anton Wranitzky erklang der erste Satz. Solistin war Veriko Cumburice. Sie wurde begleitet vom Münchner Kammerorchester unter der Leitung von Howard Griffiths.

Sie hörten die Ouvertüre zur Operette Die Fledermaus von Johann Strauss. Martin Sieghardt leitete das Wiener Johann Strauss Orchester.

Wolfgang Amadeus Mozart. Zweiter Satz aus dem Klavierkonzert Nummer 27 in B-Dur, Köchelverzeichnis 595. Sie hörten eine Aufnahme mit dem Pianisten Jewgeni Kissin und der Kremerata Baltica.

Das war die Komposition mit dem Titel Della Traditora von Marco dall'Aquila, gespielt von Christoph Greuter auf der Laute.

0: Andandino quasi Allegretto aus dem Violinkonzert Nummer 3, Opus 61 von Camille Saint-Saëns. Stefan Tönz wurde begleitet von der Academy of St. Martin in the Fields, Dirigent Sir Neville Mariner.
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Die Pianistin Roberta Rust spielte den ersten Satz Allegro Moderato aus der Sonate in H-Moll von Joseph Haydn.

Das Ave Maria, das Giulio Caccini zugeschrieben wird, hörten Sie in einer Aufnahme mit Elina Garancia und der deutschen Radiophilharmonie Saarbrücken-Kaiserslautern. Die Leitung hatte Karel Marc Cicon.

Von Deodat de Séverac erklang die Serenade au Clair de Lune für Orchester. Roberto Benzi dirigierte das Orchestre de la Suisse romande.

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1: Die Nachrichten von SRF um 6 Uhr mit Livia Schmid. Guten Morgen. Zurück zu den Schulnoten. Der Kanton Zug reagiert auf schlechte PISA-Resultate von Schulkindern und auf Klagen aus der Wirtschaft. Trotz des neuen Asyl- und Migrationspakts, Italien will weiterhin keine Migrantinnen und Migranten aus Deutschland zurücknehmen. Das Wetter, es ist meist sonnig heute, am Morgen ist es noch frisch, am Nachmittag gibt es im Norden 24 und im Süden 27 Grad. Braucht es wieder mehr Schulnoten? Ja, sagen mehrere Kantone und wollen die Schulen wieder verstärkt auf Leistung trimmen. So etwa Zug oder Aargau. Jan von Tobel.
2: Noten seien Ausdruck von Leistung. Das sagt der Zuger Bildungsdirektor Stefan Schleiß von der SVP in einem Interview mit der NZZ am Sonntag. Der Kanton schreibt den Lehrpersonen neu wieder vor, Prüfungsnoten zu verteilen. Außerdem werden halbjährlich kantonale Vergleichstests an den Schulen durchgeführt. Noten seien unverzichtbar, um den tatsächlichen Leistungsstand für Eltern und künftige Ausbildungsbetriebe transparent zu machen. Zudem will der Zuger Bildungsdirektor Sprachstandserhebungen bei allen Dreijährigen durchführen lassen. Kinder, die ungenügend abschneiden, müssen vor dem Kindergarten zwingend in eine Kita oder Spielgruppe. Schleiß reagiert damit auf Klagen aus der Wirtschaft und schlechtere PISA-Resultate. Auch der Kanton Aargau führt gemäß der NZZ am Sonntag die Notenpflicht bei Prüfungen ein und Deutschförderung vor dem Kindergarten. Zudem baut der Kanton Sonderschulplätze und Förderklassen aus.
1: Jan von Tobel. Ins Ausland. Kanada und die USA verschärfen in ihrem Handelskonflikt den Ton. Verhandlungen über ein Abkommen waren zuvor gescheitert. Seit Samstag erheben die USA zusätzliche Zölle auf Produkte aus Kanada. Kanadas Regierungschef Mark Carney reagierte darauf und kündigte Gegenzölle an.
3: Canada will match Washington's new tariffs, dollar for dollar.
1: Er werde mitziehen, Dollar für Dollar, sagte Carney. Die USA reagierten umgehend. Verhandlungsführer Jamieson Greer kündigte im Fernsehsender Fox News an, die USA würden ihrerseits Maßnahmen ergreifen.
4: We don't have new talks planned with the Canadians. We're moving forward with measures that respond to Canadian retaliation.
1: Neue Gespräche mit Kanada über den Handelskonflikt seien nicht geplant. Italien weigert sich weiterhin, Migrantinnen und Migranten zurückzunehmen, die nach Deutschland weitergereist sind. Das, obwohl seit einigen Wochen der neue Asyl- und Migrationspakt in der EU gilt. Vize-Regierungschef Matteo Salvini äußerte sich dazu an einem Treffen seiner Lega-Partei in Trient in Norditalien. Salvini kritisierte deutsche Hilfsorganisationen, die im Mittelmeer Bootsflüchtlinge retten und nach Italien bringen. Viele dieser Menschen reisen anschließend nach Deutschland weiter. Solange Deutschland solche Einsätze unterstütze, habe es kein Recht, Migranten nach Italien zurückzuschicken, so Salvini. Eigentlich sieht das europäische Asylrecht vor, dass Schutzsuchende in dasjenige Land überstellt werden können, über welches sie die EU betreten haben. Rom blockiert entsprechende Rücküberstellungen seit längerem und verweist auf überlastete Aufnahmezentren. Im Konflikt mit den USA droht die Führung im Iran den Nachbarstaaten und der Weltgemeinschaft. Jedes Land, das sich an den US-Wirtschaftssanktionen gegen den Iran beteilige, werde als Feind betrachtet. Das sagte der Chef des Nationalen Sicherheitsrats im iranischen Staatsfernsehen. Hintergrund sind neue US-Sanktionen, die morgen in Kraft treten sollen. Gleichzeitig bleibt die Lage im Persischen Golf angespannt. Das US-Militär sichert zwar täglich die Durchfahrt von Schiffen durch die Straße von Hormus, es wird aber nur rund halb so viel Öl transportiert wie vor dem Ausbruch des Konflikts. Zu zwei weiteren Meldungen aus dem Ausland in Kürze. Frankreichs Präsident Emmanuel Macron hat der Ukraine mehr Unterstützung zugesagt. Bei einem Telefonat mit dem ukrainischen Präsidenten Volodymyr Zelensky versprach Macron auch, dass die Ukraine mehr Luftabwehrsysteme erhalten soll. Weil solche fehlten, haben russische Raketen zuletzt häufiger in der Ukraine eingeschlagen. Im Osten Japans, im Großraum Tokio, hat die Erde gebebt mit einer Stärke von 5,9. Die Behörden sagen, mindestens 20 Personen seien leicht verletzt worden, als sie in Panik aus ihren Wohnungen flüchteten oder stürzten. Der Bahnverkehr rund um Tokio war eine Zeit lang beeinträchtigt. Zum Sport. Fußball. In der Schweizer Super League hat der FC Zürich gegen Basel verloren mit 1:2. Luzern hat gegen Lausanne Sport gewonnen mit 1:0. Zu den Wetteraussichten. Im Norden ist es meist sonnig. Am Morgen hat es wenige Nebelfelder und tagsüber entstehen ein paar Quellwolken über den Bergen. Nach einem frischen Morgen gibt es am Nachmittag rund 24 Grad. Im Süden ist es zeitweise sonnig bei maximal 27 Grad. Das waren Nachrichten von Radio SRF. Verantwortlich Jan von Tobel.
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5: Heute Sonntag begleitet Sie mich, Michael Schwendimann, am Mikrofon. Ich wünsche einen guten Morgen.

Das Prälud aus der E-Dur-Lautensuite von Johann Sebastian Bach, auf der Gitarre gespielt von Stefan Schmidt. Nach diesem glänzenden Auftakt folgt ein Blick nach Italien. Francesco Venturini, er schenkt uns eine Aria voller Wärme und stiller Empfindung. Musik zum Innehalten, zum Lauschen, zum Ankommen in diesem Sonntag.

Die Aria aus der Sonate in G-Moll, Opus 1 Nummer 9 von Francesco Venturini, gespielt von La Festa Musicale. Manchmal zeigt sich Beethoven von einer ganz anderen Seite, nicht kraftvoll und heroisch, sondern fein, empfindsam und beinahe intim. Zum Beispiel in seinen Bearbeitungen irischer Volkslieder, da verbindet er die Schlichtheit einer Melodie mit der Kunst eines großen Meisters.

Kiss Dear Maid, nach Worten von Lord Byron. Wolfgang Holzmeier und das Trio Fontenay gestalteten dieses kleine musikalische Liebesgedicht in der Fassung von Ludwig van Beethoven. Und eine Streichersinfonie schließt an, komponiert von Carl Philipp Emanuel Bach und gespielt von der Akademie für Alte Musik Berlin.

0: Geleitet von der Geigerin Mayumi Hirasaki spielte die Akademie für Alte Musik Berlin die Streichersinfonie in A-Dur, Wodgen-Verzeichnis 182 Nummer 4 von Karl Philipp Emanuel Bach.
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Wedding Cake, eine Hochzeitstorte, serviert von Camille Saint-Saëns bzw. vom Pianisten Oliver Schnieder und dem Aargauer Sinfonieorchester unter Douglas Bostock. Ja, die Hochzeitstorte, sie ist weg und eine wohlige Zufriedenheit macht sich breit. Immer noch im Walzertakt, aber mit mehr Ruhe.

Antonín Dvořáks Slawischer Tanz in Astor Opus 72 Nummer 8, ein Lento Grazioso quasi Tempo di Vals. Ivan Fischer hat das Budapest Festival Orchestra geleitet. Und mit dem Duo Arnizans bleiben wir noch ein paar Minuten bei tschechischer Musik, diesmal komponiert von Josef Suk, eine Serenade in A-Dur für Cello und Klavier.

Das Duo Arnizans aus Zürich spielte das zweite Stück, die Serenade aus Ballade und Serenade für Cello und Klavier, Opus 3 von Josef Suk. Abwechslung tut manchmal gut. Wenn eine Melodie etwas Abwechslung braucht, dann lässt sich das mit Variationen bewerkstelligen. Für Abwechslung sorgt bei uns jetzt Wolfgang Amadeus Mozart im dritten Satz aus seiner Sinfonia Concertante in Istur. Der Satz heißt Andante con Variazioni.

0: Andante con Variazioni, der Schlusssatz aus der Sinfonia Concertante für Oboe, Klarinette, Horn, Fagott und Orchester in Es-Dur von Wolfgang Amadeus Mozart. Die Aufnahme mit dem Ensemble rund um die Hornistin Sarah Willis und dem Havana Lyceum Orchestra unter José Antonio Méndez Padrón.
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0: Die Nachrichten von SRF um 7 Uhr mit Livia Schmid und diesen Schwerpunkten. Sie stehen wieder im Schulzeugnis, zumindest in einigen Kantonen, die Schulnoten. Die Kantone Zug und Aargau führen die Notenpflicht wieder ein. Italien will nach wie vor keine Asylsuchenden aus Deutschland aufnehmen, auch wenn diese zuerst in Italien ankommen und dann nach Deutschland weiterreisen. Das Wetter, es ist meist sonnig heute, am Morgen ist es noch frisch, am Nachmittag gibt es im Norden 24 und im Süden 27 Grad. Braucht es wieder mehr Schulnoten? Ja, sagen mehrere Kantone und wollen die Schulen wieder verstärkt auf Leistung trimmen. So etwa Zug oder Aargau. Jan von Tobel.
1: Noten seien Ausdruck von Leistung. Das sagt der Zuger Bildungsdirektor Stefan Schleiß von der SVP in einem Interview mit der NZZ am Sonntag. Der Kanton schreibt den Lehrpersonen neu wieder vor, Prüfungsnoten zu verteilen. Außerdem werden halbjährlich kantonale Vergleichstests an den Schulen durchgeführt. Noten seien unverzichtbar, um den tatsächlichen Leistungsstand für Eltern und künftige Ausbildungsbetriebe transparent zu machen. Zudem will der Zuger Bildungsdirektor Sprachstandserhebungen bei allen Dreijährigen durchführen lassen. Kinder, die ungenügend abschneiden, müssen vor dem Kindergarten zwingend in eine Kita oder Spielgruppe. Schleiß reagiert damit auf Klagen aus der Wirtschaft und schlechtere PISA-Resultate. Auch der Kanton Aargau führt gemäß der NZZ am Sonntag die Notenpflicht bei Prüfungen ein und Deutschförderung vor dem Kindergarten. Zudem baut der Kanton Sonderschulplätze und Förderklassen aus.
0: Jan von Tobel. Ins Ausland. Kanada und die USA verschärfen in ihrem Handelskonflikt den Ton. Verhandlungen über ein Abkommen waren zuvor gescheitert. Seit Samstag erheben die USA zusätzliche Zölle auf Produkte aus Kanada. Kanadas Regierungschef Mark Carney reagierte darauf und kündigte Gegenzölle an.
2: Canada will match Washington's new tariffs, dollar for dollar.
0: Er werde mitziehen, Dollar für Dollar, sagte Carney. Die USA reagierten umgehend. Verhandlungsführer Jamieson Greer kündigte im Fernsehsender Fox News an, die USA würden ihrerseits Maßnahmen ergreifen.
3: We don't have new talks planned with the Canadians. We're moving forward with measures that respond to Canadian retaliation.
0: Neue Gespräche mit Kanada über den Handelskonflikt seien nicht geplant. Italien weigert sich weiterhin, Migrantinnen und Migranten zurückzunehmen, die nach Deutschland weitergereist sind. Das, obwohl seit einigen Wochen der neue Asyl- und Migrationspakt in der EU gilt. Vize-Regierungschef Matteo Salvini äußerte sich dazu an einem Treffen seiner Lega-Partei in Trient in Norditalien. Salvini kritisierte deutsche Hilfsorganisationen, die im Mittelmeer Bootsflüchtlinge retten und nach Italien bringen. Viele dieser Menschen reisen anschließend nach Deutschland weiter. Solange Deutschland solche Einsätze unterstütze, habe es kein Recht, Migranten nach Italien zurückzuschicken, so Salvini. Eigentlich sieht das europäische Asylrecht vor, dass Schutzsuchende in dasjenige Land überstellt werden können, über welches sie die EU betreten haben. Rom blockiert entsprechende Rücküberstellungen seit längerem und verweist auf überlastete Aufnahmezentren. Auch aus der Schweiz hat Italien in den letzten Jahren keine Asylsuchende mehr zurückgenommen. Der Bund will die Rückführungen demnächst wieder aufnehmen und rechnet damit, dass Italien kooperiert. Im Konflikt mit den USA droht die Führung im Iran den Nachbarstaaten und der Weltgemeinschaft. Jedes Land, das sich an den US-Wirtschaftssanktionen gegen den Iran beteilige, werde als Feind betrachtet. Das sagte der Chef des Nationalen Sicherheitsrats im iranischen Staatsfernsehen. Hintergrund sind neue US-Sanktionen, die morgen in Kraft treten sollen. Gleichzeitig bleibt die Lage im Persischen Golf angespannt. Das US-Militär sichert zwar täglich die Durchfahrt von Schiffen durch die Straße von Hormus, es wird aber nur rund halb so viel Öl transportiert wie vor dem Ausbruch des Konflikts. Zu zwei weiteren Meldungen aus dem Ausland in Kürze. Frankreichs Präsident Emmanuel Macron hat der Ukraine mehr Unterstützung zugesagt. Bei einem Telefonat mit dem ukrainischen Präsidenten Volodymyr Zelensky versprach Macron auch, dass die Ukraine mehr Luftabwehrsysteme erhalten soll. Weil solche fehlten, haben russische Raketen zuletzt häufiger in der Ukraine eingeschlagen. Im Osten Japans, im Großraum Tokio, hat die Erde gebebt mit einer Stärke von 5,9. Die Behörden sagen, mindestens 20 Personen seien leicht verletzt worden, als sie in Panik aus ihren Wohnungen flüchteten oder stürzten. Der Bahnverkehr rund um Tokio war eine Zeit lang beeinträchtigt. Zum Sport. Fußball. In der Schweizer Super League hat der FC Zürich gegen Basel verloren mit 1:2. Luzern hat gegen Lausanne Sport gewonnen mit 1:0. Soweit die Meldungen. Zu den Wetteraussichten. Im Norden ist es meist sonnig. Am Morgen hat es wenige Nebelfelder und tagsüber entstehen ein paar Quellwolken über den Bergen. Nach einem frischen Morgen gibt es am Nachmittag rund 24 Grad. Im Süden ist es zeitweise sonnig bei maximal 27 Grad. Das waren Nachrichten von Radio SRF. Verantwortlich Jan von Tobel.
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5: Guten Morgen, Michael Schwendimann begleitet Sie weiter in den Sonntag. Und zum Auftakt jetzt spielt das Ensemble La Primavera zwei Stücke von Andrea Falconieri.

0: Wenn das nicht frühlingshaft klingt, das Ensemble La Primavera hier mit zwei Tanzstücken von Andrea Falconieri.
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0: Sicher kennen Sie den Spruch, man füllt doch keinen neuen Wein in alte Schläuche. Er stammt nicht von einem Önologen, sondern natürlich von Jesus. Es steht im Markus-Evangelium, das viele weitere solcher Jesus-Worte gesammelt hat, auch über das Fasten. Regula Siegfried liest eine Passage.
2: Die Jüngerinnen und Jünger des Johannes sowie die pharisäischen Leute fasteten. Andere Leute kamen und fragten Jesus: Warum fastet die pharisäische Gefolgschaft und die des Johannes, deine aber nicht? Da antwortete Jesus ihnen: Kann etwa die Hochzeitsgesellschaft fasten, während der Bräutigam bei ihnen ist? Solange sie den Bräutigam bei sich haben, können sie nicht fasten. Es werden aber Tage kommen, da wird ihnen der Bräutigam entrissen, und an jenem Tag werden sie fasten. Keine Frau näht einen Flicken aus neuem Stoff auf ein altes Kleidungsstück, denn sonst reißt der neue Flicken einen Teil vom alten Stoff ab und der Riss wird größer. Niemand füllt jungen Wein in alte Schläuche, denn sonst zerreißt der Wein die Schläuche. Wein und Schläuche gehen dann verloren. Neuer Wein gehört in neue Schläuche.
0: Wir hörten Verse aus dem Markus-Evangelium, Kapitel 2. Regula Siegfried las aus der Übersetzung der Bibel in gerechter Sprache.
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The Harmonious Blacksmith, das ist der Titel der Suite in E-Dur, Werkverzeichnis 430 von Georg Friedrich Händel. Daraus spielte Danny Driver den zweiten Satz, die Allemande. Christoph Willibald Gluck erzählt in seiner Oper Paride et Helena die Geschichte von Paris und Helena, jenem berühmten Liebespaar der griechischen Mythologie. Die Arie, die wir daraus hören, trägt den Titel «Le belle immagini d'un dolce amore» – «Die schönen Bilder einer süßen Liebe». Paride gibt sich darin ganz seinen Gefühlen hin, voller Sehnsucht, Zärtlichkeit und Hoffnung. Magdalena Kožená gestaltet diese Musik mit ihrer warmen Mezzosopranstimme. Es begleitet die Prager Kammerphilharmonie unter der Leitung von Michel Svierczewski.

Die Mezzosopranistin Magdalena Kozena mit der Arie Le belle immagini d'un dolce amore aus Paride ed Elena von Christoph Willibald Gluck. Ein junger Komponist blickt voller Neugier auf die Welt. So klingt Franz Schubert in seiner D-Dur-Sinfonie, frisch, beherzt und voller Zuversicht. Nach den empfindsamen Tönen Glucks öffnet sich nun ein weiterer musikalischer Horizont. Aus einer feierlichen Einleitung entwickelt sich ein lebhaftes, strahlendes Allegro. Musik voller Bewegung und jugendlicher Begeisterung. Das Tonhalle-Orchester Zürich spielt unter David Zinman den ersten Satz aus Franz Schuberts dritter Sinfonie.

0: Der erste Satz aus Franz Schuberts dritter Sinfonie in der Aufnahme mit dem Tonhalle-Orchester Zürich unter David Sinman. 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

bezaubernd der zweite Satz aus Felix Mendelssohns Klaviertrio in D-Moll, das Andante con moto tranquillo, gespielt hier vom Florestan-Trio. Und da schließen jetzt orchestrale Klänge an, Klänge vom schwedischen Radiosinfonieorchester unter Esa-Pekka Salonen. Und die Musik, die stammt von Lars-Erik Larsson. Es ist das Scherzo aus seiner Pastoralsuite.

Das Scherzo aus der Pastoralsuite von Lars-Erik Larsson mit dem schwedischen Radiosinfonieorchester unter Esa-Pekka Salonen. Zu einem Sonntagmorgen passt geistliche Musik wunderbar. Wir hören gleich ein Alleluja von Dietrich Buxtehude. Und wer Lust auf mehr geistlicher Musik hat, kennt sicher auch unsere Sendung Sakralvokal. Heute nach den 9 Uhr Nachrichten mit böhmischer Sakralmusik, die Franz Ignaz Thoma für Wien komponiert hat. Sakralvokal nach den 9 Uhr Nachrichten.

Ein jubelndes Alleluja von Dietrich Buxtehude, ein kurzer strahlender Moment barocker Glaubensfreude, den Katharina Bäumel und die Capella della Torre zum Klingen gebracht haben. Wir bleiben im Barock, wechseln aber vom geistlichen Konzert zur weltlichen Hofmusik. Johann Friedrich Fasch gehörte zu jenen Komponisten, die zu ihrer Zeit hochgeschätzt waren und heute erst nach und nach wiederentdeckt werden. Zeitgenossen bewunderten seinen Einfallsreichtum und selbst Johann Sebastian Bach kannte und schätzte seine Musik. Die folgende Orchestersuite in F-Dur verbindet festlichen Glanz mit Eleganz und tänzerischer Leichtigkeit. Es musizieren Les Amis de Philippe unter der Leitung von Ludger Remy.

Das Orchester heißt Les Amis de Philippe und wird von Ludger Remy geleitet. Wir hörten das Orchesterstück, die Orchestersuite in F-Dur von Johann Friedrich Fasch. Und die Zugabe vor den 8 Uhr Nachrichten, die kommt von John Dowland.

0: My Lord Willoughby's Welcome Home von John Dowland, das Winterthurer Gitarrenduo auf SRF 2 Kultur.
1: Die Nachrichten von SRF um 8 Uhr mit Livia Schmid. Guten Morgen. In den Kantonen Aargau und Zug müssen Lehrpersonen bei Prüfungen wieder Noten verteilen. Die Gründe dafür sagen wir gleich. Italien bleibt dabei. Vize-Regierungschef Salvini sagt, Italien nehme weiterhin keine Asylsuchende zurück, die zuvor nach Deutschland weitergereist sind. Das Wetter, es ist meist sonnig heute. Am Morgen ist es noch frisch. Am Nachmittag gibt es im Norden 24 und im Süden 27 Grad. Braucht es wieder mehr Schulnoten? Ja, sagen mehrere Kantone, so etwa Zug oder Aargau. Jan von Tobel.
2: Noten seien Ausdruck von Leistung. Das sagt der Zuger Bildungsdirektor Stefan Schleiß von der SVP in einem Interview mit der NZZ am Sonntag. Der Kanton schreibt den Lehrpersonen neu wieder vor, Prüfungsnoten zu verteilen. Außerdem werden halbjährlich kantonale Vergleichstests an den Schulen durchgeführt. Noten seien unverzichtbar, um den tatsächlichen Leistungsstand für Eltern und künftige Ausbildungsbetriebe transparent zu machen. Zudem will der Zuger Bildungsdirektor Sprachstandserhebungen bei allen Dreijährigen durchführen lassen. Kinder, die ungenügend abschneiden, müssen vor dem Kindergarten zwingend in eine Kita oder Spielgruppe. Schleiß reagiert damit auf Klagen aus der Wirtschaft und schlechtere PISA-Resultate. Auch der Kanton Aargau führt gemäß der NZZ am Sonntag die Notenpflicht bei Prüfungen ein und Deutschförderung vor dem Kindergarten. Zudem baut der Kanton Sonderschulplätze und Förderklassen aus.
1: Jan von Tobel. Ins Ausland. Kanada und die USA verschärfen in ihrem Handelskonflikt den Ton. Verhandlungen über ein Abkommen waren zuvor gescheitert. Seit Samstag erheben die USA zusätzliche Zölle auf Produkte aus Kanada. Kanadas Regierungschef Mark Carney reagierte darauf und kündigte Gegenzölle an.
3: Canada will match Washington's new tariffs, dollar for dollar.
1: Er werde mitziehen, Dollar für Dollar, sagte Carney. Die USA reagierten umgehend. Verhandlungsführer Jamieson Greer kündigte im Fernsehsender Fox News an, die USA würden ihrerseits Maßnahmen ergreifen.
4: We don't have new talks planned with the Canadians. We're moving forward with measures that respond to Canadian retaliation.
1: Neue Gespräche mit Kanada über den Handelskonflikt seien nicht geplant. Italien weigert sich weiterhin, Migrantinnen und Migranten zurückzunehmen, die nach Deutschland weitergereist sind. Das, obwohl seit einigen Wochen der neue Asyl- und Migrationspakt in der EU gilt. Vize-Regierungschef Matteo Salvini äußerte sich dazu an einem Treffen seiner Lega-Partei in Trient in Norditalien. Salvini kritisierte deutsche Hilfsorganisationen, die im Mittelmeer Bootsflüchtlinge retten und nach Italien bringen. Viele dieser Menschen reisen anschließend nach Deutschland weiter. Solange Deutschland solche Einsätze unterstütze, habe es kein Recht, Migranten nach Italien zurückzuschicken, so Salvini. Eigentlich sieht das europäische Asylrecht vor, dass Schutzsuchende in dasjenige Land überstellt werden können, über welches sie die EU betreten haben. Rom blockiert entsprechende Rücküberstellungen seit längerem und verweist auf überlastete Aufnahmezentren. Auch aus der Schweiz hat Italien in den letzten Jahren keine Asylsuchende mehr zurückgenommen. Der Bund will die Rückführungen demnächst wieder aufnehmen und rechnet damit, dass Italien kooperiert. Im Konflikt mit den USA droht die Führung im Iran den Nachbarstaaten und der Weltgemeinschaft. Jedes Land, das sich an den US-Wirtschaftssanktionen gegen den Iran beteilige, werde als Feind betrachtet. Das sagte der Chef des Nationalen Sicherheitsrats im iranischen Staatsfernsehen. Hintergrund sind neue US-Sanktionen, die morgen in Kraft treten sollen. Gleichzeitig bleibt die Lage im Persischen Golf angespannt. Das US-Militär sichert zwar täglich die Durchfahrt von Schiffen durch die Straße von Hormus, es wird aber nur rund halb so viel Öl transportiert wie vor dem Ausbruch des Konflikts. Zu zwei weiteren Meldungen aus dem Ausland in der Übersicht. Frankreichs Präsident Emmanuel Macron hat der Ukraine mehr Unterstützung zugesagt. Bei einem Telefonat mit dem ukrainischen Präsidenten Volodymyr Zelensky versprach Macron auch, dass die Ukraine mehr Luftabwehrsysteme erhalten soll. Weil solche fehlten, haben russische Raketen zuletzt häufiger in der Ukraine eingeschlagen. Im Osten Japans, im Großraum Tokio, hat die Erde gebebt mit einer Stärke von 5,9. Die Behörden sagen, mindestens 20 Personen seien leicht verletzt worden, als sie in Panik aus ihren Wohnungen flüchteten oder stürzten. Der Bahnverkehr rund um Tokio war eine Zeit lang beeinträchtigt. Dann noch zum Sport. Fußball. In der Schweizer Super League hat der FC Zürich gegen Basel verloren mit 1:2. Luzern hat gegen Lausanne-Sport gewonnen mit 1:0. Soweit die Meldungen. Zu den Wetteraussichten. Im Norden ist es meist sonnig. Am Morgen hat es wenige Nebelfelder und tagsüber entstehen ein paar Quellwolken über den Bergen. Nach einem frischen Morgen gibt es am Nachmittag rund 24 Grad. Im Süden ist es zeitweise sonnig bei maximal 27 Grad. Das waren Nachrichten von Radio SRF. Verantwortlich Jan von Tobel.
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0: Michael Schwendimann am Mikrofon begleitet Sie weiter in den Sonntag. Guten Morgen. Und der Mann, der hier beherzt in die Tasten greift, heißt Cédric Dibergien, Pianist aus Frankreich.

0: der Komponist Theodor Dubois. Sein Instrument war die Orgel, aber vom Klavier hat er auch einiges verstanden. Das war der dritte Satz aus Theodor Dubois' zweitem Klavierkonzert, ein Scherzando, gespielt hier von Cédric Thibergien und dem BBC Scottish Symphony Orchestra unter Andrew Mansie. Musik, ja, es stimmt, Musik bringt Menschen zusammen, sogar Menschen, die sonst eine Mauer trennt, wie etwa Israelis und Palästinenser. Entgegen allen Zweifeln, mitten in kriegerischer Gewalt ist es gelungen, zwei Chöre in die Schweiz zu holen, die hier gemeinsam auftreten. Die Schweizer Mitorganisatorin des Projekts, Dorothee Fierz, Vereinspräsidentin von Chor Interkultur.
1: Ich habe mich dann entschieden, wir lassen uns von der weltpolitischen Lage nicht irritieren. Wir proben, wie wenn nichts wäre. Weil wenn wir Zweifel hätten ausgesendet nach Israel und nach Ostjerusalem, dann hätten wir unseren Gastchör wie den Boden unter den Füßen weggezogen und sie müssen Perspektiven haben. Und darum habe ich einfach daran geglaubt, dass es klappt und sie sind da.
0: Ja, sie sind da, die Chöre aus Israel und Ostjerusalem und bei uns zu hören, und zwar in der Sendung Perspektiven. Die läuft in circa 20 Minuten ab 8:30 hier auf SRF 2 Kultur.

Wenn das nicht elegant ist, das Rondo aus Wolfgang Amadeus Mozarts Oboen-Quartett, hier gespielt von Bart Schneemann zusammen mit Mitgliedern des Rombauts-Quartetts. Und fürs nächste Stück legt das Orchester Il Giardino Armonico einen Zacken zu, ganz nach der Absicht von Joseph Haydn, der Presto schnell als Tempo vorgesehen hat.

das Presto Finale aus der Sinfonie Nummer 44 in E-Moll von Joseph Haydn. Giovanni Antonini hat Il Giardino Armonico geleitet. Das waren gerade eben 10 Minuten Wiener Klassik, aufgeteilt in zwei Hälften. Zuerst Mozart, dann Haydn. Und jetzt tauchen wir knapp 10 Minuten in die Welt des französischen Barock ein mit Barockvioline, Gambe und Cembalo und dieser Triosonate von Jean-Ferry Rebelle.

0: Trio-Sonate Nummer 4 in E-Moll von Jean Ferry Rebel. Das war eine Aufnahme mit dem Geiger Simon Pierre, der Gambistin Lucille Boulanger und dem Cembalisten Olivier Fortin. Es ist 8:30.
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0: Musik ist eine universelle Sprache, das sagt man doch so schön, kann also Musik auch die unterschiedlichsten Menschen in Dialog bringen, selbst Menschen, die sonst eine Mauer trennt und jahrzehntelange Gewalt. Solch einen Dialog wagt derzeit der Projektchor namens Chor Interkultur. Er hat einen israelischen Chor aus Tel Aviv und einen arabischen Chor aus Ostjerusalem eingeladen in die Schweiz. Und nun sind die drei Chöre tatsächlich gemeinsam auf Konzerttournee durch 5 Schweizer Städte. Die Konzerte sind gut besucht. Diesem gewagten Dialog gingen viele Monate Planung und eine mehrtägige Probeklausur in St. Antonien voraus. Von dort bringt uns jetzt Judith Wipfler die Sendung Perspektiven mit.

0: Nur Liebe, Rak Ahava, singen sie hier. Und weiter, reiche mir die Hand, mein Bruder. Lass mich kommen, lass mich gehen, nur um Liebe zu musizieren, nur Liebe. Ein hebräischer Popsong, hier anspruchsvoll als Chorstück gesetzt. Die rund 70 Sängerinnen und Sänger proben es mit Leidenschaft und Konzentration. Die Chorklausur im Volksmusikhaus St. Antönien wird aber immer wieder aufgelockert. Etwa mit einem Kennenlernspiel im Kreis. Denn die meisten hier kannten sich vorher nicht. So singen sie nun ihre Namen vor. Mohammed, Denise. Und die Gruppe antwortet. In den wenigen Tagen im Prättigau sei aus drei Chören schließlich einer geworden. Sein Name Wind of Change, arabisch Riach At-Takir, hebräisch Ruachot Ma'avar. Wind der Veränderung lässt sich das übersetzen. Und auch an Geist, Ruach der Veränderung lässt der Chorname denken. Jedenfalls beseelt das Motto die Kontaktaufnahme zwischen Menschen aus Tel Aviv, aus dem arabischen Ostjerusalem und der Schweiz. Beim gemeinsamen Singen, da ereignet sich etwas. Etwas, das zusammenbringt, sagt diese Schweizer Mitsängerin.
1: Gestern haben wir in der Kirche gesungen und gestern waren wir ein Chor. Die drei Chöre sind ein Chor und für so einen Moment sind wir da.
0: Genau so erlebt es auch Jasmin. Die 19 Jahre junge Sängerin ist Star des palästinensischen Chors. Wenn sie hier gemeinsam singe mit den anderen, sagt sie, dann fühle sie Freiheit, Liebe und den Frieden. Das mache sie glücklich, sagt Jasmin.
2: When I'm sing with another group, I feel the freedom and I feel the love and I feel the peace and everything make me feel happy inside.

0: Das tönt jetzt alles schon fast zu schön, um wahr zu sein. Natürlich bleibe alles schwierig, weiß auch der Initiant des Ganzen, der Bündner Komponist Fortunat Fröhlich.
1: Ist nicht so, dass man dann einfach, sobald man ein bisschen Musik macht zusammen, die Probleme weg sind. Also so ist es natürlich nicht.
0: Skepsis und sogar Vorbehalte gegenüber seinem Projekt gab es einige. Etwa von jenen, die einen Vollboykott Israels fordern, die keinen israelischen Chor hier haben wollten und auch nicht mit ihnen singen. Bedenken und Absagen kamen aber auch von Seiten angefragter Chöre in Nahost. Fortunat Fröhlich zeigt Verständnis.
1: Ich möchte wirklich niemanden verurteilen, der sagt, nein, ich kann nicht singen. Ich kann auch nicht mehr reden. Oder ich muss jetzt einfach auf Distanz gehen. Das kann ich ja nicht selbst nachvollziehen, wie das ist, wenn so grässliche Sachen passieren in deinem Leben. Oder wie du dich dann verhältst und was dann für dich irgendwie der Weg ist, wie du da irgendwie wieder damit zu Rande kommst, oder? Also das ist mir schon klar, ja.
0: Fortunat Fröhlich, der Komponist und künstlerische Leiter von Chor Interkultur, fragte sich zu Beginn auch immer wieder selbst.
1: Was ist möglich? Wer wäre bereit? Wer kann reden? Wer will reden? Wer will sich treffen? Wer kann noch aufeinander zugehen aus diesen zwei Kulturen?
0: Ist Dialog möglich? Gemeinsames Singen nach aller Gewalt, Zerstörung, Vertreibung. Ist es in der aktuell so angeheizten Welt- und Gefühlslage möglich, ein israelisch-palästinensisch-schweizerisches Come-Together zustande zu bringen, so wie es der Konzertflyer ja verspricht?
1: An so einer Stelle wie im Nahen Osten, wo wirklich unglaubliche Brüche passieren und schlimme Sachen. Ich habe natürlich da nicht einfach sagen können, ja, kommt mal her und wir machen Dialog. Mit dem Dialog ist es eigentlich ein bisschen so, je schwieriger er wird, je unmöglicher, desto wichtiger wäre er.
0: Dialog wagen, wo er am schwersten ist, weil er da am nötigsten ist. Auch bei uns in der Schweiz, denn Krieg und Leid in Nahost, sie führen auch hierzulande zu heftigem Streit, zu Entzweiung von Freundschaften und ja sogar auch zu Gewalt hierzulande. Die Konzertreise wird drum eng von der Kantonspolizei begleitet, zum Schutz. Das Projekt war gleich mehrfach gefährdet, erzählt die Vereinspräsidentin des Chors Interkultur, Dorothy Firz. Die ehemalige Zürcher Politikerin ist seit Monaten am Organisieren.
2: Wo der Krieg ausgebrochen ist, hatte ich natürlich sehr Angst gehabt, dass unsere Chöre nicht fliegen können. Lange war ja der Luftraum gesperrt. Und da habe ich fest nachgedacht, wie gehen wir mit der Situation um. Und ich habe mich dann entschieden, wir lassen uns von der weltpolitischen Lage nicht irritieren. Wir proben, wie wenn nichts wäre. Weil wenn wir Zweifel hätten ausgesendet nach Israel und nach Ostjerusalem, dann hätten wir unseren Gastchör wie den Boden unter den Füssen weggezogen. Und sie müssen Perspektive haben. Und darum habe ich einfach daran geglaubt, dass es klappt und sie sind da.
0: Sie sind da. Und sie singen miteinander.

0: Dieses Lied scheint mir wie das Chorprojekt Wind of Change selbst zu sein. Ein zartes und doch bewusstes trotzdem. Das interkulturelle Chorsingen, damit begann Musiker Fortunat Fröhlich vor 15 Jahren. Auslöser damals waren auch Konflikte, interkulturelle Konflikte hier bei uns in der Schweiz. Kunst, Musik, sie sollten, meint Fröhlich, auch einen gesellschaftlichen Impact haben. Und so wagte und wagt der Bündner interkulturellen Dialog auf Basis von Musik. Sein Schweizer Chor Interkultur gastierte schon in Marokko und im Libanon. Leider ist an Auftritte in Israel oder im palästinensischen Westjordanland aktuell nicht zu denken. Der Chor Wind of Change bleibt also in der Schweiz und startet ganz bewusst im schönen Prättigau. St. Antonien sei ihre erste Wahl gewesen, sagt die Chorpräsidentin Dorothee Viertz.
1: Der heilige Ort, die Walsersiedlung, auch der Talkessel, wo uns so eine Geborgenheit gibt, eine Vielfältigkeit, die Farben, die Flora, die Berge, der See. Und ich habe gefunden, das gibt diesen Leuten Kraft. Und das spüre ich heute auch. Und wo mir gestern eine Frau hat gesagt hat, das ist ein Farbtupfer in meinem Leben, den ich mit heimnehme. Und dann ertrage ich irgendwie die kriegerische Situation wieder viel besser. Ich gehe voll neuer Energie und Hoffnung an.
0: Was Dorothee Viertz beschrieben hat, das erlebe ich während meines Besuchstags in St. Antonien selbst. Nach den Proben fahren wir noch weiter hoch zum Berghaus Sulzflur auf über 1700 Meter. Eben hatte ein Sommergewitter die Luft gewaschen. Der Blick auf die Berge ist jetzt gestochen scharf. Die Luft fantastisch. Die Sängerinnen und Sänger atmen auf. Auch Sonja, arabische Christin aus Ost-Jerusalem, kann hier endlich durchatmen.
2: I could breathe well. The trees and the greenish, very quiet, calm. This is what we needed.
0: Die Palästinenserin wirkt zwar noch immer erschöpft, aber sie sagt, wie gut ihr das alles hier tue, vor allem die Ruhe, ja, der Frieden in den grünen Schweizer Bergen. Das bräuchten sie jetzt. So sagen es mir ganz viele dieser Gäste aus Nahost. Es sind vom Krieg zutiefst gestresste Menschen. Auch Maya aus Tel Aviv ist froh, hier sein zu dürfen. Die Chorproben seien toll. Die Natur, die Alpen, das haue sie regelrecht um.
3: It is perfect here. Singing together is wonderful. The nature surrounding us is spectacular.
0: Ebenso ihre Kollegin Gai. Es sei alles so außergewöhnlich. Allein der Blick von hier oben ganz fantastisch.
4: Wow, ja, בינתיים מדהים. הנופים מטריפים. כיף פה ברמות על. אני לא יודעת איך אני אחזור לישראל.
0: Zum Glück, scherzt Gai, vermisse sie ihre drei Kinder. Sonst würde sie gar nicht zurück wollen nach Israel.
4: מזל שיש לי ילדים שאני קצת מתגעגעת אליהם.
0: Nach dem vegetarischen Znacht im Berghaus holt Gastwirt Ernst Flütsch sein Schweizer Orgeli hervor und spielt mit seinem Trio Haseflörli auf. Da hält es die wenigsten auf ihren armen Holzstühlen. Der arabische Chorleiter Hani Kreite macht den Anfang und fordert eine israelische Sängerin zum Tanzen auf. Bald tanzten viele mit, hüpfen im Kreis und tanzen den israelischen Hora-Tanz. Ein ausgelassener Abend ist das, auch wenn ich die einen oder den anderen auch erschöpft und müde sehe. Nicht so Hani Kreitem, den Leiter des palästinensischen Chors namens Jerusalem Knights. Was für Ritter sie denn wären, frage ich. Ja, wohl keine Kreuzritter, auch wenn sie das Jerusalem-Kreuz im Chorlogo tragen. Nein, nein, beruhigt Hani. Sie sind mehrheitlich römisch-katholisch,

0: singen in Kirchen und in vielen ihrer Projekte singen auch Muslime mit.
1: We are a choir that are we have Christians and Muslims singing in a project like this and also the Christians in the choir they sing in the church and the Holy Land.
0: Das Jerusalemkreuz, das stehe einfach für das Heilige Land, die Terra Sancta. Und da kämen sie ja alle her, meint Chorleiter Hani. Juden, Christen und Muslime.
1: The cross of the church, so we have the symbol for us as the Holy Land, where we come all from the Christian, Muslims, Jews from this Holy Land.
0: Der hochgewachsene Chorleiter Hani Kreitem ist schon weit herumgekommen mit seinem Jerusalemer Ritterchor, wie ihn die Schweizer scherzhaft nennen. Das Singen, das gemeinsame Musizieren bleibe das Wichtigste für sie. Aber nicht nur. Das Projekt Wind of Change biete eben mehr. Besonders dieser Ort sei so wunderbar für seinen palästinensischen Chor. Dieser ruhige Ort helfe, ja ermögliche überhaupt erst Begegnung und Dialog, führt Hani Kreitem weiter aus.
1: As our choir from East Jerusalem, the Palestinian choir, we are so happy as singers to be with other singers in this place, particularly in Switzerland, because it's very calm, very peaceful.
0: Es sei eben so friedlich hier. Da könne man innerlich zur Ruhe kommen, nachdenken, gemeinsam nachdenken. Auch darüber, was Frieden wäre.
1: It makes us to talk with each other and think with each other, dance with each other, to have some times and to talk about our problems, about our life, about you know, because the calm and the atmosphere give you a different way of thinking, to be free of thinking and to have to think about peace in the future, you know.
0: Und Hani Kreitem dankt für diese Möglichkeit. Oft höre ich an diesem Tag die Worte Danke, Shukran, Toda, Thank you. Der Dank richtet sich an die vielen, die das möglich machten. Eine lange Liste von Sponsoren, von Schweizer Gemeinden und Kantonen, über die Kirchen und den jüdischen Gemeindebund SIG bis hin zu Mikrokulturprozent und diversen Stiftungen. Der Dank geht aber auch an den Gastgeberchor Interkultur und deren freiwilligen Engagement. Schweizer Mitsängerinnen und Mitsänger kutschieren und beherbergen die Gäste während der Tournee teils privat. Aber das habe sich für sie selber gelohnt, ergibt meine kleine Umfrage während einer Probenpause. Vor allem musikalisch hätten eindeutig sie profitiert vom hohen Niveau der Gäste aus Nahost, ist Tenor in der Runde.
2: Ich singe halt fürs Leben gern und mit diesen jungen Profis zusammen arbeiten, das ist einfach das Größte, was es gibt. Und wie die sich untereinander austauschen und die Improvisierungen, die man gestern ist, das glaube ich, geübt haben. Ja, das ist toll, das ist ganz einfach toll.
3: Ich bin einfach schon seit 2017 dabei. Das erste Projekt war das Libanon-Projekt, das war auch so großartig und ich bin immer dabei geblieben.
4: Ich finde es ein grossartiges Konzept von Chor Interkultur, dass eben Begegnungen zwischen Kulturen, Sprachen, Musiktraditionen sind ganz zentralen Aspekt von jedem Projekt. Und da kommt noch dazu, dass ich mich persönlich sehr für jüdische Kultur und für Hebräisch interessiere und dass wir jetzt so viele tolle Leute aus Israel, aus Jerusalem, die arabische Chor und Tel Aviv, die den jüdischen Chor kennenlernen können, das ist einfach grossartig.
2: Die zwei Chöre, ja, sind Vollblutmusiker. Und wenn die miteinander arbeiten, dann reden sie auch die gleiche Sprache. Die meisten können Hebräisch und Arabisch, also auch die andere Sprache. Dann reden sie miteinander mit Englisch und arbeiten einfach das Zeug zusammen. Oder?
5: Das bin ich ja sehr eindrücklich.
6: Ihr fühlt euch jetzt als die Beschenkten, oder?
2: Ja, also ich schon.
0: Auch Mitsängerin und Vereinspräsidentin Dorothee Viertz ist zufrieden, wie alles läuft. Die Anreisen, die Proben und die Konzerte waren bis anhin sehr gut besucht. Das macht zusätzlich zur Musik Freude.
7: So etwas Völkerverbindendes, etwas Besseres kann eigentlich nicht passieren. Und dann steht für mich Musik schon im Hintergrund, Begegnung absolut im Vordergrund.
0: Die ehemalige Politikerin Viertz bringt Idealismus und Herzblut mit, aber eben auch Netzwerk und professionelle Erfahrung. Um einen solch heiklen Dialog zu wagen, dafür braucht es neben Idealismus auch Know-how und politisches Geschick. Ein Dialog in dieser Form, der braucht auch Räume, gute, sichere Räume. gefunden hat man die im Volksmusikhaus, dem ehemaligen Schulhaus von St. Antönien, inklusive einer freundlich grasenden Ziegenherde direkt vom Fenster. Aber jetzt weiter mit Proben. Die Chorleitungen wechseln sich dabei ab. Einmal ist die Dirigentin Lilly vom Tel Aviver Chor namens Sonora am Takt geben, vor allem für die hebräischsprachigen Stücke, dann Hani von den Jerusalem Nights und besonders viel im Einsatz heute ist Maayan. Maayan Baram ist selbst Israelin, lebt aber in Zürich, wo sie 4 Chöre hat und gerade ihren Abschluss als Chorleiterin und Sängerin macht. Heute ist auch der junge Komponist Udi Perlmann aus Berlin hier. Der gebürtige Israeli hat ein Auftragswerk für den Chor neu komponiert. Ein anspruchsvolles Stück, fast ohne Text, denn es geht ums Schweigen, um Stummsein, um erstickende Stille.

Stille. Komponist Udi Perlmann erzählt dem Chor und mir von der Idee seines Stücks. Dahinter steckt eine Novelle von Abraham B. Jehoshua. Der war ein Pionier der israelischen Friedensbewegung und viel übersetzter Autor. Seine Novelle von 1963 erzählt von einem arabischen Dorf, das die Israelis zerstörten. Über den Dorfruinen soll Gras wachsen. Schweigen herrscht darüber, dass hier einst arabische Menschen lebten und vertrieben wurden. Ein Soldat soll das bewachen, damit weiter Gras darüber wachse. Doch dann brennt ein Feuer das Gestrüpp auf den Ruinen ab. Das arabische Dorf kommt wieder ans Tageslicht. Die Geschichte kommt ans Licht.

Auch Komponist Udi Perlmann möchte, dass nicht länger geschwiegen wird über die Geschichte. Über die Geschichten der je anderen. Der Schmerz der je anderen soll im Dialog erzählt und gehört werden. Seine Komposition trägt den Namen Hudumia, ein Kunstwort aus hebräischen und arabischen Worten für Stille.

0: really, really nice. Okay. Woody, thank you so much.
1: Dieses neu komponierte Chorwerk Hodumia zeigt es. Musik ist eine ganz andere Sprache des Dialogs. Die Singenden bringen hier etwas zur Sprache, das über Wörter hinausgeht, auch weil sie es gemeinsam singen. Musik kann also eine Brücke sein, selbst über solche Abgründe, wie sie Krieg und Gewalt hinterlassen. Das spüren hier alle. Und in den Tagen des gemeinsamen Singens in St. Antonien, sagt Maja, da habe sie realisiert, wie ähnlich sie sich doch seien.
2: And just realizing that we're all so similar and feeling, you know, the power of music is really great.
1: Die Kraft der Musik sei es, die Menschen zusammen und in Dialog bringe. Ob sich diese drei Chöre je wieder begegnen? Sie wünschen es zumindest. Bis zu ihrem Wiedersehen, Until We Meet Again, segnen sie einander mit diesem Lied.

Der Projektchor Wind of Change porträtiert in der Perspektivensendung von Judith Wipfler. Diese sehr besondere Form von interkulturellem Dialog, sie machte den Abschluss unserer siebenteiligen Sommerserie Dialog Wagen. Alle Folgen sind nun online auf srf.ch in der Audiorubrik Perspektiven. Und der Projektchor Wind of Change, der tritt heute Abend noch ein letztes Mal auf, und zwar in der offenen Kirche St. Jakob in Zürich.

0: Claude Debussys Arabesque Nummer 1, gespielt von Michel Berroff auf SRF 2 Kultur.
1: Die Nachrichten von SRF um 9 Uhr mit Livia Schmid und mit Prüfungen. Die müssen in den Kantonen Zug und Aargau wieder zwingend benotet werden. Mit Italiens Vize-Regierungschef Salvini beharrt darauf, dass Italien keine Asylsuchenden aus Deutschland zurücknimmt. Und mit dem Wetter. Im Norden ist es heute meist, im Süden zeitweise sonnig. Braucht es wieder mehr Schulnoten? Ja, sagen mehrere Kantone. So etwa Zug oder Aargau. Jan von Tobel.
2: Noten seien Ausdruck von Leistung. Das sagt der Zuger Bildungsdirektor Stefan Schleiß von der SVP in einem Interview mit der NZZ am Sonntag. Der Kanton schreibt den Lehrpersonen neu wieder vor, Prüfungsnoten zu verteilen. Außerdem werden halbjährlich kantonale Vergleichstests an den Schulen durchgeführt. Noten seien unverzichtbar, um den tatsächlichen Leistungsstand für Eltern und künftige Ausbildungsbetriebe transparent zu machen. Zudem will der Zuger Bildungsdirektor Sprachstandserhebungen bei allen Dreijährigen durchführen lassen. Kinder, die ungenügend abschneiden, müssen vor dem Kindergarten zwingend in eine Kita oder Spielgruppe. Schleiß reagiert damit auf Klagen aus der Wirtschaft und schlechtere PISA-Resultate. Auch der Kanton Aargau führt gemäß der NZZ am Sonntag die Notenpflicht bei Prüfungen ein und Deutschförderung vor dem Kindergarten. Zudem baut der Kanton Sonderschulplätze und Förderklassen aus.
1: Ins Ausland. Kanada und die USA verschärfen in ihrem Handelskonflikt den Ton. Verhandlungen über ein Abkommen waren zuvor gescheitert. Seit Samstag erheben die USA zusätzliche Zölle auf Produkte aus Kanada. Kanadas Regierungschef Mark Carney reagierte darauf und kündigte Gegenzölle an.
3: Canada will match Washington's new tariffs, dollar for dollar.
1: Er werde mitziehen, Dollar für Dollar, sagte Carney. Die USA reagierten umgehend. Verhandlungsführer Jameson Greer kündigte im Fernsehsender Fox News an, die USA würden ihrerseits Maßnahmen ergreifen.
4: We don't have new talks planned with the Canadians. We're moving forward with measures that respond to Canadian retaliation.
1: Neue Gespräche mit Kanada über den Handelskonflikt seien nicht geplant. Italien weigert sich weiterhin, Migrantinnen und Migranten zurückzunehmen, die nach Deutschland weitergereist sind. Das, obwohl seit einigen Wochen der neue Asyl- und Migrationspakt in der EU gilt. Vize-Regierungschef Matteo Salvini äußerte sich dazu an einem Treffen seiner Lega-Partei in Trient in Norditalien. Salvini kritisierte deutsche Hilfsorganisationen, die im Mittelmeer Bootsflüchtlinge retten und nach Italien bringen. Viele dieser Menschen reisen anschließend nach Deutschland weiter. Solange Deutschland solche Einsätze unterstütze, habe es kein Recht, Migranten nach Italien zurückzuschicken, so Salvini. Eigentlich sieht das europäische Asylrecht vor, dass Schutzsuchende in dasjenige Land überstellt werden können, über welches sie die EU betreten haben. Rom blockiert entsprechende Rücküberstellungen seit längerem und verweist auf überlastete Aufnahmezentren. Auch aus der Schweiz hat Italien in den letzten Jahren keine Asylsuchende mehr zurückgenommen. Der Bund will die Rückführungen demnächst wieder aufnehmen und rechnet damit, dass Italien kooperiert. Im Konflikt mit den USA droht die Führung im Iran den Nachbarstaaten und der Weltgemeinschaft. Jedes Land, das sich an den US-Wirtschaftssanktionen gegen den Iran beteilige, werde als Feind betrachtet. Das sagte der Chef des Nationalen Sicherheitsrats im iranischen Staatsfernsehen. Hintergrund sind neue US-Sanktionen, die morgen in Kraft treten sollen. Gleichzeitig bleibt die Lage im Persischen Golf angespannt. Das US-Militär sichert zwar täglich die Durchfahrt von Schiffen durch die Straße von Hormus, es wird aber nur rund halb so viel Öl transportiert wie vor dem Ausbruch des Konflikts. Zu zwei weiteren Meldungen aus dem Ausland in Kürze. Frankreichs Präsident Emmanuel Macron hat der Ukraine mehr Unterstützung zugesagt. Bei einem Telefonat mit dem ukrainischen Präsidenten Volodymyr Zelensky versprach Macron auch, dass die Ukraine mehr Luftabwehrsysteme erhalten soll. Weil solche fehlten, haben russische Raketen zuletzt häufiger in der Ukraine eingeschlagen. Im Osten Japans, im Großraum Tokio, hat die Erde gebebt mit einer Stärke von 5,9. Die Behörden sagen, mindestens 20 Personen seien leicht verletzt worden, als sie in Panik aus ihren Wohnungen flüchteten oder stürzten. Der Bahnverkehr rund um Tokio war eine Zeit lang beeinträchtigt. Der chinesische Online-Riese Alibaba will mehrere Milliarden in künstliche Intelligenz investieren. Um das benötigte Geld dafür zu beschaffen, will das Unternehmen neue Aktien herausgeben, in der Höhe von umgerechnet mehr als 8 Milliarden Schweizer Franken. Alibaba sagt, es handle sich dabei um die größte Kapitalerhöhung eines Unternehmens, das an der Hongkonger Börse gelistet sei. Laut Alibaba soll das ganze Geld in den KI-Bereich fließen. Es seien Investitionen in der gesamten Bandbreite geplant, vor allem in den Ausbau und die Verbesserung der Infrastruktur. Zu Alibaba gehört etwa der Online-Marktplatz AliExpress. Bleibt der Blick aufs Wetter. Im Norden ist es meist sonnig, über den Bergen entstehen ein paar Quellwolken, es gibt rund 24 Grad. Im Süden ist es teils sonnig, teils bewölkt bei maximal 27 Grad. Das waren Nachrichten von Radio SRF, verantwortlich Jan von Tobel.
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0: mit Michael Schwendimann am Mikrofon. Ein böhmischer Barockkomponist, der Wien mit wunderbarer geistlicher Musik beglückte, das ist Franz Ignaz Thuma. Er steht im Zentrum der heutigen Ausgabe von Sakral Vokal, Redaktion Valerio Benz. Ja, wer etwas werden wollte damals im österreichisch-ungarischen Vielvölkerstaat, musste den Weg nach Wien auf sich nehmen. Dort wurden Karrieren gemacht, auch wenn es um gottgefällige Dienste ging, wie das Komponieren von Sakralmusik. Ebenfalls wichtig die Ausbildung. Auch da saß die damalige Instanz in Wien, das Maß aller Dinge, im für den Sakralmusik so wichtigen Kontrapunkt Johann Josef Fuchs, der kaiserliche Hofkapellmeister und Verfasser des bis heute wichtigen Lehrbuchs Gradus ad Parnassum. Bei ihm, bei Johann Josef Fuchs, hat Franz Ignaz Thuma studiert und das hört man seinen Werken an. So sattelfest wurde Thuma in Sachen Kontrapunkt, dass das sprichwörtliche Pferd auch Salti hätte vollführen können in der spanischen Hofreitschule. Er wäre nicht gestürzt. Aber lassen wir das Pferd und bleiben in der Kirche. Die Vespern gehörten im 17. und 18. Jahrhundert in Österreich zu den beliebten und oft verwendeten liturgischen Gattungen. Sie waren in den Gottesdiensten der Wiener Hofkapelle und auch in anderen Kirchen Österreichs sehr präsent. Auch für Mähren und Böhmen ist das dokumentiert. Franz Ignaz Thumas Vesperae de Confessore sind feierliche Kompositionen, bestimmt für die bedeutenderen Feste des Jahres. Das unterstreicht der Einsatz von Trompeten und Pauken, der ihnen den gewünschten Glanz verleiht. Hören wir sie, die Vesperae de Confessore von Thuma, eine aktuelle Einspielung mit dem Czech Ensemble Baroque Orchestra and Choir, Leitung Jana Anisova.

Vespere de Confessore von Franz Ignaz Thoma. Das war die neue Einspielung mit dem Czech Ensemble Baroque and Choir unter Jana Anisova. Ein Werk, das in der zweiten Hälfte des 18. Jahrhunderts sehr verbreitet war, diese Vesper von Thoma, das belegen verschiedene Abschriften in österreichischen und tschechischen Musiksammlungen. Das folgende Stabat Mater existiert hingegen lediglich in einer einzigen Quelle aus dem Besitz eines französischen Diplomaten, der in Diensten von Maria Theresia stand und als bedeutender Kunst- und Musikmäzen eine umfangreiche Musiksammlung aufgebaut hat. Die bekannte mittelalterliche Sequenz Stabat Mater mit dem italienischen Franziskaner Jacopone da Todi zugeschrieben. Franz Ignaz Thoma hat sie mehrmals vertont, den Schmerz der heiligen Maria über ihren gekreuzigten Sohn in Töne gefasst. Die folgende Fassung hat die Form einer Kantate, in der sich solistische Teile mit dem Chor abwechseln. Alle haben im Einklang mit dem Text und mit der liturgischen Bestimmung einen meditativen Charakter. Der Schluss steigert sich in einer monumentalen Fuge.

Das Jack Ensemble Baroque Orchestra and Choir unter Jana Anisova mit Musik von Franz Ignaz Thuma. Es war ein Stabat Mater, was wir hier gehört haben. Wie Thuma, so hat auch der folgende Komponist wichtige Jahre seines Lebens in Wien verbracht, Wolfgang Amadeus Mozart. Die beiden dürften sich aber kaum gekannt haben. Thuma war bereits gestorben, als sich Mozart 1781 definitiv in Wien niederließ. Ebenfalls in Wien, aber viel, viel früher schrieb Mozart die folgende Missa Brevis, 1768, gerade mal 12-jährig. Er lebte damals zwar in Salzburg, war aber gerade auf Reisen, und während dieses Aufenthalts in der Donaumetropole entstand also diese erste vollständige Messvertonung von ihm. G-Dur, die Tonart im Köchel-Verzeichnis, die Nummer 49.

Die Missa Brevis in B-Dur, Köchelverzeichnis 49 des jungen Wolfgang Amadeus Mozart. Aufgeführt von Ingeborg Danz-Alt, Kurt Atzensberger Tenor, Oliver Widmer Bass, der Arnold Schönberg Chor hat gesungen, begleitet vom Concentus Musicus Wien unter Nikolaus Arnochor. Das war Sakralvokal, Redaktion Valerio Benz, am Mikrofon Michael Schwendimann.

0: eine kleine Mozart-Zugabe, ein Rondo für Geige und Bratsche.
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0: Es ist 10 Uhr. Willkommen zur heutigen Radiopredigt. Wann haben Sie das letzte Mal eine Einladung erhalten und haben Sie sich gefreut? Einladungen können gemischte Gefühle auslösen und Veränderungen mit sich bringen. Darüber macht sich unsere heutige Radiopredigerin Gedanken, die evangelisch reformierte Pfarrerin Andrea Anker.
2: Liebe Hörerin, lieber Hörer. Anfang August bekam ich eine E-Mail von der OLMA, der Schweizer Messe für Landwirtschaft und Ernährung. «Grüezi Anker», begann die Nachricht. Dann hieß es: «Zum 25-Jahr-Jubiläum der OLMA Alpkäse-Prämierung laden wir Elplerinnen und Elpler herzlich ein, ihre besten Alpkäse einzureichen.» Natürlich war ich erstaunt. Schließlich bin ich weder Elplerin noch Käserin. Aber womöglich war den Verantwortlichen zu Ohren gekommen, dass ich ein großer Käsefan bin. Jedenfalls trauten sie mir offenbar zu, an dieser Prämierung teilzunehmen. Mit gutem Grund, redete ich mir ein. Hatte ich doch erst im Juli beim Wandern wieder davon geträumt, mal einen Sommer auf einer Alp zu verbringen. Viel draußen zu sein, mich dem Rhythmus der Tiere anzupassen und abends zufrieden mit meinem Tagwerk, todmüde auf den Strohsack zu fallen. Schon sah ich mich in einer heimeligen Alphütte stehen, die Ärmel hochgekrempelt, vor mir ein großer Kupferkessel voller Milch. Der Ankermutschli würde womöglich schon bei der ersten Teilnahme einen Preis abräumen. Ich war ganz aufgeregt. Diese E-Mail öffnete mir, wenigstens einen Spalt breit, die Tür zu einem neuen Leben. Umso größer war meine Enttäuschung, als zwei Tage später eine weitere Nachricht der OLMA eintraf. Diesmal begann sie kurz und bündig mit: «Hallo, uns ist ein kleines Versehen passiert. Unsere Einladung zur OLMA Alpkäse-Prämierung wurde irrtümlich an dich versendet. Bitte entschuldige diese Mail. Wir freuen uns, dich an der OLMA-Degustation zu begrüßen.» Aha, dachte ich, so ist das also. Nicht eine Sekunde hatte jemand an meine verborgenen Talente als Käserin geglaubt. Ich durfte zwar den prämierten Käse degustieren, aber keinen eigenen einreichen und auch nicht auf eine Auszeichnung hoffen. «Dass du dich darüber ärgerst, ist nun wirklich gröber peinlich», sagte ich zu mir selbst. Es war doch von Anfang an klar, dass die Einladung nur ein Versehen sein konnte. Dennoch blieb ein schales Gefühl zurück. Ich erinnerte mich an Geburtstagseinladungen aus der Kindheit, an die Freude über ein farbiges Kärtchen mit dem eigenen Namen und an das beklemmende Gefühl, wenn andere eins bekamen und man selbst leer ausging. Einladungen sind emotionale Angelegenheiten. Sie wecken Vorfreude und manchmal machen sie einen auch nervös und sorgen für schlaflose Nächte. Vor allem aber geben sie uns das Gefühl, man hat an dich gedacht. Du gehörst dazu. Darum schmerzt es, wenn eine Einladung zurückgezogen wird. Uns wird etwas genommen, das in unserer Vorstellung bereits begonnen hatte. Die Aussicht auf etwas Schönes, das Gefühl, dazu zu gehören. Es gibt allerdings auch das Umgekehrte. Einladungen, über die man sich zunächst gar nicht freut, weil sie eher wie eine Vorladung wirken und einen in Angst und Schrecken versetzen. Man wird gerufen und fragt sich: «Was wollen die von mir?» Und dann erweisen sie sich manchmal als Tor zu einer Zukunft, die alle Erwartungen übersteigt. Von einer solchen Einladung erzählt das zweite Buch Samuel im 9. Kapitel. Die Geschichte spielt nicht im bodenständigen Elplermilieu, sondern im angespannten Klima eines Machtwechsels. Saul, der erste König Israels, ist tot. Auch sein Sohn Jonathan ist gefallen. David ist nun König. Bei einem solchen Machtwechsel wurden Angehörige des früheren Herrscherhauses oft beseitigt, weil sie Ansprüche auf den Thron erheben konnten. Eines Tages fragt David: «Ist noch jemand übrig vom Haus Sauls?» Tatsächlich lebt noch ein Sohn Jonathans. Er heißt Mephibosheth. Sein Name ist für unsere Ohren ungewohnt. Und außergewöhnlich ist auch seine Geschichte. Als Mephibosheth 5 Jahre alt war, kam die Nachricht vom Tod Sauls und Jonathans. Seine Amme floh mit ihm, doch in der Hast fiel das Kind zu Boden. Seither war Mephibosheth an beiden Füßen gelähmt. Nun lebt er weit weg vom Königshof in Lodebar, fern von Jerusalem und fern von Davids Blick. Doch nun lässt der König ihn holen. Mephibosheth wird diesen Befehl kaum als Einladung verstanden haben. Auf dem Weg nach Jerusalem dürfte er gedacht haben: «Jetzt hat David mich gefunden, jetzt wird abgerechnet.» Als er vor den König gebracht wird, wirft er sich zu Boden. Er macht sich klein, noch bevor ein anderer es tun kann. «Sieh, dein Diener ist hier», sagt er unterwürfig. «Fürchte dich nicht», antwortet ihm David. In der Bibel fällt dieser Satz selten dort, wo es nichts zu fürchten gibt. David hat die Macht und Mephibosheth ist ihm ausgeliefert. Doch David gebraucht seine Macht anders, als Mephibosheth erwartet. Er erinnert sich an seine Freundschaft mit Jonathan, gibt Mephibosheth den Besitz Sauls zurück und sagt: «Du sollst immer an meinem Tisch essen.» Mephibosheth fragt ungläubig zurück: «Was ist dein Diener, dass du dich einem toten Hund zugewandt hast, wie ich es bin?» Der biblische Text nennt zwei Gründe für Davids Zuwendung, für diese unerwartet großzügige Einladung. Zum einen bleibt David seinem verstorbenen Freund Jonathan treu verbunden. Zum anderen, so steht es wortwörtlich im Text, sucht er nach einer Möglichkeit, einem anderen Menschen Gottes Barmherzigkeit zu erweisen. Die Güte Gottes, die David selbst mehrfach erfahren hat, soll nicht bei ihm enden. Er will, dass sie sich ausbreitet. Als Güte, die wieder gut macht, was beschädigt wurde, die einen Menschen sucht, ihn beim Namen ruft und ihm seinen Platz, seine Würde zurückgibt. Auch wir tun anderen manchmal Gutes, weil wir etwas zurückgeben wollen. Aber anders, als es das Wort «zurückgeben» vermuten lässt, geben wir es meistens nicht jenen zurück, von denen wir es empfangen haben, sondern wir geben es weiter an Dritte. Und das ist gut so. So breitet sich Barmherzigkeit aus. Das Gute zieht Kreise. Die Geschichte endet mit dem Satz: «Mephibosheth aß immer am Tisch des Königs. Und er war an beiden Füßen gelähmt.» Die Einladung macht seine Geschichte nicht ungeschehen. Seine Beine werden nicht heil. Die gelähmten Füße bleiben ein ermahnendes Zeichen dafür, was Angst und Gewalt im Leben eines Menschen anrichten können. Aber sie hindern ihn nicht daran, am Tisch zu sitzen. Es ist tröstlich zu sehen, dass nicht erst alles gut werden muss, bevor etwas Neues beginnen kann. Mitten in einer Geschichte geprägt von Angst und Verletzung, von Begrenzungen und Behinderungen aller Art, können sich neue Türen öffnen. Neues Leben, mitten im Alten. Die Olma hat mir immerhin kurz die Perspektive auf einen Alpsommer und den preisgekrönten Ankermutschli eröffnet, um mich dann doch wieder auszuladen. Darüber zu lachen ist sicher besser, als sich darüber zu ärgern. Aber ich könnte als dritte Variante auch ernst nehmen, was diese Einladung in mir ausgelöst hat. Offenbar gibt es in mir eine Sehnsucht nach einem einfacheren Leben, nach Handwerk und einem Alltag näher an der Natur. Und dafür brauche ich doch im Grunde keine Olma-Jury. Ich kann mich auch selbst auf den Weg machen. Denn offene Türen wollen nicht nur wahrgenommen, sondern auch durchschritten werden. Dazu braucht es Mut und das Vertrauen, dass Gottes Barmherzigkeit uns immer wieder neue Wege öffnet. Manchmal gerade dort, wo wir gar nicht mit ihnen gerechnet haben. Und dass er mitgeht auf diesen Wegen. Amen.

Das Andantino aus Franz Schuberts A-Dur Violinsonate mit Violine und Gitarre, gespielt von Daniel Migdal und Jakob Kellermann. Und davor hörten Sie Andrea Anker, evangelisch reformierte Pfarrerin im Appenzellischen Teufen. 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

früher in vielen Haushalten anzutreffen, das Spinnrad heute nur noch eine Erinnerung. Auch in Musikstücken wie diesem Stück hier, dem Stück Filleuse aus den Konzertetüden Opus 35 von Cécile Chaminat. Der Pianist Johann Blanchard hat gespielt. Bei den französischen Komponistinnen gehen wir jetzt noch eine Generation weiter zurück und treffen auf Clémence de Grandval. Sie hat ein Oboenkonzert komponiert, das Oboenkonzert Opus 7, und daraus spielt Lawyer Schlenches jetzt den zweiten Satz, Andantino con Moto.

Das Andantino con moto, der zweite Satz aus dem Oboen-Konzerto Opus 7 von Clémence de Grandval. Lajos Lencsés wurde vom Radiosinfonieorchester Stuttgart begleitet, Leitung André Boreiko. Jetzt gibt's wieder Tempo und dafür sorgt jetzt das Orchester Concerto Köln bzw. Antonio Rossetti mit dem Vivace-Satz, dem ersten aus seiner Sinfonie in D-Dur.

quasi ein Vorbote auf den Herbst, die Sinfonie La Chasse in D-Dur von Antonio Rossetti. Das Orchesterkonzerto Köln hat den ersten Satz gespielt. Und für den Blick zurück in den Frühling sorgen jetzt die Geigerin Aljona Bajewa und der Pianist Vadim Holodenko. Ludwig van Beethoven, Violinsonate Nummer 5 in F-Dur, die Frühlingssonate.

0: Der erste Satz aus Ludwig van Beethovens Frühlingssonate mit der Geigerin Aljona Bajewa und dem Pianisten Vadim Cholodenko. Musik kann im Konzert ganz frisch daherkommen, auch wenn sie Jahrhunderte alt ist. Gerade bei Barockmusik steckt dahinter oft viel Recherche zu alten Quellen, historischen Spielweisen oder theoretischen Schriften. Der deutsch-schweizerische Organist und Dirigent Jörg Andreas Bötticher beschäftigt sich intensiv mit diesem historischen Wissen. Wenn er dann selbst Musik macht, möchte er aber ganz im Moment sein.
1: Die Auseinandersetzung mit den Traktaten und mit dem historischen Kontext ist nicht Selbstzweck, sondern eine Form, mich noch mehr in die Musik zu vertiefen. Aber wenn ich dann Musik mache, versuche ich nicht mehr daran zu denken. Und das freie Improvisieren oder Fantasieren ist in diesem Sinn natürlich immer ein Ventil.
0: Historisch recherchieren und im Moment des Musizierens wieder loslassen. So beschreibt Jörg Andreas Bötticher seine Herangehensweise an alte Musik. Mit diesem Zugang widmet er sich auch einem Schweizer Komponisten, dessen Musik heute nur noch sehr selten zu hören ist, Johann Melchior Glättle. Der Aargauer Barockkomponist wurde vor 400 Jahren geboren. Zu diesem Jubiläum kommt seine Musik wieder auf die Bühne. Jörg Andreas Bötticher hat sie mit den beiden Basler Ensembles Voce Suaves und Les Cornets Noirs mit bei einem Konzert im Kloster Dissentis zum Klingen gebracht. SRF hat das Konzert am 15. 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

Das Ensemble Zefiro mit der Ouvertüre aus einer Orchestersuite in B-Dur von Georg Philipp Telemann. Und bis 11 Uhr gehört die Bühne jetzt dem Schweizer Flötisten Emmanuel Bahü. Wir hören ihn als Solisten im G-Dur-Flötenkonzert von Johann Joachim Quanz.

0: Allegro assai und Arioso, die ersten beiden Sätze aus dem Flötenkonzert in G-Dur von Johann Joachim Quantz. Wir hörten den Solisten Emmanuel Bahut und die Kammerakademie Potsdam. Bis hierher hat sie Michael Schwendimann in den Sonntag begleitet. Ich wünsche weiter gute Unterhaltung mit SRF 2 Kultur.
1: Die Nachrichten von SRF um 11 Uhr mit Livia Schmidt. Im Süden Polens sind in den letzten Tagen zahlreiche Fische verendet. Das meldet die polnische Wasserbehörde. Aus dem Gleiwitzer Kanal seien innerhalb einer Woche mehr als 4 Tonnen tote Fische geborgen worden. Grund für das Fischsterben sei die Blüte der giftigen Goldalge. Diese habe sich in einem bestimmten Abschnitt des Kanals festgesetzt. Die Behörden versuchen nun, die Ausbreitung der Goldalge zu verhindern. Der Gleiwitzer Kanal ist ein Nebengewässer der Oder. Dort war es vor 4 Jahren ebenfalls zu einem Massensterben von Fischen gekommen. Auch damals war die giftige Goldalge dafür verantwortlich. Starke Stürme und Regenfälle haben am Abend das Baltikum getroffen. Betroffen waren Litauen und Lettland, vor allem die Regionen an der Ostseeküste. Rettungskräfte melden mindestens 2 Todesopfer und mehrere Verletzte durch umgestürzte Bäume und herabfallende Gebäudeteile. In vielen Haushalten ist der Strom ausgefallen. Der litauische Netzbetreiber meldet, dass auch heute Morgen noch 220.000 Anschlüsse nicht mit Strom versorgt werden können. Auch in Lettland sind viele Ortschaften weiter ohne Elektrizität. In die Schweiz zu 2 Kurzmeldungen. Das Galankatal im Kanton Graubünden ist weiter nur durch Helikopter zu erreichen. Die Straße durch das Tal ist weiter gesperrt, von Molina Nord bis zu den Steinbrüchen von Arvigo. Mehrere Schlammlawinen haben die Straße letzte Woche verschüttet. Die Behörden haben eine Luftbrücke eingerichtet. Im Kanton Zug müssen Prüfungen in Schulen wieder zwingend benotet werden. Noten seien unverzichtbar, um den tatsächlichen Leistungsstand transparent zu machen, sagt der Zuger Bildungsdirektor Stefan Schleiß im Interview mit der NZZ am Sonntag. Das sei auch eine Forderung aus der Wirtschaft. Auch andere Kantone gehen einen ähnlichen Weg. In Kasachstan haben die Parlamentswahlen begonnen. 13 Millionen Menschen können ihre Stimme abgeben. Gewählt wird nur noch eine Parlamentskammer. Im Frühling hatte die Zentralasiatische Republik mit einer Verfassungsänderung die Zusammenlegung der beiden Kammern beschlossen. Menschenrechtsorganisationen haben dies kritisiert und vor einer Einschränkung der Meinungsfreiheit gewarnt. Kasachstan wird seit 2019 von Präsident Kasym-Schomart Tokayev regiert. Zu den heutigen Wahlen zugelassen wurden nur 7 Parteien. Allesamt gelten als mehr oder weniger loyal zu Tokayev. Das Wetter: im Norden ist es meist sonnig bei 24 Grad am Nachmittag, im Süden zeitweise sonnig bei 27 Grad. Das waren Nachrichten von Radio SRF, verantwortlich Jan von Tobel.
2: 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Ich hoffe, Sie verbringen gerade einen entspannten Sonntag. Und dazu gehört natürlich schöne Musik. Die liefern wir verlässlich wie eh und je. 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

Fast ein kleiner Walzer, dieses Allegretto von Wolfgang Amadeus Mozart als dritter Satzteil seines Klaviertrios G-Dur Köchel 564. So tänzerisch gespielt hat hier das Schweizer Klaviertrio. Der Frühling ist noch weit weg, es muss ja erstmal Herbst und dann Winter werden. Trotzdem hören wir jetzt mit der ersten Sinfonie von Robert Schumann eine Frühlingssinfonie. Das war jedenfalls das Gefühl, das Schumann überfallen hat beim Komponieren. Beginnen tut sie mit einer Art Signal der Bläser. Schumann schreibt dazu: «Gleich den ersten Trompeteneinsatz möchte ich, dass er wie aus der Höhe klingt, wie ein Ruf zum Erwachen und dann, wie es überall zu grüneln anfängt, wie ein Schmetterling aufsteigt, wie nach und nach alles zusammenkommt, was zum Frühling gehört.»

Die Münchner Philharmoniker unter der Leitung von Pablo Heras Casado mit dem ersten Satz aus der Sinfonie Nummer 1 B-Dur, der sogenannten Frühlingssinfonie von Robert Schumann. Das ist der Sonntag auf SRF 2 Kultur.

Das Impromptu Nummer 2 für Harfe von Gabriel Verdal, gespielt hier von Lavinia Meyer. Die Leute brauchten schon ein gutes Sitzpolster, wenn sie an die sogenannten Akademien gingen, so nannte Beethoven die Konzerte, an denen er eigene Werke zur Aufführung, zur Uraufführung brachte. Und das ging gut und gerne mal 3 Stunden, so zum Beispiel, als er sein 3. Klavierkonzert vorstellte und daneben die 2. Sinfonie und das Oratorium Christus am Ölberge spielen, singen ließ. Wir begnügen uns mit einem Sätzchen und das ist auch schon über 15 Minuten lang, das eröffnende Allegro con Brio aus dem Klavierkonzert Nummer 3.

Con Brio, mit Schwung, dieses Allegro, dieser erste Satz aus dem Klavierkonzert Nummer 3, C-Moll von Ludwig van Beethoven. Eine Schweizer Aufnahme mit Oliver Schnieder am Klavier und dem Luzerner Symphonieorchester unter James Gaffigan.

0: Eines der beliebtesten Stücke von Antonín Dvořák, das Menuett aus der Bläserserenade D-Moll, gespielt hier vom Bläserensemble Sabine Mayer.
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So viele Bäche. Am bekanntesten natürlich Johann Sebastian Bach, dann seine komponierenden Söhne und etwas entfernter Johann Bernhard Bach. Johann Bernhard Bach, das genügt leider noch gar nicht zur eindeutigen Identifizierung, denn es gab zwei davon, ein Neffe Johann Sebastians und ein Cousin zweiten Grades, geboren 1676, also fast 10 Jahre älter als der große Bach. Und von diesem Johann Bernhard Bach haben wir hier die Ouvertüre gehört aus der Orchestersuite Nummer 3, E-Moll mit dem Bach-Konzentus unter der Leitung von Ewald de Meyere. So, manchmal kompliziert mit diesen Musikerfamilien. Bei Haydn etwas einfacher, da gab es nur den Josef und seinen Bruder Michael. Und Josef, er hat dieses Klaviertrio in C-Dur geschrieben.

Das Trio Chausson mit dem ersten Satz aus dem Klaviertrio C-Duo Hoboken 15 Nummer 27 von Joseph Haydn. Das nächste Stück zählt heute zum Kernrepertoire für Klarinette und Orchester, die Romanze S-Dur von Richard Strauss. Einen so nachhaltigen Erfolg hätte er wohl nicht erwartet, als er sie mit 15 komponiert hat für ein Schulkonzert an seinem Gymnasium. Etwas älter schon der britische Klarinettist Michael Collins, er ist der Solist in dieser Aufnahme.

Ein Jugendwerk von Richard Strauss, die Romanze für Klarinette und Orchester S-Dur, gehört in dieser Aufnahme mit Michael Collins und dem BBC Symphony Orchestra. 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Wir sind schon längst wach, trotzdem hier nochmals ein nächtliches Stimmungsbild, ein Nocturne von Francis Poulenc.

Nur weil es Nacht ist, muss man ja nicht gleich einschlafen, und so steht denn als Spielanweisung «S'entraîner», ohne zu schleppen, hinter diesem ersten der acht Nocturnen von Francis Poulenc. Gespielt hat hier die deutsche Pianistin Danae Dörken. Der nächste Komponist, man könnte ihn in gewissem Sinne als ersten Touristen der Musikgeschichte bezeichnen. Denn als Felix Mendelssohn zu Fuß durch die ganze Schweiz wanderte, da tat er das nicht aus beruflichen oder geschäftlichen Gründen, sondern tatsächlich, um das Land kennenzulernen und die Landschaft zu genießen. Und wir können uns schon etwas darauf einbilden, dass er zu Protokoll gab: «Von allen Ländern, die ich kenne, ist dies das Schönste.» Wir geben das Kompliment zurück und hören dem jungen Mendelssohn zu in der Streichersymphonie Nummer 10 in H-Moll.

Der deutsche Klarinettist und Komponist Jörg Wittmann, er hat hier das Stuttgarter Kammerorchester geleitet in der Streichersymphonie Nummer 10 H-Moll von Felix Mendelssohn. SRF 2 Kultur, gleich gibt's hier Nachrichten und danach Musik für einen Gast. Heute mit Maria Zimmermann, die Zürcher Künstlerin erhielt als Erwachsene die Diagnose Autismus. Wie sie damit umgeht und welche Rolle die Musik dabei spielt, das erzählt sie meiner Kollegin Melanie Pfändler. Und wir hören jetzt noch ein paar Takte von Niccolò Paganini mit Monika Haggett, Violine und Richard Savino, Gitarre.

0: Die Nachrichten von SRF um 12:30 mit Manuel Risi und diesen Themen. Der ukrainische Präsident Zelensky hat sich erneut gegen Neuwahlen ausgesprochen. Wahlen während des Krieges könnten die Ukraine spalten, sagt Zelensky. Deutschland will Asylsuchende zurückschicken, die über Italien eingereist sind. Doch Italien stellt sich gegen die Pläne Berlins. Und wegen der Hitze hatten Schweizer Kühe diesen Sommer weniger Futter. Das führt zu finanziellen Einbußen in der Landwirtschaft. Die Wetteraussichten: Im Norden gibt es viel Sonnenschein bei 24 Grad. Im Süden ist es nur zeitweise sonnig bei 27 Grad. In der Ukraine wurde zuletzt der Ruf nach Neuwahlen während des Krieges lauter. Nun hat der ukrainische Präsident Volodymyr Zelensky dieser Forderung erneut eine Absage erteilt. Wahlen würden ein großes Risiko darstellen, sagte Zelensky laut der Nachrichtenagentur AFP. Sie könnten die Ukraine spalten. Der entlassene ehemalige Verteidigungsminister der Ukraine, Michailo Fedorov, hatte gefordert, das Land müsse trotz der russischen Angriffe einen Weg zu Wahlen finden. Wegen des Kriegsrechts sind Wahlen in der Ukraine seit 2022 ausgesetzt, so wie es die Verfassung des Landes vorsieht. Die letzte reguläre Wahl fand 2019 statt. Das sorgt immer wieder für Diskussionen. Die russische Regierung behauptet, Zelenskys Amtszeit sei schon lange abgelaufen, er sei nicht mehr als legitimer Präsident anzusehen. Und auch US-Präsident Donald Trump hatte das Fehlen von Wahlen in der Ukraine in der Vergangenheit kritisiert. Die Schweiz will noch diesen Monat Asylsuchende, die über Italien eingereist sind, zurückschicken, nach mehreren Jahren Pause. Der Bund rechnet damit, dass Italien kooperiert. Radio SRF hat diese Woche darüber berichtet. Ähnliche Pläne hat auch Deutschland, denn seit einigen Wochen gilt der neue Asyl- und Migrationspakt der EU. Der italienische Vizeregierungschef Matteo Salvini hat sich nun aber klar gegen die Pläne Deutschlands gestellt. ARD-Italien-Korrespondentin Astrid Halder berichtet.
1: Die Worte des italienischen Vizeregierungschefs Salvini der rechtsgerichteten Partei Lega sind deutlich. Italien wird bis auf Weiteres keine Migranten aus Deutschland zurücknehmen. Seine Begründung: Deutsche Hilfsorganisationen nehmen auf dem Mittelmeer Flüchtlinge mit Schiffen auf und brächten sie dann nach Italien. Deutschland habe seiner Meinung nach kein Recht, Zitat, uns auch nur einen einzigen illegalen Einwanderer zurückzuschicken, solange deutsche NGO-Schiffe im Mittelmeer unterwegs sind, um tausende illegaler Einwanderer in Italien und Europa an Land zu bringen. Zitat Ende. Der italienische Innenminister Matteo Piantedosi äußerte sich ähnlich. Seiner Meinung nach solle die Staatsflagge der Schiffe darüber bestimmen, welches Land zuständig sei, nicht der Ankunftsort. Bei einem Schiff einer deutschen NGO wäre dann Berlin zuständig. Nach Angaben des italienischen Innenministers hätten deutsche NGOs dieses Jahr über 2000 Migranten per Schiff nach Italien gebracht. Medienberichten zufolge soll es wegen des Streits demnächst ein Gespräch zwischen dem italienischen Innenminister Matteo Piantedosi und Alexander Dobrindt von der CSU geben.
0: In die Schweiz. Die Trockenheit diesen Sommer, sie führte dazu, dass es zu wenig Futter für Kühe gibt. Und das wiederum sorgt dafür, dass viele Tiere deutlich magerer sind als auch schon. Nur für diese Tiere bezahlen viele Schlachthöfe nicht so viel, wie eigentlich abgemacht. Livia Schmid.
2: Einmal die Woche legt der Branchenverband Proviant einen Richtpreis fest. Dafür, wie viel Schlachthöfe für welche Tiere bezahlen. Wenn es um magere Kühe geht, dann halten sich viele Schlachthöfe nicht mehr an diesen Richtpreis. Das zeigen Recherchen der NZZ am Sonntag. Auf diese Entwicklung reagieren die Bäuerinnen und Bauern enttäuscht. So sagt etwa EDU-Nationalrat und Landwirt Andreas Gaffner, der Handel nutze die Notsituation der Bauern aus, die ihren Tierbestand reduzieren müssten. Der Direktor des Schweizerischen Bauernverbands, Martin Rufer, zeigt sich zwar ebenfalls enttäuscht, hat aber auch Verständnis für die Schlachthöfe. Denn diese verweisen auf die aktuelle Situation auf dem Markt. Diesen Sommer seien bis zu 7.500 Kühe mehr geschlachtet worden als normal. Laut der Coop-Tochter Bell handle es sich um eine außerordentliche Lage. Man tue alles, um die Tiere abzunehmen. Und die Migros-Tochter Mikarna wehrt sich gegen den Vorwurf, kein fairer Partner zu sein. Sie habe die Landwirtschaft gar mit zusätzlichen 2 Millionen Franken unterstützt. Das Fleisch der mageren Kühe sei alles andere als ein gutes Geschäft.
0: Livia Schmid. Das Galankatal im Kanton Graubünden ist weiter nur durch Helikopter zu erreichen. Die Straße durch das Tal bleibt gesperrt von Molina Nord bis zu den Steinbrüchen von Arvigo. Die Bündner Behörden wollen morgen entscheiden, wann die Straße wieder aufgemacht werden kann. Mehrere Schlammlawinen haben die Straße letzte Woche verschüttet. Die Behörden haben eine Luftbrücke eingerichtet. Und nochmals ins Ausland zu Kurzmeldungen aus dem Morgen. Die Blüte der giftigen Goldalge hat in Polen zum Tod tausender Fische geführt. Im Süden des Landes seien aus dem Gleiwitzer Kanal mehr als 4 Tonnen tote Fische geborgen worden. Die Behörden versuchen nun, die weitere Ausbreitung der Goldalge zu stoppen. Der Gleiwitzer Kanal ist ein Nebengewässer der Oder. Und starke Stürme und Regenfälle haben am Abend Litauen und Lettland getroffen, vor allem die Regionen an der Ostseeküste. Rettungskräfte melden mindestens 2 Todesopfer und mehrere Verletzte. In mehreren 100.000 Haushalten ist der Strom ausgefallen. Zum Teil konnte der Ausfall mittlerweile behoben werden. In Kasachstan haben die Parlamentswahlen begonnen. 13 Millionen Menschen können ihre Stimme abgeben. Gewählt wird nur noch eine Parlamentskammer. Im Frühling hatte die Zentralasiatische Republik mit einer Verfassungsänderung die Zusammenlegung der beiden Kammern beschlossen. Menschenrechtsorganisationen haben dies kritisiert und vor einer Einschränkung der Meinungsfreiheit gewarnt. Kasachstan wird seit 2019 von Präsident Kasym-Jomart Tokayev regiert. Zu den heutigen Wahlen zugelassen wurden nur 7 Parteien, allesamt gelten als mehr oder weniger loyal zu Tokayev. Bleibt noch der Blick aufs Wetter. Im Norden ist es heute meist sonnig bei rund 24 Grad. Morgen ist es zunächst trotz Wolkenfeldern recht sonnig. Gegen Abend entstehen dann zunächst vor allem über den Bergen Platzregen und Gewitter. Die Temperatur steigt auf 26 Grad. Im Süden ist es jeweils nur zeitweise sonnig bei rund 27 Grad. Das waren Nachrichten von Radio SRF. Verantwortlich Jan von Tobel.
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4: Ich bin Maria Zimmermann, ich bin Gestalterin und Autorin.
5: Und mein Name ist Melanie Pfändler. Maria Zimmermann, was ist der Unterschied zwischen einer Diagnose und einer Entdeckung?
4: Ich glaube, der Unterschied ist die Pathologisierung, wo über einen gesprochen wird oder wo man über sich selbst spricht. Ich weiß noch, als ich die Diagnose erhalten habe, habe ich die natürlich auch nachgelesen und das war alles so defizitär formuliert und so auch wertend. Und ich glaube, wir sollten nicht werten übereinander so, sondern vielmehr akzeptieren, dass wir zusammen sind auf dieser Welt.
5: Und die Entdeckung wird dem mehr gerecht oder auch der eigenen Erfahrung, der eigenen Wahrnehmung?
4: Ja, die Entdeckung, die erlaubt einem irgendwie das zu erforschen und herauszufinden und ist vielmehr mit Neugierde verbunden und mit, auch mit Freude und mit Antworten. Und irgendwie die Diagnose ist vielmehr verbunden mit einem Stempel und eine Diagnose ist auch so etwas Fixes, das nicht flexibel ist und das sich auch nicht ändern kann, je nach Zeit oder je nach Tag oder je nach Jahr oder Situation. Und die Entdeckung ist für mich so etwas Schönes auch.
5: Sie sind Autorin eines Buches mit dem Titel «Anders nicht falsch», das im Kommode Verlag erschienen ist. Und dieses Buch hat eine ganz besondere Entstehungsgeschichte. Und zwar waren Sie selbst auf der Suche nach Literatur über autistische Wahrnehmung und haben dann im Zuge dieser Suche beschlossen, kurzerhand selbst ein Buch zu schreiben und auch zu gestalten. Mögen Sie von diesem Prozess erzählen, wie dieses Buch entstanden ist?
4: Ja. Das war zu Corona-Zeiten, Winter 21. Die Welt war noch sehr seltsam da. Es hat sich alles irgendwie falsch angefühlt auch. Und ich habe im Dezember erfahren, dass ich im Spektrum bin und ich habe einfach diese Information bekommen und dann war es irgendwie fertig. Und das hat mich sehr überfordert auch. Und es war dieser Winter, wo es so viel Schnee hatte. Es hatte so unglaublich viel Schnee diesen Winter. Und ich habe dann entschieden, okay, ich muss vielleicht mich einfach zurückziehen und das verarbeiten und habe mich sozusagen ein bisschen selbst in einen Lockdown gesetzt, der eigentlich gar nicht mehr war. Und ich war viel im Wald. Ich wusste, wie ich muss das irgendwie aufräumen in meinem Kopf und einordnen. Und dann war ich so am Spazieren. Es war dann so sehr plötzlich, wie so ein Groschen war, so, ah ja, klar, ich mache ein Buch. Und dann habe ich sehr, sehr, sehr viel Literatur gelesen. die ich auch eigentlich nicht lesen wollte, die für mich sehr defizitär orientiert war und sehr nicht zugänglich. Ich finde, viele Fachliteratur ist auch nicht gemacht, dass sie einfach ist. Und das ist auch etwas, das ich sehr kritisiere, so daran, weil Information sollte zugänglich sein. Und Fachliteratur darf auch keinen Spaß machen. Sie darf keine Freude machen. Es muss trocken sein, es muss unspaßig, unsinnlich gestaltet sein. Und eigentlich muss einem ein bisschen das Gesicht einschlafen, wenn man es anguckt. Und ich wollte etwas machen, das auch Freude macht, es anzusehen, das man ansehen will. Und dann bin ich da in einen Tunnel hineingeraten und war ein halbes Jahr in dem Tunnel und habe dieses Buch geschrieben und gezeigt.

0: Und dann bin ich in den Paranoia City gefahren.
1: In die Buchhandlung?
0: In die Buchhandlung und habe mir ein Buch gekauft und habe 15 Stunden am Stück gelesen. Ja.
1: Wenn Sie das so beschrieben haben mit diesem Tunnel und vorhin, als wir über die Entdeckung sprachen, eben, dass es auch schön sein kann zu entdecken oder dass es so von Neugierde geprägt ist, dann hat sich das in dem Moment, als Sie im Tunnel waren, so angefühlt, dass es eine Entdeckungsreise war?
0: Ja, und auch ein Aufräumen, weil es gibt doch so viele Informationen und so viele Informationen über männliche Probanden. Und es war auch schön herauszufinden, wo gehöre ich hin?
1: Mhm.
0: Und was stimmt bei mir und was stimmt bei mir nicht?
1: Was trifft zu auf Sie? Ja. Was erleben Sie so ähnlich? Am einfachsten wird Autismus als ein anderes Wahrnehmen und Begreifen und Kommunizieren mit der Welt beschrieben. Das schreiben Sie ganz zu Beginn. Was gefällt Ihnen an dieser Definition?
0: Das ist keine einfache Frage zu beantworten. Ich müsste jetzt wieso die offizielle Diagnosebeschreibung auswendig können und ich kann sie nicht auswendig. Aber es ist ja nicht so, dass ich es falsch wahrnehme oder dass ich das Problem bin. So wie Autismus offiziell beschrieben wird, ist das Problem bei mir, weil ich die Informationen nicht korrekt verarbeite, weil ich die Welt falsch wahrnehme, weil ich die Reize, zum Beispiel die Reize, mir zu viel sind.
1: Mhm.
0: Nicht, vielleicht sind wir auch in einer Welt, die gar nicht so viele Reize braucht.
1: Und das finden Sie schön an dieser Beschreibung, das dass es diese Pluralität beinhaltet.
0: Es geht um das andere Wahrnehmen. Das halt von dieser, ich schreibe das auch so, diese imaginäre Norm, die hergestellt wurde, man macht das halt so. Ich benutze oft das Beispiel vom Supermarkt. Ich glaube, niemand fühlt sich wohl in einem Supermarkt. Der Supermarkt ist nicht gemacht, dass wir uns wohlfühlen da. Der Supermarkt ist gemacht, dass wir möglichst viel kaufen. Aber er ist nicht für uns Menschen gemacht. Er ist für Profit gemacht. Und ich glaube, es sind viele Alltagsdinge sind nicht für Menschen gemacht. Zum Teil, ich habe großes Problem mit Licht. Und ich verstehe das so in der S-Bahn und im Bus und so. Das Licht ist auch ein Teil von Sicherheit, dass das wichtig ist. Oder weil es einfacher ist. Wir haben vorhin hier über das Licht in diesem Studio gesprochen.
1: Genau, und haben das dann beschlossen, es zu dimmen. Ja,
0: gedimmt bzw. ausgeschaltet, weil es ein Fenster hat. Und ich kann mir nicht vorstellen, dass jemand dieses Licht hier drin toll findet.
1: Mhm.
0: Man akzeptiert so.
1: Ja, es ist die Norm, an die man sich gewöhnt hat, womöglich.
0: Ja, und vielleicht war es günstiger und einfacher, dieses Licht zu installieren als ein anderes. Und jetzt ist es halt so und man findet sich damit ab, dass man sich eigentlich immer ein bisschen unwohl fühlt.
1: Ein Begriff, der, glaube ich, jetzt auch schon gefallen ist, oder im Zusammenhang mit Autismus häufig genannt wird, ist eben das Spektrum.
0: Mhm.
1: Was mir sehr gefallen hat an Ihrem Buch, ist, dass Sie beschreiben, dass Sie dieses Spektrum nicht zweidimensional verstehen. Es ist keine Linie, nicht eine Skala, die von nicht autistisch bis sehr autistisch reicht, sondern Sie schreiben, es sei 3, 4 oder vieldimensional.
0: Ja, ich glaube, das habe ich so in diesem Prozess begonnen zu verstehen. Das ist einfach, es ist nicht so einfach. Es ist nicht schwarz-weiß, es ist tagesformabhängig. Es war einfach alles zu eng.
1: So eine Reduktion eben auf dieses Lineare. Sie zeichnen dann im Buch auch das Bild eines Weltalls und sagen, vielleicht ist es so, das Spektrum so grenzenlos wie ein Weltall. Und da habe ich mir gedacht, auch jetzt, wenn ich Ihnen so zuhöre, habe ich diesen Eindruck, dass, glaube ich, ein Großteil der Arbeit an diesem Buch war, eben genau solche Bilder zu finden oder vielleicht auch mit den Bildern zu brechen, die viele Menschen im Kopf haben oder die eben nur schon in der Sprache bestehen.
0: Ja.
1: Ich freue mich darauf, da noch mehr zu erfahren im Laufe dieser Sendung, aber ich würde an dieser Stelle eigentlich schon sehr gern zum ersten Mal über Musik sprechen.
0: Mhm.
1: Sie schreiben in Ihrem Buch, Musik sei für Sie ein Zufluchtsort und eines Ihrer wichtigsten Werkzeuge. Was meinen Sie damit oder wie erleben Sie das?
0: Ich glaube, es hilft extrem gegen Reize. Ich höre eigentlich immer Musik, wenn ich in der Welt bin. Zu Hause höre ich nicht so viel Musik, aber auf dem Weg hierhin habe ich Musik gehört. Ohne AirPods in eine S-Bahn einsteigen.
1: Ist mit viel Stress verbunden.
0: Ist mit Stress verbunden, also ich schaffe es schon, aber einkaufen ohne. Und ich frage mich manchmal, ob ich vielleicht

0: vielleicht besser einfach Stille machen würde, aber ich mag Musik halt so. Und das ist auch so ein bisschen der Widerspruch der Reize ist, oder ich kann an ein Konzert gehen, wo ein Geräusch sehr laut ist. Und irgendwie, ja, Musik begleitet mich durch den Tag. Ich kann auch meine Stimmung beeinflussen. Ich kann mein Hirn beeinflussen, so in Funktionalitäten mit Musik.
1: Also sich so hineinkatapultieren in ein Gefühl oder in einen Zustand.
0: Ich kann mich motivieren, etwas zu tun mit Musik. Es ist irgendwie ein sehr ständiger Begleiter. So.
1: Weil Sie das meinten, mit Musik kann an ein Konzert gehen. Ich glaube, Sie erwähnen im Buch auch das Tanzen. Also das ist zum Beispiel Techno.
0: Ja. Yeah.
1: Musik, die sehr repetitiv ist, einen ganz klaren Rhythmus hat, dass das auch etwas sehr Beruhigendes hat für Sie.
0: Ja. Yeah. Und auch wenn es dann sehr laut ist und dann sind alle anderen Geräusche und der Kopf und alles wird irgendwie still und es ist nur noch dieser eine Impuls. So.
1: Es gibt ein Stück, das Sie im Buch sogar namentlich erwähnen, das Sie jetzt heute auch mitgebracht haben in die Sendung. Lilac von Porridge Radio, das ist eine Indie-Rock-Band aus England, aus Brighton. Was bedeutet Ihnen dieses Stück?
0: Das war zu der Zeit des Buchs, habe ich viel Post-Punk gehört und um das zu korrigieren, es ist eher Shoegaze. Ich habe viel Savages und Idols gehört, das so laute Gitarrenmusik. Und dann habe ich irgendwie Porridge Radio gefunden und irgendwie Porridge Radio hat auch so einen Schmerz drin, die Band. Und sie sprechen auch oder singen auch viel über mentale Gesundheit. Und das war irgendwie gut.

0: ein Stück, das tatsächlich so abrupt abbricht, Maria Zimmermann. Wir haben jetzt beim Zuhören auch ein wenig über den Text gesprochen und Sie haben ja schon im Vorfeld gesagt, dass der Text auch ein Grund ist, warum Sie sich für dieses Lied begeistern oder warum Sie es jetzt heute auch mitgebracht haben.
1: Ja, es hat eine Illustration von dem Lied im Buch mit der Textpassage «I don't want to get bitter, I want us to get better, I want us to be kinder to ourselves and to each other». Und das war irgendwie, ich war so verloren zu dieser Zeit und auch so allein mit diesem Thema. Und ich glaube, gut zu sich selbst und zueinander zu sein, ist so etwas Wichtiges. Und ich glaube auch, wir müssen mehr gut zueinander sein. Irgendwie gab es bei mir so einen Prozess, wo ich gelernt habe, nett zu mir zu sein. Und dann habe ich gemerkt, aber ich brauche Menschen. Hm. Ich brauche andere Menschen. Ich kann nicht alleine sein mit diesem Thema und auf dieser Welt. Und ich kann das lernen mit mir selbst, aber eigentlich brauchen wir einander so sehr. Ich habe in den letzten Jahren sehr stark über Communities nachgedacht und über die Welt, wie sie heute ist. Und dass eigentlich die Communities verloren gehen. Und dass wir aktiv daran arbeiten müssen, um uns mehr einzubringen und mehr in Gemeinschaften zu leben.
0: Also wenn heute so viel über Self-Care gesprochen wird, dass das sozusagen ein Teil ist, aber das Sorgen, das Kümmern um die anderen.
1: Und der Narrativ ist auch immer Self-Care, Self-Care, Self-Care. Dabei ist so oft Community-Care, was die Menschen brauchen. Ich glaube, man kann noch so hart an sich arbeiten, wenn man keine Gemeinschaft hat, dann kommt man irgendwann nicht weiter.
0: Läuft es ins Leere.
1: Ja.
0: Sie haben ja selbst diesen sehr sorgfältigen Umgang mit der Sprache. Also eben auch im Buch ging es ja auch so um dieses Ringen um eine Sprache, um Begrifflichkeiten. Mhm. Und es gibt diese schöne Passage, wo Sie beschreiben, wie Sie das schon als Kind empfunden haben, diese Liebe zur Sprache. Sie schreiben, Bücher, Sätze, Wörter, was für eine wunderbare Welt. Und in diese Welt sind Sie, glaube ich, oft abgetaucht als
1: ja,
0: Kind.
1: Ja, sehr, ja. Ich habe unglaublich viel gelesen als Kind. Ich habe es dann in den letzten Jahren ein bisschen verloren, weil ich, weil ich dachte, ich muss intellektuell sein. Ich habe sehr viele sehr kluge Bücher gelesen, wo ich zum Teil auch Sachen gelernt habe, aber ich hatte vielleicht gar nicht so Spaß dabei. Oder Lesen wurde zu etwas, dass ein Mehrwert sein muss für mich und für mein Hirn und ich muss etwas lernen und ich muss besser werden dabei. Und ich habe erst kürzlich, nachdem ich meine Masterarbeit abgegeben habe im Frühling, habe ich wieder entdeckt, zu lesen ohne Mehrwert. Und ich habe seit dem April 12 Bücher gelesen, rein zur Unterhaltung. Und es ist so schön. Ich habe so Freude, habe ich die Bücher zurück. Ich merke es aber auch so ein bisschen, wieso der Narrativ ein bisschen da ist, dass man halt die guten Bücher lesen muss und die Literatur lesen muss. Und ich finde es sehr schön, einfach unterhalten zu werden.
0: Wozu Sie als Kind, glaube ich, auch schon früh den Zugang gefunden haben, Sie meinten vor allem über die Schallplatten Ihres Vaters, ist zur Musik. Mhm. Ich glaube, Sie haben mit 12 einen Plattenspieler geschenkt bekommen.
1: Ja. Mir wurde gesagt, ich sei jetzt alt genug für einen Plattenspieler. Ich war auch mit 7 war ich alt genug für meine eigene Werkzeugkiste. Mit 12 war ich dann alt genug für meinen eigenen Plattenspieler. Ich habe ihn heute noch. Es ist ein 80er Jahre B&O Plattenspieler aus dem Brockenhaus für 20 Franken. Und es gab dann so Platten, wo ich so meinen Vater sagen höre, ah, die muss ich haben. Das sind so Klassiker, Beatles, Rolling Stones, Queen, Pink Floyd und Janis Joplin. 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

0: Janis Joplin, Me and Bobby McGee, erschien 1971. Bei mir ist Maria Zimmermann, Autorin, und darüber möchte ich eben gerne als nächstes sprechen, Gestalterin. Sie haben an der ZHDK, der Zürcher Hochschule der Künste, Vermittlung von Kunst und Design studiert und Sie arbeiten unter anderem als Textilkünstlerin. Sie haben ein eigenes Label mit dem schönen Namen Alles wird gut und da produzieren Sie vor allem Stickereien, die, um da eben auch den Bogen zum vorherigen Thema zu schlagen, auch schon ihren Weg auf Plattencovers gefunden haben.
1: Ja. Das ist mir so passiert. Das habe ich einfach Anfragen bekommen und habe es dann gemacht. So, es war schon schön. Man stellt sich das manchmal so vor, wie das dann so wird, wenn so etwas dann auf einem Plattencover ist oder auch das mit dem Buch, wenn dann so ein eigenes Buch irgendwo steht in einem Schaufenster, wo man es nicht selbst hingetan hat. Und es war sehr seltsam. Ich habe mich noch nicht daran gewöhnt. Es ist irgendwie seltsam.
0: Wir sticken auch Kleidungsstücke, Jacken, Caps, Pullover, teilweise mit ganz kleinen und teilweise auch mit aufwendigen, großflächigen Motiven. Also ich habe zum Beispiel eine Jeansjacke von Ihnen entdeckt mit einer gestickten Version von Nighthawks, dem berühmten Gemälde von Edward Hopper. Was mir aber besonders ins Auge gestochen ist, sind so kleine Aufnäher, die Sie Quotes nennen. Yeah. Darf ich Sie erklären lassen, was das genau ist oder wie Sie diese Quotes verstehen?
1: Also das Projekt ist eigentlich beendet. Das war auch ein Aufräumen von Gefühlen. Mir fremde Sätze ausleihen, um herauszufinden, wie es mir geht. Und das hat mit den Motivational Quotes begonnen. Ich glaube auch, weil ich damals schon so müde war von der Individualisierung. Das war vor der Entdeckung, hat das begonnen, das Projekt. Und ich glaube, ich war müde davon, dass das vom positiv denken und das auch mit Humor zu betrachten, hat mir irgendwie gut getan.
0: Also ich habe mir ein paar rausgeschrieben, was als Beispiele, weil ich muss sagen, ich finde sie selbst eben wirklich sehr lustig. Teilweise sind sie ganz kurz, eigentlich alle in englischer Sprache. At least I'm cool on the internet. I don't know where I'm going, but I'm on my way. Sorry, I've got to go, you're having an undesirable effect on my emotions. Also so etwa, Entschuldigung, ich muss jetzt los. Du hast einen unerwünschten Effekt auf meine Emotionen, auf meine Gefühle. Wie kamen Sie auf diese Sätze? Sie sagen, das war eine Aneignung fremder Sätze?
1: Ja, das sind Zitate aus divers, viel Pinterest, viel auch Musik oder sonst Internet-Tweets. Zum Teil sind es Tweets von irgendwelchen Menschen.
0: Und dann haben Sie geschaut, was das mit Ihnen macht, wenn Sie das sticken?
1: Nein, ich hatte dann einfach eine sehr lange Liste und dann wurde die Liste kleiner und dann wurde sie in eine Reihenfolge gebracht und dann wurde sie gestickt. Ich sticke mit der Nähmaschine, mit einer alten Nähmaschine, also es ist eigentlich schon von Hand gewiefelt eigentlich. Das ist ein recht langweiliger Prozess. Also vielleicht ist das falsch, doch es ist langweilig. Es kommt wie wenig Input, man muss sich einfach konzentrieren und durchziehen und das hat mir auch... Das eröffnet dann auch einen neuen Bereich im Hirn, weil man irgendwie fokussiert ist, aber auch gelangweilt.
0: Dass es Platz macht zum Denken.
1: Ja, ja. Und das war eigentlich vielmehr so dieser Prozess wichtig, von darüber nachdenken.
0: Es ist mir schön, dass Sie das ansprechen. Es gab nämlich eine Passage bei der Lektüre des Buches, wo ich mich gefragt habe, ob es da einen Zusammenhang zu Ihrer anderen Arbeit zum Sticken gibt. Aber es interessiert mich, vielleicht interpretiere ich da zu viel hinein, aber... Sie schreiben an einer Stelle, dass Menschen im autistischen Spektrum häufig zuerst auf die Details achten und dann erst im nächsten Schritt das große Ganze wahrnehmen. Also Sie schreiben da konkret, es kann sein, dass ich einen Raum betrete und erst alle Details verarbeiten muss, Licht, Kleider, Mobiliar, Gerüche, Beziehungen zwischen den Menschen, bevor die Gespräche und die Menschen relevant werden. Und dann habe ich gedacht, ob so dieses Sticken, diese Arbeit, diese kleinen Stiche, die sich dann zu etwas Gesamtem zusammensetzen, ob das nicht wahnsinnig gut zusammenpasst, aber eben vielleicht interpretiere ich da zu viel.
1: Es gibt so, vielleicht, ich weiß gar nicht, ob es ein Witz ist, oder also, aber ich habe mit Tony Atwood mal ein Interview gesehen, wo er gesagt hat, dass er der Kunst ansieht, ob jemand im autistischen Spektrum ist oder nicht. Und ich glaube, man sieht es bei dem, was ich mache, definitiv.
0: Und woran?
1: Ich glaube, das kann man pauschal nicht so beantworten. es ist sicher auch die Hingabe und das nicht zurückscheuen von im Detail hängen zu bleiben. So.
0: Was hat das Buch ausgelöst, sei es im Umgang mit fremden Personen, die Ihnen vielleicht bei Lesungen begegnen oder auch in Ihrem Freundeskreis? Ich habe mich das gefragt. Der eigene Blick auf die Welt, wie man die Welt wahrnimmt, das ist etwas, was wir sehr selten ansprechen. Ich glaube, eben weil es per se eine Selbstverständlichkeit ist. Man ist in seinem eigenen Kopf, in seinem eigenen Gehirn und hat wahrscheinlich so das Gefühl, alle sehen doch die Welt so wie ich. Und dann hat man dieses Buch, das eine Einladung ist, darüber nachzudenken, dass es vielleicht nicht allen Menschen gleich geht, wenn sie einen Raum betreten oder uns allen letztlich nicht gleich geht. Ja, wie war das für Sie, dieser Prozess, sich darüber auszutauschen, über das, was häufig unausgesprochen bleibt?
1: Ich glaube, das Schönste daran ist, man ist ja allein in seinem Kopf. Und solange man nicht auch über die Schwierigkeiten spricht oder auch über die Schönheiten, hat man das Gefühl, man ist alleine damit. Und ich glaube, so das darüber sprechen und das zu teilen und dann zu hören, bei mir ist es so, oder bei mir ist es ein bisschen anders, gibt einem das Gefühl von Verbundenheit. Das ist ein Privileg und eine Bereicherung.
0: Eine Stelle, die mich da sehr berührt hat, weil sie so konkret ist und ich glaube, weil sie mir geholfen hat, mich tatsächlich einen Moment lang einfühlen zu dürfen, ist, dass Sie schreiben, konkrete Dinge, die ich gut kenne, kann ich mir im Detail vor Augen führen. Unkonkrete gar nicht. Zum Beispiel, einen Vogel kann ich mir nicht vorstellen, einen Spatz aber schon. Das war nicht so schön, diese Unterscheidung, weil mir das geholfen hat, glaube ich, einen kurzen Moment lang die Welt durch Ihre Augen zu sehen.
1: Ja, das ist doch schon eine Weile her, dass ich dieses Buch geschrieben habe. Und ich verstehe das mittlerweile ein bisschen anders.
0: Ah, interessant. Das, was Sie vorhin meinten, dass ich das auch verändern
1: ja,
0: darf.
1: Ja, dass sich das auch verändert. Mhm. Oder dass man halt lernt. Ich weiß zum Beispiel, bei dem weiß ich mittlerweile gar nicht, ob das mit dem Autismus zu tun hat oder ob ich einfach nicht bildlich denke.
0: Mhm. So, Was aber eigentlich bestätigt, was wir zu Beginn des Gesprächs gesprochen haben und Sie auch meinten, eben so diese Einteilung in eine diagnostische Sprache oder eben auf ein zweidimensionales Spektrum, das wenig Sinn ergibt in Ihrem Erleben.
1: Ja, und auch das Buch ist ja auch eine Momentaufnahme von 2021. Ich habe auch viele Dinge wieder vergessen. Ich lese selten aus dem Buch und wenn ich daraus lese, ist es immer auch ein bisschen eine Überraschung für mich, was ich da alles geschrieben habe.
0: Ich glaube, es ist Zeit für wieder etwas Musik. Und zwar möchte ich gerne noch mit Ihnen über einen Aspekt Ihrer Identität oder Ihrer Prägung sprechen, auf den wir jetzt bis jetzt noch gar nicht zu sprechen gekommen sind. Und zwar Identität im Sinne von Herkunft. Sie sind Tochter eines Schweizer Vaters und einer tschechischen Mutter. Und Sie haben ein tschechisches Stück mitgebracht. Ich will sagen, wir hören es einfach und sprechen danach darüber.
1: Okay.

0: Karel Svoboda und Helena Vondráčková, Lásko má Jastúňu. Maria Zimmermann, was kam da hoch an Bildern, Erinnerungen? Wir mussten beide ein bisschen lachen auch während dieses Stücks.
1: Ja, ich bin in der Stadt Zürich aufgewachsen und wir hatten keinen Fernseher zu Hause. Aber meine Großeltern, die hatten einen Fernseher in Karlsbad, also in Tschechien. Und sie haben für uns immer Videokassetten aufgenommen, wenn ein Märchen im Fernsehen lief. Und meine Schwester und ich haben dann, weil wir ja keine Fernsehkinder waren, haben wir dann auch immer ein bisschen den Verstand verloren, wenn wir Fernsehen durften. Und das war nicht mein Lieblingsfilm. Es ist aber der beste Song aus diesen Märchen. Aber ich weiß nicht, wir haben auch manchmal viermal hintereinander Haselnüsse für Aschenbrödel geschaut, problemlos.
0: Ja, auch von Karel Svoboda, die Musik auch, von Drei Nüsse für Aschenbrödel.
1: Ja, und ich habe auch überlegt, da eine, aber es sind einfach keine Bangers. und das ist einfach ein Song, den man, wenn man ihn kennt, irgendwie mitsingen möchte, sehr laut und schamlos. Der Song kommt im Film Noc na Karlsteinie, das heißt Nacht auf, ich weiß nicht,
0: Karlstein. Vielleicht muss ich an dieser Stelle kurz anmerken, dass wir beide hier eben eine Gemeinsamkeit haben. Also, dass ich ebenfalls, meine Mutter ebenfalls in der ehemaligen Tschechoslowakei aufgewachsen ist. Also, dass ich auch eine sehr enge Verbindung habe zu diesen Filmen und zu dieser Musik. Aber ja, genau, eben, Sie meinten, diese Filme, diese Märchenfilme, was Ihnen auch so gefallen daran, haben Sie mir vorab erzählt, dass sie auch so unerwartet feministisch seien. Also, dass diese Frauenfiguren, die darin vorkommen, Ihnen auch sehr zusagend gefallen.
1: Ja, ja, also auch. Die Prinzessin wurde eigentlich nie gerettet. Sie hat sich immer das selbst erkämpft. Und so im krassen Kontrast zu Disney früher war das irgendwie, es hat mich eigentlich immer überrascht, dass die doch so feministisch waren eigentlich.
0: Also Drei Haselnüsse für Aschenbrödel, ich glaube, das kennen auch viele Menschen, die keinen Bezug haben jetzt spezifisch zu dieser Kultur, weil das eben ja auch bei uns um Weihnachten immer rum wiederholt wird. Und eben diese Figur des Aschenbrödels, die ist ja schlauer als der Prinz und schneller als der Prinz und kann besser schießen als der Prinz.
1: Ja, genau. Und so im krassen Kontrast zu Cinderella ist das eigentlich sehr schön.
0: Was in Tschechien bis heute auch sehr beliebt ist, darüber hatten wir auch kurz gesprochen, was man oft am Radio hört, sind so diese Coverversionen von internationalen Hits. Also vor allem so aus den 60er bis 80er Jahren. Also da gibt es irgendwie The Winner Takes It All von ABBA oder Hotel California oder und so weiter. Alles auch auf Tschechisch. Und da haben sie mir gesagt, das hätten sie auch noch kurz überlegt, ja, vielleicht ein solches Stück mitzubringen.
1: Nights in White Satin unter anderem. Wir hatten zwei CDs zu Hause, tschechische, an die ich mich erinnern kann. Und ich habe dann eigentlich erst im Erwachsenenalter bei vielen Songs begriffen, dass das nicht tschechische Songs sind, dass das meistens amerikanische Songs sind, die gecovert wurden. Und ich war überzeugt. Ich kann die auch auf Tschechisch mitsingen. Die Originale sind mir fremd. Und ich konnte mich dann aber auch nicht entscheiden. Und irgendwie war dann der Gedankengang auch, wir müssen dann auch beide hören. Weil es ist ja eigentlich nur interessant, wenn man das Cover und das Original hört. Mhm. Und dann saß ich bei meiner Schwester in der Küche und wir haben darüber gesprochen, über welchen Song ich nehme, und der Fall war klar.
0: Aber generell haben Sie mir gesagt, eben auch der Zugang jetzt zu Popmusik, also Sie hätten jetzt, glaube ich, grundsätzlich nicht sich gescheut, jetzt auch eben da einen großen Popklassiker rauszuhauen. Und da meinten Sie, das fand ich spannend, dass Sie in den letzten Jahren ein anderes Verhältnis zu Popmusik entwickelt hätten, dass es da eine Veränderung gab bei Ihnen.
1: Ich glaube, es ist vielleicht das realisiere ich gerade auch ein bisschen ähnlich wie mit den Büchern. Ich habe lange in Musikclubs gearbeitet und ich war umgeben von Live-Musik und ich habe viel neue Musik kennengelernt und so wollte vielleicht auch cool sein und irgendwie musste ich mir erlauben, Popmusik gut zu finden. Mittlerweile liebe ich ABBA.
0: Sie haben gesagt, Sie putzen mit Céline Dion den Kühlschrank.
1: Im Büro, wo ich gearbeitet habe, wenn wir einen schlechten Tag hatten, eine schlechte Laune, dann haben wir einfach ABBA gehört und alles war irgendwie ein bisschen besser. Und mittlerweile ist doch mein meistgehörter Song aller Zeiten ist ein Song von Harry Styles.
0: Also das wissen Sie sogar statistisch, oder?
1: Das weil weiß ich statistisch.
0: Spotify das so ausweist.
1: Weil Spotify mir das gesagt hat und ich war nicht überrascht. Es ist irgendwie ein Song, zu dem ich immer wieder zurückkehre. Der irgendwas, vielleicht ist es ein Song, der mir Gefühle gibt. Ich bin am Mittwoch mit meiner besten Freundin Auto gefahren, um Musik zu hören. Und wir haben den Song gehört und sie hat gesagt, ich glaube, das ist einfach der beste Song. Und ich, Ich weiß es nicht, vielleicht auch nicht, aber er macht einfach seit Jahren etwas mit mir und ich bin ihm auch immer noch nicht leid.
0: Harry Styles?
1: Harry Styles, Sign of the Times.

0: Maria Zimmermann, jetzt haben Sie vorhin gesagt, Autofahren und Musik zu hören. Ich glaube, diese beiden Dinge sind für Sie tatsächlich sehr verbunden. Sie haben mir sogar gesagt, Sie hätten Playlists, die nach Automarken sortiert seien.
1: Ja, ich fahre sehr selten Auto. Bin vor Mittwoch mehr als ein Jahr nicht Auto gefahren. Aber ich finde, etwas in einem Auto Musik zu hören, hat auch etwas Magisches. Auch wenn man mit anderen Menschen in diesem Auto ist, dann das passiert einem irgendwie sonst selten, vielleicht mal in einer Küche, aber so in diesem Mikrokosmos von diesem Auto Musik hören und Musik teilen und Musik entdecken auch, ist etwas wahnsinnig Schönes. Und es begann mit einer Playlist, die Skoda hieß, weil ich in einem Skoda unterwegs war und das war dann so die erste Auto-Playlist. Und dann hatten sich wie so diese Playlists entwickelt, die halt mit Reisen verbunden waren oder mit Autos. Und ich finde, in einem Auto singen sehr laut ist auch so etwas Befreiendes, weil man hat niemanden in der Nähe, der einem hört.
0: Oder eben nur die dabei sind.
1: Oder nur
0: zusammen in dieser Kapsel.
1: Ja, genau, in dieser Kapsel, in dieser Geschwindigkeit. Und das hat so etwas Befreiendes auch. Ich habe vorhin auch gesagt, dieser Song und Fahrradfahren. Ich höre tatsächlich Musik beim Fahrradfahren. Ich weiß, das sollte man nicht. Ich trage jetzt aber einen Helm. Aber so, ich verbinde sehr viel Musik mit Fahrradfahren. Und es gibt so Songs, die sind einfach gemacht dafür, auf einem Fahrrad zu fahren. Und das ist so etwas Schönes.
0: Man spürt Ihre große Liebe zur Musik, ja, wenn Sie darüber sprechen. Und ich glaube, die hat es Ihnen auch sehr schwer gemacht, die heutige Auswahl zu fällen. Sie haben es vorhin schon kurz angetönt. Und wir sind rein zeitlich tatsächlich auch schon am Ende der Sendung. Und wir sind in der speziellen Situation, dass auch ich nicht weiß, was das letzte Stück sein wird, weil es nämlich bis zum Schluss drei gab, von denen Sie meinten, eines davon wird es dann wahrscheinlich sein. Wir haben vereinbart, dass Sie uns sehr gerne zu diesen drei Stücken kurz etwas erzählen können. Dann beenden wir die Sendung mit drei Musiktipps von Ihnen. Das finde ich auch einen schönen Gedanken. Und beim ersten haben Sie mir gesagt, dass Sie das durch einen Film entdeckt hätten.
1: Ja, das ist Goodnight Moon von Shivery. Das war auf der Kill Bill 2 Soundtrack-CD drauf. Und ich habe mir halt viele Gedanken über Musik gemacht, seit ich diese Anfrage bekommen habe. Und ich habe wie realisiert, wie für so meine Generation waren Serien und Filme entscheidend im Musikentdecken. Ich kann fast jede Person in meinem Alter fragen und sie kennen den Soundtrack von OC California, weil das war einfach die Musik damals. Und der Kill Bill 2 Soundtrack spezifisch. Meine Freundinnen und ich hatten halt diese CD und dann haben wir halt diese Songs gehört. Und Goodnight Moon von Shivery ist auch so ein so cooler Song. Der zweite Song ist das Intro von die XX.
0: Da meinten Sie eines der vollendetsten Alben, haben Sie mir gesagt.
1: Der vollkommensten.
0: Oder der vollkommensten.
1: Alben. Ich habe diesen Frühling, habe ich alle Leute, die ich traf, habe ich gefragt, was für sie ein vollkommenes Album ist. Und habe dann auch so halt Alben, die ich früher gehört habe, gehört. Und dann bin ich so auf dieses 2009 XX-Album wieder gestoßen. Und es ist einfach kein Song, den man auslassen möchte. Sie haben im Landesmuseum gespielt, Anfang Sommer. Und es war so magisch. Es war so zärtlich. Und es hat mich so tief berührt, auch weil es so diese Gefühle von 2009, die ich auch gar nicht genau benennen und einordnen kann, aber so hervorgeholt hat in so einem Safe Space von auch nur Menschen in meinem Alter, die auch alle diese Gefühle hatten. Es war so ein
0: schönes... Es war ein Abend in diese Zeit eintauchen dürfen.
1: Ja, es war so ein schönes Erlebnis. Und das dritte ist Shut Up von Savages. Das ist eine Post-Punk-Band, die sehr wichtig war für mich. Oder auch noch ist. Ich glaube, diese Songauswahl war gar nicht so repräsentativ zu was ich meistens höre. Ich höre schon viel laute und wütende Musik. Ich habe diesen Winter, als ich an meiner Masterarbeit geschrieben habe, viel Hardstyle-Techno gehört. weil der mein Hirn neu programmiert und es kann in einen Tunnel gehen und es ist laut. Und deshalb war es eigentlich noch wichtig, dass noch ein Punk-Song läuft.
0: Dass sie so fanden, das muss da irgendwie
1: rein. Eigentlich muss das noch hinein, weil es sonst so klingt, ja, irgendwie, das ist nicht repräsentativ. Ich glaube aber, stimmungshalber brauchen wir das Intro von Die XX. Das einfach nach all den Jahren immer noch vollkommen ist.
0: Dann danke ich Ihnen vielmals für diese schöne Auswahl, für diesen schönen Abschluss, den wir gleich hören werden und sowieso für dieses ganze Gespräch, Maria Zimmermann.
1: Danke auch. Es war eine sehr schöne Erfahrung, in die musikalische Vergangenheit zu reisen.

0: Das war die XX, gewünscht von der Autorin und Gestalterin Maria Zimmermann, hier bei Musik für einen Gast. Anders, nicht falsch, ihr Buch, über das wir heute gesprochen haben, ist 2023 im Kommode Verlag erschienen und ist nicht nur berührend und lehrreich, sondern auch sehr schön anzuschauen und anzufassen und wird im Herbst auch auf Französisch erscheinen, im Verlag La Veilleuse. Nächste Woche hören Sie hier meine Kollegin Eva Oertle im Gespräch mit der Cembalistin Daniela Dolci, die mit ihrem Ensemble für alte Musik vergessen gegangene Stücke zum Leben erweckt. Mein Name ist Melanie Pfändler. Vielen Dank fürs Zuhören.
1: Und das ist Valerio Benz am Mikrofon. Ich begleite Sie durch unser Musikprogramm bis um 15 Uhr.

Tempesta di Mare, Meeressturm, der Name dieses Ensembles klingt dramatischer als die Musik, die wir gerade gehört haben, nämlich das Konzert für zwei Flöten, zwei Oboen, Fagott, Streicher und Basso Continuo B-Dur von Johann Friedrich Fasch. Der erste Satz daraus, um genau zu sein. Jedem Tierchen sein Pläsierchen, heißt es, wenn es um persönliche Vorlieben geht. Ein ausgewachsenes Pläsier hat hier Jan Watzlaw Forischek vertont.

Der portugiesische Pianist Arthur Pizarro mit dem Stück «Le Plaisir» von Jan Vaclav Voracek. Die Allgemeine Deutsche Zeitung bezeichnete ihn 1850 als, Zitat, «gebürtigen Franzosen, der es verstehe, deutschen Ernst mit der Eleganz seines Vaterlandes zu verbinden». Die Rede ist von Theodor Gouvy, französisch-deutscher Komponist der Romantik. Das hier ist seine «Symphonie Bref» in G-Moll.

Die Deutsche Radiophilharmonie Saarbrücken, Kaiserslautern unter Jacques Mercier mit der Symphonie Bref G-Moll von Louis Theodor Couvi. Sie hören Radio SRF 2 Kultur heute am Sonntag, dem 23. August, und das hier ist Robert Schumann.

Marie-Louise Neunecker Horn und Lars Vogt am Klavier mit Adagio und Allegro Astur von Robert Schumann. Robert Schumann, großer Komponist der Romantik. Ein anderes Verdienst von ihm, er gilt als eigentlicher Entdecker der Musik von Franz Schubert. Der war bis zu diesem Punkt eigentlich nur Kennern ein Begriff. Und zu Recht hat Schumann vor allem auf das Liedschaffen von Schubert hingewiesen, auf dessen Klaviermusik, die Sinfonien auch. Eine Gattung, die Schubert weniger interessiert hat, ist das Konzert. So gibt es etwa keine Klavierkonzerte von ihm, keine Klarinettenkonzerte, keine Cellokonzerte. Das Einzige in dieser Richtung sind drei Werke für Violine und Orchester. Eines davon das folgende Rondo in A-Dur.

0: zu finden im Deutschverzeichnis unter der Nummer 438, dieses Rondo für Violine und Streichorchester von Franz Schubert. Eine Aufnahme mit Schweizer Interpreten Sebastian Bohren, Violine und die Charts Chamber Artists.
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Sophie Guy, französische Komponistin, Sängerin, Schriftstellerin, als Zeitgenossin von Beethoven. Das war ihre Romanze «N'Espadelle», gespielt in dieser Bearbeitung für zwei Gitarren vom Schweizer Duo Odelia. Der Sommer hat seinen Höhepunkt überschritten dieses Jahr. Zum Glück, die gröbste Hitze ist vorbei. Trotzdem sind sie natürlich schön, die lauen Sommernächte, und sie können eine perfekte Kulisse sein für ein Theaterstück. William Shakespeare hat es vorgemacht und Felix Mendelssohn die Musik dazu geschrieben.

Immer wieder von Neuem beeindruckend, was der junge Felix Mendelssohn da vollbracht hat mit seiner Ouvertüre zum Sommernachtstraum. Und natürlich auch toll gespielt hier vom City of Birmingham Symphony Orchestra unter der Leitung von Edward Gardner.

Daniel Ottensamer Klarinette, Stefan Konz Cello und Christoph Draxler Klavier im Rondo aus dem Klarinettentrio G-Moll von Ferdinand Ries. Bonn, Wien, Paris, Russland, London, Frankfurt. Ferdinand Ries hat die Welt gesehen, hat an verschiedenen Orten gelebt und gewirkt. Auch Venedig hat Ries gesehen während einer Italienreise in den 1830er Jahren. Wäre er etwa 100 Jahre früher unterwegs gewesen, dann hätte er wohl den großen Maestro della Pietà kennengelernt, Antonio Vivaldi.

Antonio Vivaldi, der große venezianische Geiger. Er hat auch Cellokonzerte geschrieben, dieses hier in A-Moll unter dem Riom-Verzeichnis 420 zu finden. Eine Aufnahme mit Ruel Diltiens Cello und dem Ensemble Exploration. SRF 2 Kultur am Sonntagnachmittag. Hier folgen gleich die 15 Uhr Nachrichten und danach hören Sie in der Passage ein weiteres prämiertes Radio-Feature aus unserer Sommerserie «Ausgezeichnet». Am Mikrofon verabschiedet sich derweil Valerio Benz mit lauten Musik von Heinrich Ignaz Franz Bieber.

0: Nachrichten von SRF um 3 mit Manuel Risi. Der Großbrand in einem Restaurant in Thusis im Kanton Graubünden hat insgesamt 4 Todesopfer gefordert. Das meldet die Kantonspolizei. Nach dem Brand wurden zuerst 5 Personen vermisst. Eine Person habe man aber auffinden können, schreibt die Polizei. Im Verlauf des Wochenendes hätten die Einsatzkräfte das Gebäude dann trotz Einsturzgefahr absuchen können. Bereits gestern wurden dabei 2 tote Personen gefunden. Nun wurden auch die 2 zuletzt noch vermissten Personen tot aufgefunden. Der Brand in dem Restaurant mit Wohnungen brach am Freitagabend aus. 14 Personen konnten sich in Sicherheit bringen. 8 von ihnen wurden verletzt, 2 davon schwer. Die Ermittlungen zur Brandursache laufen. Das Open Air Gampel im Kanton Wallis ist zu Ende gegangen. Die Veranstalter ziehen Bilanz. Gezählt worden seien 76.000 Besucherinnen und Besucher von Mittwoch bis Samstag. Im Rahmen des neuen Konzepts war der Sonntag gestrichen worden. Man habe deshalb rund 20.000 Eintritte weniger verzeichnet im Vergleich zu 2025. Das sagt der Mediensprecher des Open Airs, der Nachrichtenagentur Kiesten SDA. Das Festival sei außergewöhnlich ruhig und friedlich verlaufen, trotz der großen Zahl an Besucherinnen und Besucher, sagen die Organisatorinnen und Organisatoren. Ins Ausland nun mit 2 Meldungen in der Übersicht. Der ukrainische Präsident Volodymyr Zelensky hat der Forderung nach Neuwahlen erneut eine Absage erteilt. Wahlen würden ein großes Risiko darstellen, sagte Zelensky laut Nachrichtenagenturen. Sie könnten die Ukraine spalten. Wegen des Kriegsrechts sind Wahlen in der Ukraine seit 2022 ausgesetzt, so wie es die Verfassung des Landes vorsieht. Und in Kasachstan haben die Parlamentswahlen begonnen. 13 Millionen Menschen können ihre Stimme abgeben. Gewählt wird nur noch eine Parlamentskammer. Im Frühling hatte die Zentralasiatische Republik mit einer Verfassungsänderung die Zusammenlegung der beiden Kammern beschlossen. Menschenrechtsorganisationen haben dies kritisiert und vor einer Einschränkung der Meinungsfreiheit gewarnt. Die Wetteraussichten: Im Norden gibt es heute viel Sonnenschein bei 24 Grad, morgen bei 26 Grad. Im Süden ist es nur zeitweise sonnig bei 27 Grad. Das waren Nachrichten von Radio SRF, verantwortlich Fabienne Wüttrich.
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2: 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Margret weiß schon im Kindergarten, dass ihr Frauen gefallen. Ruth wiederum erlebt die erste große Liebe für eine Frau erst nach ihrer Pensionierung. Willkommen bei der Passage. 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In ihr erinnern sich Frauen über 80, wie sie lesbische Liebe gelebt haben, wie sie den gesellschaftlichen Widerständen ihrer Zeit begegnet sind und wie sie ihre inneren Widersprüche ausgehalten haben. 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
3: Ja, letztes Mal, irgendwann zur Nacht, ist mir eingefallen, eine Liste von meinen Liebhaberinnen und Freundinnen zu machen. Und dann habe ich die nicht mehr zusammengebracht und von manchen gar nicht mehr gewusst, wie sie geheissen haben. Etwa eine Dutzend habe ich zusammengebracht.
4: Eigentlich seit immer. Frauenliebende Frauen über 80. Christine, Margret und Ruth erzählen.
5: Also, schauen, wie alles läuft. Mein Name ist Corinne Rufli. Ich führe Gespräche mit frauenliebenden Frauen im Alter für meine Forschung zu der Lesbengeschichte in der Schweiz.
6: Also, am besten ist, du erzählst mir einfach aus deinem Leben.
7: Ja, wo soll ich anfangen?
6: Wo du willst. Du kannst anfangen, wo du willst.
3: Die Intensivbeziehung war ganz sicher meine erste. Wir sind in die gleiche Klasse gegangen, im Mädchengymnasium Luzern. Sie hat Doris geheißen. Ganz viele von meinen Freundinnen heißen immer Doris. Mhm. Das ist unglaublich.
7: In den Sommerferien im Welschland, in Saint-Loup, das war so ein Diakonissenheim. Und die Oberschwester, die Sœur Stella, war da. Und da habe ich mich auch wieder verknallt in die. Wieder. Das war eigentlich eines der ersten Mal, wo ich mich in eine Frau irgendwie wie verliebt habe.
1: Das war ein Hauptziel. Einfach eine zufriedene, glückliche Familie. Und daneben habe ich aber angefangen zu schwärmen für Mädchen. Und es hat mir 3 Jahre lang begleitet. Ich habe nie ein Wort geredet mit ihm. Aber ich bin immer noch wegen dieser, in der Schule zum Beispiel, habe wegen dieser noch Berufswechsel gemacht. Wäre ich selber gegangen. Und dann hat eben das Mädchen Ursula geheißen. Ist in der THB. Und auf das habe ich gewechselt. Das ist noch einmal 3 Jahre gesehen.
3: Ich kann mich an einmal erinnern, sie ist zu mir nach Hause gekommen. Und dann sind wir in Stockenburg. Es war entweder später Herbst oder Winter, jedenfalls sauer kalt. Und dort hat es irgendwo eine Jugend gegeben im Stockenburg. Und dort waren nur wir und haben gefroren wie wahnsinnig. Und dort kann ich mich einfach erinnern, dass wir dort 1 oder 2 Nächte, da weiss ich nicht mehr, wirklich zusammengeklebt sind und eine unglaubliche Kussorgie war. An das kann ich mich konkret noch erinnern.
1: Dann habe ich alle mal zusammengenommen und einen Brief geschrieben. Ich finde es schade, dass sie nicht mehr der Sexige. Ich hatte aber keine Freude, gehabt, wenn ich sie gesehen habe. Und sie schreibt mir zurück, ich weiß zwar nicht, wie du aussiehst und wer du bist, aber wir sehen uns ja dann in der THW.
3: Mal irgendwie muss es einen Briefwechsel geben zwischen dir und mir, weil ich mich erinnere, dass mein Vater den Brief von der Doris aufgemacht hat und ich ihm das bis zu seinem Tod nie verziehen habe. Ich kann mich noch erinnern, dass ich irgendwann einmal gesagt habe, warum denn? Und dann hat er gesagt, weil ich das nicht will.
1: Das Briefli ist bei mir auf dem Klavier gelegen. Meine Mutter hat es gesehen liegen, hat nie meine Post aufgetan. Und es hat mir gestanden, dass ich wissen, wer mir da geschrieben hat. Und ich so ein verlegen, das ist eine, die früher mal in die Zecke ging und ist jetzt aber schon da. Aber warum schreibt die der? Kein Wort. Und dann sagt meine Mutter nur, wir hätten da nicht so Freude. Das ist der ganze Kommentar. Also ich habe in mir schon immer gewusst, etwas ist nicht ganz so bei mir wie bei anderen. Ja, das erzähle ich einfach nicht mehr, so in dieser Art. Ja.
7: Der Vater war eben noch Astrolog. Mhm. Und das habe ich das Gefühl, er hat irgendwie gespürt. Dass ich nicht ganz normal bin. Also normal eindeutig.
3: Meine Mutter, die sie es erfahren hat, hat sie gebrüllt und gesagt, Margrit, aber wie kommt denn das? Aber sie war mitfühlend. Mein Vater hat gesagt, ich dulde das nicht. Oder? Und er hat dann gefunden, dass der Ruf der Familie schädigen. Wobei, was sind wir schon für eine Familie? Eine Kleinbürgerfamilie?
1: Arbeiterfamilie mit Niveau. Ja, Kinder sind jetzt Konservatorium, Musikunterricht.
7: Ich bin in einem Pfarrhaus aufgewachsen, auf dem Land, bei Winterthur. Und durch das sehr privilegiert natürlich. Wir haben ein grosses Haus, einen riesigen Garten. Und ich habe nichts als Arbeit eigentlich gekannt.
3: Mein Vater war ein Kleinbürger mit Ambitionen. Ein Brockhaus, ein grosses daheim und ein Klavier. Ja, es war eine gewöhnliche Hausfrauenfamilie, die mein Vater noch, wenn man ihn gefragt hat, ja, warum, dann gesagt hat, will ich das sagen? Und ich musste mich schwer durchsetzen, dass ich nicht kannte. Ich habe einfach gesagt, ich will, ich gehe. Mhm. Und dann hat er es jeweils toleriert. Mutter hat zu dem Thema keinen Kommentar abgegeben.
7: Sie haben uns, also vor allem der Vater, hat gesagt, machen lassen. Es ist wirklich, durch das sind wir nicht, haben wir nie die Zwänge gehabt. Mache ich es auch den Eltern recht?
5: Und warum sind Sie denn aufgeregt jetzt auf das Gespräch?
3: Wegen ja, weil ich denke, ich wüsste alles nicht mehr. Ja. Und ich habe nichts vorbereitet und alles, was relevant wäre, nicht gefunden.
5: Ja.
3: Oder ich habe schon ein bisschen gesucht. Aber wenigstens habe ich noch die beiden Bücher.
5: Ja, Sie haben ja den ganzen Stapel von
3: Büchern. Ja, das sind die neueren da, ja. Nein, aber der... die kennen Sie. Auch da habe ich noch etwas Lustiges. Ja, ich bin eine extreme Leserin. Ich habe schon zu wenig geschlafen während der Schule. Also jetzt lese ich halt nachts manchmal bis um 4 Uhr, 5 Uhr am Morgen.
1: Und zurück zu der Homosexualität. Meine Mutter hat mir schon erklärt, dass es schwule Männer gibt. Aber dass Frauen auch gäbe. Nein. Das hat mir mal eine andere Schulfreundin erzählt, dass das Frauen auch gibt. Dann hat sie gesagt, es ist nicht wahr. Was machen denn die?
7: Und dann haben wir einen Haushaltskurs gehabt. Das hat es hier noch gegeben. Müssen, die obligatorische Hauswirtschaft hat man so müssen lernen, wie man einen Haushalt führt und kochen und so. Und dort hat es drei Leiterinnen gehabt und eine davon, die hat mir auch wahnsinnig gut gefallen. Da bin ich total verknallt gewesen.
3: In dem Mädchengymnasium musste ich in Haushaltunterricht und da habe ich das erste Mal gegen die ungerechte Ordnung rebelliert, weil nämlich der Haushaltunterricht statt der Geometrie stattgefunden hat.
7: Mein erster Berufswunsch war, ich werde Bauer. Bauer, ich werde nicht Bäuerin. Ich werde ein Bauer. Ich hatte eben das vor Augen. Im Stall, Pferdefuhrwerk und alles das, was ich dann bei diesen Männern gesehen habe. Mhm. Was die Frauen gemacht haben, hat mich nicht interessiert. Ich weiss nicht, wie ich darauf gekommen bin, dass ich ja eine Bauernfrau werde, dann müsste ich ja auch ein Bauer heiraten, oder? Quasi.
1: Meine Hauptidee war schon, ich möchte eine Familie, ich möchte zwei Kinder am liebsten, was ich glaube, dann wirklich dürfen haben. Auch gut haben und genossen haben. Ja, aber eben die Mädchen zuerst und später die Frauen haben mich immer irgendwie begleitet. Es hat immer einen Ort jemanden gegeben, wo ich mich darauf gefreut habe, sie zu sehen. Aber mehr habe ich nicht zustande gebracht. Und ich habe ja dann überhaupt nicht gewusst, dass das ein Leben ist, das man auch leben kann.
3: Also, jetzt kommt mir gerade noch eine weitere Doris, Doris Nummer 0, in den Sinn. Für die habe ich irgendwo als Kindergartenschülerin für die geschwärmt, ich würde sagen, ich habe es eigentlich im Kindergarten schon gewusst. Aber natürlich nicht können, keinen Begriff dafür und so.
1: Es war einfach eine schöne Begleiterscheinung durch mein Leben. Da gibt es Frauen, die mir gefallen, das ist schön. Und wenn ich dann ein bisschen nachkomme, ist es noch schöner. Aber weiter habe ich nie gedacht. Ich habe es nie ausgedacht.
3: Ja, ich war schon immer sicher, gewesen, dass das für mich richtig ist. Also sicher. Ich habe dann schon wegen dem gesellschaftlichen Umfeld studiert, ob etwas nicht stimmt oder so. Aber dass ich das will und nicht heiraten und Kind haben will, da bin ich von Anfang an sicher gewesen.
7: Sich auf eine Ehe ausrichten. Was für eine soll es sein? Oder? Was habe ich für einen Marktwert? An wer könnte ich mich machen? Oder? Es gibt ja solche, die machen Listen, in erster Linie der, wenn der nicht, dann der. Oder wie ein Gegenstand, den man sich erobert, damit man nachher das Leben lang versorgt ist. Nein.
1: Der Mann, der für mich bestimmt war, habe ich gefunden. Da haben wir geheiratet. Und bin ich so froh, es war der Richtige. Aber es ist so gegangen, wie ich gedacht habe, das macht man so, das ist so. Die Eltern hatten Freude. Ich habe ja jetzt eigentlich, was ich wollte. Und wir wollen ja eine Familie gründen. Aber irgendetwas fehlt einfach. Irgendetwas fehlt. Ich bin aber gleich zum Schluss gekommen, das ist auch einfach so. Weil meine Mutter hat mir noch gesagt, weißt du, manchmal musst du dich halt einfach ein bisschen leiden. Also richtig gelitten habe ich nicht, sonst bin ich mehr in der explodiert. Aber ich habe es einfach zur Kenntnis genommen. Das ist halt auch einfach so. Als die Kinder waren, ist das nicht mehr. Die haben mich voll in Beschlag genommen. Weil das ist ja das, was ich wollte. Also habe ich es jetzt so machen. So.
3: Und dann gibt es noch eine zweite Doris, die ist 20 Jahre jünger. Und sie hat bei mir gewohnt, eine Weile lang. Das ist eigentlich die ist auch körperlich und so die schönste Beziehung gsi.
7: Fafel ist dort eine Kollegin gsi. Ich habe natürlich immer auch ein bisschen ihre Nähe gesucht, aber nicht übertrieben. Aber ich habe nie von mir aus den ersten Schritt. Dann mit ihr bin ich dann mal auf Griechenland. Das war also ganz hart. Wir sind miteinander unter freiem Himmel im Schlafsack geschlafen. Wenn sie irgendwie darauf eingestiegen wäre, keine Berührung, nichts. Wenn sie von ihr ausgekommen wäre, hätte ich wahrscheinlich etwas gemacht. Dann hat es noch mal eine gefunden. Dann hat es auch wieder so geknallt. Nichts. Wirklich wohl. Von mir aus gesehen, sehr warme Gefühle. Dann hat es noch mal etwas. Ja, das ist so. Eine ganze Geschichte ist auch da drum herum wieder. Aber dann habe ich das auch wieder abgehört. Auf jeden Fall ist die andere. Da haben wir viele Briefwechsel gehabt. Auch mal. Ich habe das auch nie angesprochen. Dann habe ich auch immer wieder, wenn ich zu Frauen mich eingezogen gefühlt habe, habe ich das abreagiert. Mit Männern so. Einfach so. Hand, aber Penetration. Nicht gern. Nie gehabt, nie. Keine Penetration, einfach Petting. Das ist für mich das Wichtigste. Am anderen Tag vielleicht noch einen Strauß Rosen bekommen, aber ja nicht. Ja nicht ein Brief und nachher fallen lassen. Ja, einfach kann man eine nette Zeit haben miteinander, ohne dass das anhängt.
3: Eine enge, langdauernde Beziehung, die man zusammengelebt hat, habe ich nie gehabt. Nie, eigentlich. Schon, also der Doris, die Beziehung mit der Doris ist insgesamt alles über die Zeit in sicher 20 Jahre gegangen. Schon, aber wir haben nicht zusammengelebt, nie. Ich weiss nicht genau, an was es liegt. Vielleicht bin ich auch tatsächlich für eine engere Beziehung und zum Zusammenwohnen nicht geeignet. Das kann gut sein. Auch da gibt's auch, da muss ich auch eine Story erzählen. Ein junger Mann, der hat eben auch Doris geliebt und ich eben auch. Und die Doris war eben schwierig für ihn und für mich. Und dann haben wir eben zusammen gefunden, was das für ein Böse ist und wie sie uns behandelt und so weiter. Also auf alle Fälle hat sich dann auch parallel zu der Doris-Affäre eine Victor-Affäre ergeben, wobei wir eben gemeinsam über Doris oder um Doris gedauert haben. Und wir haben miteinander studiert, glaube im gleichen Semester. Wir haben sehr viel gemeinsame Interessen gehabt, wissenschaftlich, in der Kunst, im Theater und so weiter. Und immer alles auf Augenhöhe. Und ich weiss nicht mehr den Kontext, dass ich einmal an einem Tag zum Victor gesagt habe, also deine Hemper tue ich ganz sicher nie bügeln. Und dann hat der Victor gesagt, warum kannst du nicht sein wie jede andere Frau? Und das war das Ende von irgendwelchen Ideen, dass wir einmal zusammenleben können. Wieso es mir gelungen ist, diese Strukturen zu entweichen oder die in Frage zu stellen, ich weiss es nicht. Also, es ist banal zu sagen, aber irgendwo habe ich offenbar ganz früh ein elementares Gerechtigkeitsempfinden gehabt und habe das nicht recht gefunden. Wieso soll er nicht meine Bluse bügeln, ich aber seine Hemden?
7: Ich bin eigentlich bindungsunfähig, habe ich mich da gefühlt. Mhm. Absolut. Unwillig. Bindungsunwillig. Keine Lust. Nie anhängig. Einfach nie. Das absolute Gefühl, das wär's. Ich weiß nicht, vielleicht zu autonom, ich weiß es nicht.
3: Da finde ich ganz etwas Komisches. Wenn junge Frauen sagen, also irgendwie für Frauenrechte einstehen und dann sagen sie, das ist Pfui und da werden wir diskriminiert. Aber eine Feministin bin ich denn im Fall nicht. Also nachdem sie lauter feministische Forderungen rausgelassen haben, ja. Sie haben eben auch Schiss vor den negativen Konnotationen, die die Männer den Begriff eben verliehen haben. Oder? Eben, sie wollen nicht als Männerhasserinnen gelten.
1: Und dann habe ich gefunden, ja, das ist gut, das geht klar, Stimmrecht. Einfach, ja, es angenommen, aber nicht eine Sache daraus gemacht. Wow, endlich, es ist bald Zeit. Vielleicht eben, weil ich ja frei war in meiner Ehe. Und habe weiter geschwärmt, habe halt dann nachher Schauspieler als Objekt gehabt. Julie Andrews war eine von denen. Und die hat das Gstaad ein Haus. Und mein Mann hat es gewusst, oder? Sind wir nach Gstaad gefahren. Dann sagt er, schau, dort läuft sie. Geh raus. Sie hat ganz verdammt drin. Was mache ich jetzt? Bin raus. Dann ist sie zum Bäck. Dann bin ich auch zum Bäck. Und ich habe die gute Frau ganz verschämt angesprochen. Ich habe nur gefragt, ob ich ein Autogramm habe. Und sie hat gesagt, ja, selbstverständlich. In Englisch, of course. Und ich hatte das Autogramm gehabt und habe bei dieser Frau ein bisschen angekommen. Oder bin ich irgendwie total verdattert wieder zu diesem Bergkuss. Und auf dem Heimweg sagt der Norbert, weisst du, ist eigentlich schon ein bisschen komisch, was du da, wie du dich da so benimmst. Jetzt stell dir vor, es gäbe irgendeinen Sänger oder Schauspieler, der nicht unbedingt sehen möchte. Und so tät, wie du jetzt tust. Das war alles. Was ich übrigens auch noch gemacht habe in der Jugend, ja. Der Robert hat dort so einen heimlichen schwulen Club präsidiert. Und dann habe ich den Robert gefragt, du, gibt es eigentlich nichts für Lesben? Und dann hat er gesagt, nein, es gibt nichts, aber wir wären froh, wenn du könntest etwas. Und dann habe ich tatsächlich so einen Weile lang einen recht gut florierenden, weiss auch nicht was, Tanzabend. Aha. Und so habe ich aufgezogen. Au, jetzt kommt etwas Furchtbares. Donau. Das ist auch zwischen 25 und 30, würde ich sagen, in den 50er Jahren, ja. Habe ich noch ein Pseudonym mehr zugelegt. Im Club haben mich die Frauen und Alexandra gekannt. Und das habe ich ziemlich lang gemacht, aber irgendwann habe ich auch den Bettel angeschmissen, weil es einfach so war, die sind gekommen. Einmal, zweimal, haben eine kennengelernt, haben die aufgerissen und entführt und sind nicht mehr gekommen. Ich habe doch wollen schwule Politik machen, lesbische Politik, und habe doch wollen irgendeine Veranstaltung und über Bücher reden, und das hat die nicht interessiert. Und lesbische Organisationen hat es doch gar nicht gegeben.
7: Danach habe ich eines Tages gedacht, nein, jetzt muss ich weg. Es ist mir zu heiß geworden, so viele Typen da, die müssen aneinander vorbei. Und dann bin ich ganz in höheren Orten auf Schottland. In einem anderen Film. Es war eine riesige Farm. Und dann ist ein Typ aufgetaucht. Ein guter Typ, kräftig und gross und so. So bin ich dann noch schwanger geworden. Mhm. Dort eben. Also überhaupt nicht gewollt.
1: Mhm. Und in der gleichen Ferien hat er mich auch gefragt, kannst du dir vorstellen, mal mit einer Frau eine Beziehung zu haben? Und ich sagte, wie kommst du auf die Idee? ganz perplex sein, sagt er. Er stellt sich das sehr schön vor. Weil da noch eine Ebene besteht, was zwischen Mann und Frau nicht gibt. Mhm. Ich habe nicht das Gefühl, er hat nicht Sex angesprochen. So. Mhm. Unsere letzten 5 Jahre waren in jeder Hinsicht die besten Jahre zwischen uns. Er sagt, er gibt mir sein Okay, was quasi will. Mhm. Und in der zweiten Ferien, eben im September drauf, 1999, wir hatten es lustig, gut. Wir hatten einen Hochzeitstag dort. Sie sind noch einen Schwung gemacht. Sie sind gegangen wieder. Es hat ein bisschen viele Wellen gehabt. Dann haben sie umgekehrt, sind zurückgeschwommen. Und aufs Mal sehe ich wieder Norbert wieder raus. Schwimmt, habe ich gemeint. Oder? Aber habe ich schon sofort gespürt, dass etwas nicht stimmt. Und er sieht es, oder sein Kollege Peter, sieht ihn raus. Ziehen und ist ihm entgegengeschwommen. Und wenn er ihn verwünscht hat, hat er geschrien, Oskur. Also er hat gemerkt, das ist, etwas ist nicht gut. Und er hat ihn dann zu Hause gebracht. Und dann war er im Koma. Schon. Er ist alles ein bisschen durcheinander und schnell. Und er geht schwimmen. Wir haben uns gefreut auf die Zwiebeln, weißt, auf das Baguette und so. Und er liegt im Koma am Strand und ist nicht mehr aus dem Koma erwacht.

0: Da weiß ja noch, man hat mehr so emotionale Räume bleiben in Erinnerung. Übrigens geht man es auch mit Personen so. Personen verblassen, aber der emotionale Raum, der rundherum war, der bleibt häufig. Das ist seltsam.
1: Also bin ich das Wels auf Garouge, aber nicht das Haus für sogenannte gefallene Mädchen. Ich bin ein gefallenes Mädchen. Und da war Mademoiselle Segon und Mademoiselle Bridel gewesen. Und dann eben so viele so gefallene Mädchen. Und wir hatten es noch lustig. Auf jeden Fall ist dann der Geburtstermin gekommen. Und es ist eigentlich alles gut gegangen. Aber die Mademoiselle Bridel, also sie ist mehr für Gesundheit zuständig gewesen. Und da habe ich mich voll verknallt in die. Eigentlich während der Geburt. Und ich weiß noch, das war ein furchtbares Gefühl gewesen, also wahnsinnig. Hat er aber nie geschrieben und nie etwas gesagt, oder nichts. Aber es war ein unglaubliches Gefühl gewesen. Nur wegen der hat mich sie Johanna da.
2: Ich habe da so eine Arbeit. Bin ich auch wirklich total im Nichts gewesen, weil ich habe meine zwei Jobs gehabt. Die habe ich aufgegeben, weil wir einen im Sinn hatten. Wenn er passioniert ist, gehen wir etwa mal 2 Monate nach England, weil das Land kennen wir noch nicht. Und fahren so einfach darauf. Und ich gebe meine Jobs auf. Es waren nur 2 kleine. Ingenieur, Architekt habe ich gearbeitet. Und dann stirbt er eben. Und ich war wirklich buchstäblich vor ihm nichts. Ich bin schon lange ausgeflogen.
1: Mutter ist Kinderkrankenschwester. Sie hat natürlich furchtbar Freude, aber es war auch ein riesiger Schmerz, dass das nicht normal ist. Also, ebenso in einer normalen Ehe, die Mutter war innerbürgerlich. Das war für sie wahrscheinlich grauenhaft. Grauenhaft. Das Erlebnis, die Tochter, die das unehelich überkommt, sie als Pfarrer. Und dann ist dann die Zeit gekommen, ja, da wäre Jane dann in die Schule gekommen. Dann habe ich gedacht, ja, irgendwie muss ich jetzt noch sesshaft werden an einem Ort, wo sie in die Schule kann. Teilweise war sie vielleicht ein halbes Jahr manchmal bei mir gewesen, und dann wieder ein halbes Jahr bei der Mutter. Ich bin nicht so eine Kindlimutter, überhaupt nicht. Bei mir hat es einfach müssen, einfach alles irgendwie funktionieren. Dann habe ich eine Stelle gesucht, dann hat es in Stäfa an der Sprachheilschule eine Stelle frei gehabt. Ich dachte, da kann ich den Jay mitnehmen. Das ist ein Internat. Oder? Ist dann Richtung 68er gegangen. Ist dann schon recht so ein bisschen, man ist ein bisschen aufmüpfig geworden. Also, es hat schon wieder neue Leute gegeben, die ein bisschen moderner waren.
0: Ich bin in die SP eingetreten. 1971, nach dem Frauenstimmrecht. Dann war ich eben eine Semi-Lehrerin. Ein paar Leute kennt und dann bin ich auf Kantonsratsliste. 10 Jahre war ich im Grossen Rat.
2: Und ein paar Monate später sagte aber meine Schulfreundin, wir werden doch nach England reisen. Komm, wir machen doch jetzt einfach von mal so eine Reise geführt. Und dort war die Gelinde, die Guide. Am Anfang ich noch Hände weg. Nein, mit dieser Frau wollte ich nichts zu tun haben. Das ist eine zackige, geführte, energische Reise gewesen, von einer energischen Frau gewesen, mit viel Wissen. Aber ich bin ja noch wirklich zu gewesen. Ich bin ja noch, das war 9 Monate nach dem Tod von Norbert gewesen. Ich habe schon geschaut und gehört, aber ich habe nicht aufgenommen, nicht gesehen. Und dann sind wir am dritten Tag an die Südküste. Und dort hatte es recht hohe Wellen. Und dann ist mir das alles aufgekommen. Und dann wollte ich sogar verstecken. Wir sind mit einem Bus her. Ich bin in den Bus heulen. Den ganzen Abend geheulen, die ganze Nacht durchgeheulen. Am anderen Morgen bin ich leer und konnte schauen und hören. Vielleicht erzählt ja so interessante Sachen. Und ich habe die Hälfte nicht mitbekommen. Dann habe ich noch 2 Tage gewartet und habe dann angefangen, ihr zuzuschauen und gemerkt, aha, das ist auch nicht abgestossen. was ich empfunden habe. Das ist irgendetwas anderes. Nachher, je länger ich sie habe, anschauen, desto komischer ist es mir geworden. Und ihr zulassen. Und ich komme gerade ins Herzklopfen, wenn ich daran denke. Und einmal ist sie so vor in einem Bus gestanden und hat hinterher geschaut. Die waren alle im Einsteigen. Und ich bin dort gesessen und schaue sie auch. Dann treffen sich unsere Blicke. Ich bin natürlich schnell weggegangen. Ja, trotzdem habe ich mich nicht getraut, mit ihr länger zu reden. Ich habe so Fragen gesucht, für zu stellen. Sie haben mich auch so komisch angeschaut. Er hat dann später behauptet, das hätte sie von Anfang an gerade gewusst. Aber ja, es war ein langer Weg. Von
1: Anfang an ist dann eines Tages mir dann gemeldet worden, der Sohn von der Trudi. Und dann hat sie müssen mit ihm kommen. Das ist mir auch nicht irgendwie aufgefallen. Überhaupt nicht. Er war ein Lustiger. Er hat sich immer, das war ein Freiwillig. Und so, hast du auch Kind und so? Und er sagt, ja, ich habe eine Tochter. Und dann hat der Altbot wieder gesagt, er will die mal kennenlernen. Und dann habe ich gesagt, ja, dann kommen wir halt mal vorbei.
0: Wir sind da irgendeinem kantonalen SP-Parteitag und die Rita war eine Referentin und ich war eine Referentin. Und das war einfach so eine Hochstimmung. Dann hat Rita... Die Rita hat übrigens 4 Kinder, also die ist ganz sicher nicht lesbisch, aber sie hat schon immer ein bisschen rumgeflirtet mit mir und sie hat es einfach bei mir gespürt. Und dann habe ich mich, ich habe selten etwas so Heftiges erlebt wie die 3 Tage nach dem Parteitag, wo wir beide so gut angekommen sind und ich so quasi Rita mit mir geflirtet hat. Und ich weiß nicht, ob ich mir Hoffnungen gemacht habe, aber eigentlich nicht. Ich glaube es nicht. Aber einfach, ich bin wie in einem total euphorischen Zustand. Etwa 3 Tage hat das angedauert. Da habe ich in dem Ausmaß selten erlebt, in dieser Heftigkeit wie mit Rita.
2: Am vorletzten Tag, wenn ich in den Bus schaue, weil ich wusste, sie ist allein im Bus. Und ich wollte nur einmal Merci sagen, weil das sagt mir das Herz aufgetan. Und dann hat sie mir kurz in die Arme genommen. Und der Moment, nur weisst du, kennst du die Backen. Top, mir ist ein Vulkanausbruch passiert und der Blitz hat eingeschlagen. Ich bin dann zurück ins Hotel gegangen, weil wir mich verstecken hinter einem Pfeiler, wie der die Knie runter, weißt du, so. Und dann habe ich gewusst, das ist es. Und sie ist es. So klar gewesen, so klar. Das ist für mich... das hat mir Gott geschenkt, dass ich das noch leben darf, was eigentlich in mir ist.
1: Und Fafa Sepp war ja eigentlich die wichtigste Episode gewesen. Sie waren in Vira und ich einen Zeltplatz weiter unten. Und dann hat es dann dort angefangen zu regnen. Und hat eine Überschwemmung gegeben bei uns. Und sie hatten eine Wohnung gehabt. Und dann haben sie gesagt, das war ja noch ihr Mann, oder? Dabei. Und dann haben sie gesagt, ja, wir haben noch 2 Bitter. Kommt doch zu uns, dass ihr da was saufen. Und dann sind wir dort übergezügelt. Und dann nachher. Da haben sie aber gesagt, ja, jetzt gehen wir mal miteinander aus. Und dann sind wir da in so ein Restaurant. Und eben, dann war es ein schöner Abend und dann sind wir da umeinander. Da hatten sie so Weinfässer und Zeug und Sachen gehabt. Und ich weiss nicht, was Trudi gemacht hat. Sie hat wahrscheinlich mit jemandem geschwätzt. Und ich bin da ein bisschen gehen und dann kommt der hinter mir her und sagt, hat mir dann so Avancen gemacht. Und ja, gesagt, ja, das wäre doch auch mal schön für dich und so weiter. Und dann habe ich gesagt, blöder Kerl. Und dann nachher konnte ich auch nicht können, so unhöflich sein. Und dann habe ich gesagt, ja, kommt gar nicht in Frage, außer zu dritten. Es war nicht einmal eine Idee, sondern einfach ein Ausspruch, den ich gemacht habe. Ich habe gesagt, nimm dich beim Wort.
0: Mich interessiert männliche Sexualität, wieso die so arrogant auftritt. da wollte ich dahinter kommen, was da eigentlich, eben in dem Ungleichgewicht, was da eigentlich dahinter steckt. Also ein gutmütiger Mann, sicher kein Macho, der gute Erfahrungen gemacht hat mit seinen Frauen, hat irgendwo im Kopf, dass ein Mann eben gleich ein bisschen mehr wert ist als eine Frau. Warum? Warum? Da ist eben wirklich, da verwacht eben das Interesse für die Männer. Wieso sind die gerade fertilisiert so? Ja, im Wort zusammengefasst, Phallomanie.
1: Dann war es einfach mal so, dann sind sie halt zu uns gekommen. Und dann nachher hat man so das ein bisschen angefangen, dass man so, auch in der Sauna und so, überall hat man das gehört, dass man so das Gruppensex gemacht hat und so weiter. Aber ich habe nicht an Gruppensex überhaupt nicht daran gedacht, dann einfach gedacht, ja. Es hat sich dann so ergeben auf Anfang. Das ist einfach das Erlebnis von mir. Trudi hat mich geküsst. Aber ich habe noch gar nichts gespürt vorher. Mhm. Das war für mich tabu gewesen, oder? Sie ist die Frau von dem Mann, oder? Auf jeden Fall hat sich dann das so ergeben in dem Gewusst. Also Gewusst ihnen einfach. Ja, was denn so war. Hat sie mir einen Kuss gegeben, aber einen echten Zungenkuss. Mhm. Oder? Und das habe ich eigentlich mit diesen Männern. Ich habe das einfach rein oral habe ich das nie so. So einen Zug verspürt. Mhm. Das ist etwas anderes. Mhm. Das ist etwas anderes.
2: Ich habe es noch nicht fassen. Ich bin doch über 30 Jahre geheiratet. Ich habe ja Kinder und eine Enkelin. Was macht jetzt das plötzlich? Und ich habe mich so verliebt. Das ist also dann natürlich schon einfach gefangen. Verliebt sein. Ich konnte von morgen bis zum Abend nichts anderes denken. Das ist der erste Gedanke, der letzte Gedanke. Tag und Nacht, immer und immer und immer die Frau vor mir gesehen.
1: Dann ist sie wieder geholt. Und als wir dann so gesessen sind und uns ein bisschen umarmt haben, oder? Dann nachher habe ich gesagt, aber da unten ist es gefährlich, gell? Das wird sehr gefährlich. Bitte nicht. Weil ich habe gewusst, sie ist verheiratet. Und dann hat sie es auch gleich gegeben.
2: Oh, Gelinda, sie hat genau gewusst, was eigentlich läuft oder wird laufen. Wir haben natürlich gemailt, dann haben wir gemailt. Und haben uns so sachte einfach mal so lernen können. Und jeder hat gemerkt, es ist so eine grosse Spannung da auf das Nächste gesehen. Und sie hat immer wieder ihren Mann erwähnt. Oder? Viel später hat sie mir gesagt, wenn der Dick jetzt 30 Jahre jünger wäre, dann wäre die Frage offen. Ich verlange oder so. Aber er war bald 90, also weit über 80. Und den lasse ich einfach jetzt nicht allein. Das ist,
1: ich kann es einfach, ich sage, das kann nicht sein, ich muss mich wehren. Das ist eine geheiratete Frau, das geht nicht, das muss ich verhindern. Ich muss ihr eine Chance geben, zum Aussteigen. Ich war dann ein bisschen eckig, mal eine Zeit lang. Jetzt dürfen wir einander nicht sehen, mal eine Zeit lang.
2: Der Weg war, dass sie mich eingeladen hat, offiziell, sie und ihre Mann haben mich eingeladen, mit ihnen in das Herrenhaus zu gehen, wo sie Haussitting machen. In Plymouth. Ich bin nach Plymouth geflogen. Dann. Und dort war eben der Dick, den wir das erste Mal gesehen haben. Und er hat nichts anderes gewusst, als dass ich eine kürzlich verwitwete Frau bin, die sich verliebt hat in das schöne Land. Und er hat mich scheinbar auch sofort ins Herz geschlossen. Dank dem er ein Mann war, am 10 Uhr ins Bett schlafen, hatten wir nachher unsere Stunde, wo wir aber hauptsächlich mit Reden verbracht haben. Und die Nähe war voll schon da, aber ich einfach nach wie vor gewusst, ich bin angekommen, ob du sonst ja so nicht kannst, ganz leben.
1: Ja, und so ist dann das gegangen. Es war natürlich dann eine harte Zeit, sie zuerst ein bisschen verstecken. Oder? Mhm. Vor dem Mann. Wir sind, die Ferien sind wir immer wieder ein bisschen miteinander gewesen. Und wieder ein bisschen versteckt. Und, ah ja, es war nicht so lustig gewesen. Also, eben. Schon ein bisschen verboten. Aber es hat nicht mehr, wir haben uns nicht mehr können abschütteln. Das hat es auch für mich nicht mehr gegeben. Einfach. Ja, ja, das war es dann also. Das hat es nicht mehr gegeben.
3: Ja, der Dick hat nicht dürfen wissen, dass wir uns zwischendurch treffen, wo wir genau gewusst, was wir im Sinn haben. Jetzt wollen wir mal ein paar Tage wirklich einfach uns lieben. Dann ist es dann geheim geworden, wo sie ein Hotel buchen.

0: drauf gehabt. Ja, wenn ich es einfach vorher gar nicht gekannt habe, in dieser Intensität, in dieser Form.
1: Wie war das bei welchem Märchen, wo geküsst worden ist? Ein Paar, sind ein Paar, das war nicht der Froschkönig. Durch den Kuss hat die Verwandlung stattgefunden. Das ist es, das ist rein das, was mich natürlich erlöst hat auf eine Art, oder?
2: Wir waren zusammen, aber haben es am Dick einfach nicht gesagt, wobei ich das Gefühl hatte, er hätte es gewusst. Weil er hat seiner Familie gesagt, wenn ich sterbe, dann kommt die Traut nach England. Oder Gerlinde geht nach Bern. Und er ist nachher gestorben. Er ist nach 3 Jahren gestorben, der Dick.
3: Bei einem meiner Psychiater, da bin ich sicher schon 60 oder so gsi und er hat gesagt, ich freue mich eigentlich, dass sie mich immer noch können. Also, so ein bisschen belieben oder so. Ich glaube, jetzt ist es im Grunde genommen wahrscheinlich auch das vorbei.
1: Und am Strand habe ich so Steinchen gesucht und habe immer Herzchen gefunden. Und dann habe ich eins ganz schönes gefunden. Dann habe ich das Herzchen dann ihr geschenkt. Und dann habe ich das, ich glaube, ich habe es noch fassen lassen, mit Gold, habe ich gewusst, das ist wie ein Versprechen. Ein Versprechen. Aber das war aber nicht gerade am Anfang. Also es ist auch eine Zeit gegangen, bis das so weit war.
2: So wie der Norbert der Mann war für mich, war Gerlinde die Frau für mich. Aber im 7. Jahr. Sie sehen, sie zu Hause wäre schon lange, sie gehen sie zuerst noch zum Doktor. Dann war das Krebs. Ja. Und zwar Rachenkrebs. Ja. Und am 9. ist sie ja nachher gestorben. Ich wusste, sie geht in Frieden. Sie geht heim. Das war für mich ein Heimgang. Das ist dort auch wieder das Gefühl von das hier, was wir haben, ist nicht alles. Es gibt viel, viel mehr, noch viel, viel Größeres, viel, viel Allumfassendes. Es ist, wir sind ein kleiner Teil von dem ganz Grossen.
1: Dass wir zusammengehören, das ist klar, sie haben mir das wirklich gegeben. Also das, was ich nie ausleben konnte, wirklich nicht. Was immer angeschlummert hat. Und immer, das war immer zwischen Männern und Frauen, das war der Ausgleich, das sind Gefühle und da ist der Sex. Weil er geschlummert in mir ist ja das. Ich bin ja neben der Frau eben in Griechenland und der Frau im Himmel, im Alphütli, in einem alten, so einem alten Bett, ist man da nebeneinander gelegen. Die Gefühle sind da gewesen, es hat nur eine Umarmung, das hätte man auch können, oder?
3: Ganz am Anfang, bei der Doris, war ich nicht unsicher. Ich wusste, dass ich Doris liebe. Mhm. Aber nachher ist dann so eine kleine Zeit von der Unsicherheit gekommen, wo ich dachte, es könnte mir vielleicht jemand helfen. Oder irgendwie, weiss nicht, wie man dem, wenn ich ihm sagen soll.
2: Am Anfang, als ich es entdeckt habe, also als ich es gewusst habe,
1: jetzt bin ich zweimal randständig, einmal als alleinerziehende Mutter und das zweite als Lesbe.
2: Wäre ich am liebsten in die Stadt mit dem Zug dort durch den ganzen Bahnhof durchgelaufen und hat geschrien, ich bin Lesbe.
1: Wobei wir uns einfach nicht so sehen wollen. Wir sind jetzt Lesbe. Nein.
2: So habe ich Freude gehabt.
3: Ich weiss nicht, wann das passiert ist.
2: Aber ich habe es aus Wort nicht gern. Ich bin eine frauenliebende Frau.
3: Dass ich keine Hemmungen mehr hatte.
1: Wir haben uns in der Öffentlichkeit nie...
2: Das war nie ein Thema gewesen.
3: Ich habe nie direkt festes Outing gemacht.
1: So, als ein intimes Pärchen zeigt.
2: Also das ist nie deutlicher angesprochen worden.
1: Einfach normal.
3: Es war auch nie träg. Also
2: es gibt so Gruppen, wo ich nicht hundertprozentig wohl bin.
3: Aber irgendwann war es mir einfach wurscht.
1: Es war natürlich eine spannende und auch eine harte Zeit.
2: Ich kann mir

0: Vorstellung von das von mir wissen, für die bin ich auch zum Teil eine Exotin.
1: Also, ich habe nicht jedem im Grossen Rat begegnet, ist gesagt, du, ich bin jetzt schwul. Aber in der Fraktion haben es, glaube ich, alle gewusst.
0: Mhm. Wir sind dann zusammengezogen. Ich wurde akzeptiert, aber nicht verstanden.
1: Gut, ich bin auch nicht mit einem Ding zusammengelaufen. Ich bin eine Lesbe, oder?
0: Ich glaube, einfach bei der jüngeren Generation fällt das weg. Es ist interessant, wie ein Tabu.
1: Wenn jemand bei mir war, Storysen, ja, bei mir hat das niemand gewusst.
0: Das Alte im Alter. Wo ich Ihnen jetzt nicht gerade so würde sagen, ich liebe Frauen.
1: Also, ich muss auch sagen, ich schaue auch jetzt noch, wenn es gewisse Leute sind.
2: Wir haben keine Schwierigkeiten in der Gesellschaft.
0: Das Alte, das ist sehr schwierig, wenn du das erst mit 60 machst.
1: Also gut, ich erzähle manchmal Sachen, wo sie es schliessen könnten.
2: Aber eben, wie gesagt, wir sind nie ausgrenzt worden.
0: Also am liebsten habe ich Situationen noch heute, wo es per Zufall nachher im Gespräch auskommt.
1: Aber ich erzähle jetzt also nicht denen am Stammtisch, da, denen SVP-Typen oder sonst komischen Typen. Ich bin halt lesbisch.
2: Es ist vielleicht schon geschnurrt worden, aber...
1: Da hat es nämlich auch gegeben, dass in der Frauenbewegung die Lesben misstrauisch beäugt und beachtet worden sind. Da hat es ja lauter Lesben. Wir wollen doch nicht, dass lauter Lesben kommen.
2: Ich weiss nicht, es kommt vielleicht schlecht an. Die können das gar nicht verstehen. Es ist nicht eine Diskriminierung. Von denen absolut nicht. Wir sind dann eigentlich lieber mit gemischten Leuten. Mhm. Wenn sie jetzt, sagen wir, Homosexuelle und Heterosexuelle, wo man das einfach gar nicht thematisiert. Mhm. Das speziell. Also, eben das ein bisschen anbieternde. Also, kennenlernen.
0: Nein. So ein Outing, so ein offizielles Outing, braucht es ja doch eigentlich nicht. Dann wäre man ja etwas. Dann wäre man ja etwas Abnormales. Oder dann wäre man ja. Würde man ja nicht in die Gesellschaft passen. Wenn man das so oder so macht. Also lebt man doch einfach weiter. Und das sind halt Frauen statt Männer. Das muss man doch gar nicht so deklarieren.
1: Ich habe mir im Laufe der Zeit und von der Zeit läuft eine lesbische Identität angeeignet, die jetzt wieder sich lockert. Also, es ist mir einfach egal, wie ich bin. Also, da glaube ich, würde ich jetzt nicht mehr auf so mich festlegen auf eine absolut ausschließlich lesbische Identität, die ich schon noch irgendwo habe, weil ich mir einfach Jahrzehnte angeeignet habe, auch immer Freundinnen hatte, viel mehr als Freunde. Also mit Männern geschlafen habe ich wenig, ganz wenig. Jetzt Gott bewahre. also speziell das Thema.
2: Aber ich muss sagen, wenn ich heute so, eben irgendwo in der Öffentlichkeit bin, ich schaue Männer auch an, und vor allem junge Männer, das finde ich spannend. Das finde ich immer noch spannend, rein vom Aussehen.
1: Vorstellbar ist es, ich würde mir an sich gerne irgendwo eine Gefährtin. Also ich wäre jetzt nicht wahnsinnig auf Sex aus oder so, aber einfach, dass das so eine erotische Stimmung noch wäre, da schon, ja. Also jedenfalls, mir gefallen schon Leute, also so etwas wie mit der Rita passiert ist, da passiert mir nie mehr.
0: Ich hatte Freude, ich würde noch einmal so ein Blitzen erleben.
1: Kein St. Gallen, keine ältere Lesbe.
0: Nein, das weiss man eben auch nicht. Und das ist so blöd. Und ich will das wissen. Wo sind die Frauen? Wo sind die Frauen?
1: Nein, ich sehe, es gibt keine Lesbengruppe mehr. Weil es erübrigt sich jetzt einfach, oder? Gott sei Dank. Ja,
0: ja.
1: Ja gut, also publizistische Arbeit müssen wir immer noch leisten, natürlich. Mediale Arbeit. Aber da überlasse ich gerne jünger.
0: Oder wenn ich wieder jemanden lernen kenne, denke ich, ich habe ja das grosse Erlebnis gehabt. Ist das fair, wenn ich jetzt noch so etwas ja, Kleines zulebe? Ich weiß nicht. Mhm. Aber das Neue müsste eben so anders oder überzeugend oder stark oder so intensiv sein, dass es möchte, dem die Stange halten.
2: Wir sind total verschieden. Aber das hat für mich hat natürlich wahnsinnig viel Spannung reingebracht. Und einfach ein total anderes Leben. Ich glaube, ich weiss nicht, wie ich geändert hätte, wenn ich mit meinem Inneren ein bisschen, ja, ich weiss nicht, phlegmatisch. Ich weiss nicht mehr.
0: Wenn mich jemand fragt, was hast du für ein Leben gehabt, sage ich immer, ein reiches. Ich habe kein Geld, aber ich habe so ein reiches Leben gehabt.
1: Du, jetzt muss ich mir dann wirklich überlegen, ob ich mal soll bei der Bosenekdote, dass einmal in der Woche eine Frau vorbeikommt und eben schauen, ob ich noch lebe.
2: So etwas Schwerfälliges war es nie, so etwas Schwieriges. Es war einfach Alltag. Leben.
0: Was mich aber so fasziniert ist, wenn es plötzlich so Verbindungen gibt. Also, und zuletzt kommt alles zusammen. Ich finde das so fantastisch.
1: Man merkt, dass man älter wird, wenn man anfängt, Tierfilme zu schauen im Fernsehen. Also, ich habe wirklich erstens Vögel interessieren mich. Also, ist es etwas Gemeins, dass die fliegen können? Ich nicht.
0: Das stimmt.
1: Vögel und Ameisen natürlich, das ist ein Wahnsinn. Aber ich habe beschlossen, nein, über Ameisen kaufe ich jetzt keine Bücher.
3: Fangen Sie erst gar nicht an.
4: Eigentlich seit immer. 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
3: Wie sieht es aus mit, möchtest du Pause machen?
0: Ja.
3: Oder tun wir nachher?
0: Ist 10, 12, ja, was Gott will.
3: Jetzt.
0: Ja, machen wir Pause. Mhm. Ja.
3: Ist jetzt vielleicht gerade ein guter Moment gelaufen?
0: Ja.
3: Und dann können wir nachher...
0: Ist gerade gut, bin ich schnell aufgestanden. Lass mal, ich mache ein Ratatouille, das geht schnell.
3: Super.
0: Ist das gut?
3: Perfekt. Sehr gerne. Ich helfe dir dann aber. Ich mache noch etwas, ja.

0: Die Nachrichten von SRF um 4 mit Manuel Risi. Der Großbrand in einem Restaurant in Thusis im Kanton Graubünden hat insgesamt 4 Todesopfer gefordert. Das meldet die Kantonspolizei. Nach dem Brand wurden zuerst 5 Personen vermisst. Eine Person habe man aber auffinden können, schreibt die Polizei. Im Verlauf des Wochenendes hätten die Einsatzkräfte das Gebäude dann trotz Einsturzgefahr absuchen können. Bereits gestern wurden dabei 2 tote Personen gefunden. Nun wurden auch die 2 zuletzt noch vermissten Personen tot aufgefunden. Der Brand in dem Restaurant mit Wohnungen brach in der Nacht auf Freitag aus. 14 Personen konnten sich in Sicherheit bringen, 8 von ihnen wurden verletzt, 2 davon schwer. Die Ermittlungen zur Brandursache laufen. Das Open Air Gampel im Kanton Wallis ist zu Ende gegangen. Die Veranstalter ziehen Bilanz. Gezählt worden seien 76.000 Besucherinnen und Besucher von Mittwoch bis Samstag. Im Rahmen des neuen Konzepts war der Sonntag gestrichen worden. Man habe deshalb rund 20.000 Eintritte weniger verzeichnet im Vergleich zu 2025. Das sagt der Mediensprecher des Open Airs der Nachrichtenagentur Kiesten SDA. Das Festival sei außergewöhnlich ruhig und friedlich verlaufen, trotz der großen Zahl an Besucherinnen und Besucher, sagen die Organisatoren. In Griechenland ist es in einem Haftzentrum für Asylsuchende zu Ausschreitungen gekommen. Laut griechischen Medien wurden dabei 5 Personen verletzt, mehrere Personen seien festgenommen worden. Das Lager befindet sich in Sindiki, nahe der bulgarischen Grenze. Die Unruhen brachen gestern Abend aus. Eine Gruppe von Migranten soll einen Teil der inneren Umzäunung niedergerissen haben. Danach griffen sie die Sicherheitskräfte an mit Steinen und anderen Gegenständen. Einige Migranten konnten aus dem Lager fliehen. Im Lager von Sindiki sind etwa 500 Migranten untergebracht. Die Mehrheit von ihnen soll abgeschoben werden. Zum Sport, Fußball. Im einzigen Sonntagsspiel der Super League haben die Berner Young Boys gegen Vaduz gewonnen mit 4:2. Die Wetteraussichten: Im Norden gibt es viel Sonnenschein, heute bei 24 Grad, morgen dann bei 26 Grad. Im Süden ist es nur zeitweise sonnig bei 27 Grad. Das waren Nachrichten von Radio SRF, verantwortlich Fabian Wüttrich.
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Der Star-Spangled Banner, die Töne aus den USA, ja, da schwingt Patriotismus mit, vor allem für mich aber auch ein Land voller Möglichkeiten, ein Land voller verschiedenster Kulturen, die in einem Melting Pot zusammenkommen, ein Land der Vielfalt. Ja, diese wunderbar diversen USA, die begleiten uns in den kommenden knapp anderthalb Stunden. Wir nehmen sie nämlich mit an ein Konzert voller amerikanischer Klänge. Ich bin Beatrice Kern, Ihre Reisebegleiterin heute. Und um den Elefanten im Raum zu benennen, aktuelle politische Eskapaden US-amerikanischer Natur finden in dieser Sendung keinen Platz. Hier geht's rein um die Musik. Das Sinfonieorchester Beat Solothurn hat geladen zu diesem Konzert vergangenen März und da den Fächer weit geöffnet, was Musik aus den USA angeht. Von Werken von Komponistinnen von gestern und heute, People of Color und von einem Immigranten. All das gibt's heute hier zu hören in der Sendung im Konzertsaal. Wir starten mit Joan Tower. Sie gehört zu den wichtigsten Komponistinnen der USA. Sie hat das amerikanische Musikleben der letzten 50 Jahre geprägt und einige Türen für Frauen aufgestoßen, die vor ihr für Komponistinnen verschlossen waren. Und so ist auch das Werk zu verstehen, das wir heute von Joan Tower hören, Fanfares for the Uncommon Woman. Damit reagiert sie auf die Fanfare for the Common Man von Aaron Copland und feiert Frauen, die Risiken eingehen, Neues wagen und Verantwortung übernehmen, künstlerisch wie gesellschaftlich. Wir hören die sechste dieser Fanfaren von Joan Tower, entstanden auf Anregung von Dirigentin Maren Alsop, auch so eine Musikpowerfrau. Und gewidmet ist diese Fanfare der aus Kuba stammenden US-amerikanischen Komponistin Tanya Leon. Es geht um Solidarität, gegenseitigen Respekt, kreative Gemeinschaft und künstlerische Unabhängigkeit. All das hier gepackt in diese Töne. Es spielt das Sinfonieorchester Biel-Solothurn unter François Lopez Ferrer.

Die Fanfare for the Uncommon Woman Nummer 6 von Joan Tower. Gespielt hat hier das Sinfonieorchester Biel Solothurn unter François Lopez Ferrer. Das ist die Sendung im Konzertsaal hier auf SRF2 Kultur, wo heute Musik aus den USA den Ton angibt. Als nächstes einer, der in Hollywood eine zweite Heimat gefunden hat, weil er wegen seiner jüdischen Herkunft von den Nationalsozialisten verfolgt wurde. Die USA wurden zum Exil für Erich Wolfgang Korngold. Und in Hollywood, da hat er schnell Fuß gefasst, wurde zu einem der prägendsten Komponisten der frühen Filmmusik. Mehrere Oscars hat er mit seiner Filmmusik gewonnen. Interessant finde ich bei seiner Art des Komponierens, dass er den Film als neue Ausdrucksform angesehen hat und seine Musik dazu komponiert hat, fast wie Opern ohne Gesang. Große orchestrale Musik, die hat die Filmmusik von Korngold ausgemacht. Dramatische Spannungsbögen voller Emotionen und vice versa. Als Korngold nach dem Zweiten Weltkrieg wieder mehr konzertante Musik komponiert hat, da hat er den Filmmusik-Groove in seine Musik sozusagen zurückadaptiert. In seinem Violinkonzert D-Dur zum Beispiel, da hat er verschiedene Melodien aus seinen Filmen drin verarbeitet. Kein Wunder kommt dieses Violinkonzert so episch, so filmisch daher, wie es eben daherkommt. Wir erleben bei unserem Konzert mit dem Sinfonieorchester Biel Solothurn die Geigerin Lisa Ferstmann als Solistin. Das Violinkonzert verlangt höchste Virtuosität von ihr.

0: Violinkonzert D-Dur von Erich Wolfgang Korngold. François López Ferrer hat das Sinfonieorchester Biel Solothurn geleitet und zu geigerischen Höchstleistungen ist Solistin Lisa Ferstmann aufgeblüht. Ja, sie nimmt den Applaus entgegen, dankend, und schließt an mit ihrer Zugabe.
1: Dankeschön. Ich habe leider nichts Amerikanisches dabei. Aber ich habe etwas, das doch ein wenig zusammenhängt mit das Ganze. Fritz Kreisler, der auch aus Wien kam und auch in Amerika sein Asylum gesucht hat, das Recitativo und Scherzo Caprice.

Applaus für Lisa Ferschtmann. Sie hat hier noch einmal alles aus ihrer Geige rausgekitzelt bei diesem Rezitativo und Scherzo Caprice von Fritz Kreisler. Die USA, sie bilden die große Klammer bei unserem heutigen Konzert mit dem Sinfonieorchester Biel Solothurn. Wir haben mit Musik von heute angefangen, Musik von Joan Tower, haben mit Erich Wolfgang Korngold und der gerade gehörten Zugabe von Fritz Kreisler das deutschsprachige Amerika gehört. Nun kommen wir hierzu. Golden.

der Spiritual Go Down Moses. Das ist die Musik, die der Komponistin Florence Price nahe war. Sie ist als Afroamerikanerin aufgewachsen mit Spirituals, auch mit Spirituals, das ist wichtig zu sagen, denn die europäische klassische Musik, die war in ihrem Elternhaus sehr präsent. Die Mutter war Pianistin und Lehrerin und hat ihrer Tochter auch diesen klassischen Kanon mit auf den Weg gegeben. Und so kommen bei Florence Price diese zwei Welten zusammen. Immer wieder in ihrem Werk und ganz speziell in folgendem Werk. Da hat sie verschiedene Spirituals verbunden mit der europäischen Musiktradition ganz organisch. Jeder Satz basiert auf einem bekannten Spiritual. Den Anfang macht da das gerade gehörte Go Down Moses in diesem ersten Satz von Florence Price. Es spielt das Sinfonieorchester Biel-Solothurn.

Musik aus den USA, Musik von Florence Price, ihre Negro-Folksongs in Counterpoint. Ja, damals um 1950 waren die Konventionen noch anders. Damals hat Florence Price selber, eine Person of Color, diese Musik, diesen für unsere heutigen Ohren etwas fragwürdigen Namen gegeben. Die Musik auf alle Fälle, und das ist doch das Allerwichtigste, die funktioniert bis heute. Gespielt hat sie das Sinfonieorchester Bielsalaton unter François Lopez Ferrer. Von Spirituals bis zum Jazz ist der Schritt klein. Und so folgt nun hier in der Sendung im Konzertsaal auf SRF 2 Kultur ein Großmeister des Jazz, Duke Ellington. Für ihn war Jazz nicht nur reine Unterhaltung. Jazz war für Duke Ellington eine ernsthafte Kunstform. Die hat er immer wieder auch in großformatigen Suiten zelebriert. Heute auf dem Programm steht seine Ballettsuite «Three Kings», eines der letzten großen Werke von Ellington. Sie gilt sozusagen als ein künstlerisches Vermächtnis. Mit dieser Musik ehrt er drei historische, biblische Figuren: Balthasar, Salomon und Martin Luther King. Drei Sätze, drei Könige, je eine pro Figur oder eben King. König Balthasar kriegt einen Satz voller exotischer, mystischer Farbenpracht mit treibenden Rhythmen. König Salomo kriegt die ruhigen, würdevollen Töne, die harmonische Zurückhaltung. Und der dritte König, Martin Luther King, den zeichnet Duke Ellington mit Gospel, Jazz und Sinfonik. Die kommen da zusammen zum klangvollen Ende. Three Kings, das Vermächtnis von Duke Ellington, steht für Freiheit, Menschlichkeit, kulturelle Identität und die ständige Erneuerung von Kunst.

0: Musik von einem, der die Grenzen des Jazz stets erweitert hat, die Grenzen gesprengt hat. Duke Ellington hier mit seiner Ballettsuite Three Kings. Gespielt hat sie das Sinfonieorchester Biel Solothurn unter François Lopez Ferrer. In diesem Konzertprogramm voll Musik aus den USA, ein kultureller Bogen über ein Land der unbegrenzten Musikmöglichkeiten voller Diversität. Produzent dieser Sendung Norbert Graf, Tonmeister Lars Dölle, Redaktion und Moderation Beatrice Kern. Sie können die Sendung gern online nachhören, wenn Sie mögen, während der kommenden 60 Tage auf srf.ch/audio oder der Play SRF App. Suchen Sie nach Im Konzertsaal.
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0: Nach diesen jazzig-sinfonischen Tönen wird es nun wieder ganz normal klassisch mit diesem Violinkonzert von Franz Bender.

Der erste Satz aus dem Violinkonzert A-Dur von Franz Bender. Die Sologeige hat Zefira Valova gespielt, begleitet vom Ensemble Il Pomodoro. Vier Hände, ein Klavier und plötzlich wird daraus ein ganzes Orchester. Bei Mozart kann das durchaus passieren, denn seine Sonate F-Dur, das Köchelverzeichnis 497, das gehört zu den ganz großen Werken für das vierhändige Klavierspiel. Entstanden in einer Zeit, als Mozart eigentlich alle Hände voll zu tun hatte mit seiner Oper Le Nozze di Figaro. Aber vielleicht hat ihm die Arbeit an dieser Sonate gerade den Kopf ein klein wenig frei gemacht. Jedenfalls spürt man hier, Mozart wusste genau, wie sich zwei Menschen am Klavier nicht in die Quere kommen, sondern miteinander ins Gespräch.

Der dritte Satz aus der Sonate für Klavier zu vier Händen F-Dur von Wolfgang Amadeus Mozart, gespielt von Jara Thal und Andreas Grothäusen. Das Mozart-Wunderkind war, ja, das ist schon fast so was wie ein geflügeltes Wort. Das wissen auch Menschen, die sich sonst so ziemlich nichts aus Klassik machen. Ein gutes halbes Jahrhundert nach Mozart, da stand schon das nächste Wunderkind parat. Nochmal so ein geniales Kind, Felix Mendelssohn nämlich. Mit gerade einmal 17 hat er beispielsweise seine Ouvertüre, die schöne Melusine, geschrieben. Voller Fantasie, fließender Bewegungen und auch so einem Hauch an Märchen. Ein früher Geniestreich vom jungen Felix Mendelssohn, hier nun auf SRF 2 Kultur.

Musik aus den Niederlanden von Johannes Bernardus van Bree. Diesen dritten Satz aus dem Streichquartett Nummer 2 S-Dur hat das Utrecht String Quartett gespielt. Ja, vom niederländischen Komponisten machen wir nun einen kleinen Sprung, bleiben im gleichen Land, bei einem prägenden Musiker unserer Zeit, beim Oboisten Bart Schneemann. Er widmet sich nun der Musik von Ludwig August Le Prince.

0: Der erste Satz aus dem Oboen-Konzert Nummer 6 F-Dur von Ludwig August Lebrun. Die Solo-Oboe hat ihr Bart Schneemann gespielt, begleitet vom niederländischen Radiokammerorchester unter Jan Willem de Vriend.
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diese Sinfonia für Laute solo eigentlich, haben wir hier in einer Einspielung für zwei Instrumente gehört. Laute und Theorbe, gespielt haben sie die Brüder Pablo und Daniel Sappico. Strenger Väter, gibt's die eigentlich noch? Sicher, oder? Ja, auch so strenge Väter wie der Vater von Georg Friedrich Händel. Väter, die ihren Kindern das Musizieren verbieten, weil sie darin keine Zukunft sehen. Bei Georg Friedrich Händel war das jedenfalls so. Papa Händel fand das mit der Musik keine gute Idee, hat sie seinem Sohn verboten. Der hat sich das aber nicht verbieten lassen, er hat einfach heimlich auf dem Estrich Klavichord gespielt. Händel, der musste sich seine Musik quasi erkämpfen. Das Talent, das war aber dermaßen nicht zu überhören, sodass der Vater dann doch irgendwann nachgegeben hat. Den späteren Weltruhm hat der Vater nicht mehr erlebt. Aber vielleicht hat er dann doch irgendwann geahnt, was alles in seinem Sohn drinsteckt. Musik wie dieses Concerto Grosso zum Beispiel.

0: Das Rondo aus dem Trio für Klarinette, Cello und Klavier S-Dur von Konradin Kreutzer. Gespielt hat hier das Trio Echo.
1: Spiel!
0: Ja, genau, das ist typische Militärmusik, kennen wir schon tausendmal gehört. Aber das, was jetzt gleich folgt, das ist auch Militärmusik und die tönt total anders. Geschrieben hat die nämlich der britische Komponist Ralph Vaughan Williams als Auftrag für eine Militärmusikschule damals in den 1920er Jahren.

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1: Im Oktober 1929 kommt es an der Wall Street in New York zum großen Crash. Bald folgt eine wirtschaftliche Krise, die große Depression, die weltweit spürbar ist.
2: It started in America, but practically overnight an economic blizzard swept the world.
1: Die Weltwirtschaftskrise trifft auch die Schweiz. Allerdings kann die Bauwirtschaft die Folgen anfangs abdämpfen, wie der Historiker Bernhard Degen meint.
3: Die hatte da Ende 20er Jahre eine recht gute Konjunktur, sodass die Krise nicht so stark spürbar war.
1: Zwei Jahre nach dem Crash in New York stehen dann aber auch in Bern die Zeichen auf Krise. Vor allem die Schweizer Exportindustrie, aber auch der Finanzplatz leiden. Die Arbeitslosigkeit steigt und am 1. August 1933 stellt Bundesrat Albert Mayer fest:
4: Die wirtschaftliche Not, welche seit 3 Jahren die Völker heimsucht, hat sich weiter verschärft. Zahlreiche unserer Volksgenossen werden durch Arbeits- und Verdienstlosigkeit schwer getroffen. Dazu kommt eine Krise geistiger Art. Man stellt die Frage, sind wir auf dem rechten Weg?
1: Um den richtigen Weg wird in der Schweiz heftig gestritten. Derweil zieht sich die Krise in die Länge und die Schweizer Wirtschaft leidet stärker als diejenige vieler anderer Länder. Warum? Was hat die Armut der 1930er Jahre in der Schweiz ausgelöst und wie hat die Weltwirtschaftskrise die Schweiz verändert? Diesen Fragen gehen wir nach im SRF-Podcast Geschichte zur Weltwirtschaftskrise von 1929. Ich bin Klaus Ammann und das ist Episode 2. Die Schweiz trifft später, aber härter. Episode 1, eine Katastrophe mit Ansage, der große Crash und seine Folgen, gibt's bereits auf srf.ch/geschichte oder auf der Podcast-App Ihrer Wahl. Schauplatz Amtshaus Utengasse 36 in der Kleinbasler Altstadt. Mitten zwischen kleinteiligen mittelalterlichen Häusern steht ein U-förmiger Bau hinter einer vierstöckigen symmetrischen Frontfassade im sogenannten Bauhausstil. 1932 wird hier eines der ersten Arbeitsämter der Schweiz eröffnet, weil immer mehr Menschen auch in der Schweiz ohne Stelle sind. Nicole Hostetler, die heutige Leiterin des Kantonalen Amts für Wirtschaft und Arbeit, erklärt:
5: Der Druck war sicher hoch, viele Stellensuchende, viele Arbeitslose. Man wollte auch ein bisschen wegkommen vom Stigma, diese Arbeitssuchenden, dass die schnell und freundlich, und sie sehen es auch hell, in einem hellen Raum bedient werden können, um möglichst schnell wieder eine Arbeit zu finden.
1: Als Vorbild für diesen Bau dient das Arbeitsamt im deutschen Dessau, das wenige Jahre zuvor vom renommierten Architekten Walter Gropius gebaut worden ist. Das Gebäude soll wie eine, Zitat, Menschensortiermaschine funktionieren. Verschiedene Türen sollen die Arbeitssuchenden schon von außen in zum Beispiel weibliche oder männliche Angestellte, Metall- oder Industriearbeiter, Bauhandwerker oder höhere Berufe aufteilen. Die Architektur sorgt für kurze Wege, damit die Arbeitssuchenden möglichst schnell wieder aus ihrer belastenden Situation befreit werden können. Die jüngste Renovation des Amtshauses an der Utengasse habe sich stark an den ursprünglichen Plänen vom Beginn der 1930er Jahre orientiert, sagt die Leiterin des Amts für Wirtschaft und Arbeit, Nicole Hostetler.
5: Wir sind sehr dankbar. Wir wollten eine offene, freundliche Atmosphäre haben. Sie merken es auch, es ist ruhig. Die Kundschaft, die Versicherten, die kommen, die sind hier auf Augenhöhe mit unseren Mitarbeitenden. Und ich glaube, das ist ganz gut gelungen, diese Situation hier herzustellen.
1: Im Amtshaus an der Utengasse treffe ich den Historiker Bernhard Degen von der Universität Basel, der sich intensiv mit den Folgen der Weltwirtschaftskrise auf die Schweiz befasst hat. Das Gebäude, das heute als modernes Arbeitsamt funktioniert, ist ein Erinnerungsort. Ein Ort, der an eine Wirtschaftskrise erinnert, wie sie die Welt vorher nicht gesehen und wie es sie auch nachher bis jetzt nicht mehr gegeben habe, erklärt Bernhard Degen.
3: Weil man hat ja aus den Erfahrungen dieser Weltwirtschaftskrise auch einiges gelernt und Vorkehrungen getroffen, die dazu geführt haben, dass es später nicht mehr so schlimm ausfiel, obwohl zum Teil die Prozentzahlen von Arbeitslosen wenigstens in der Statistik fast so hoch waren, aber die Auswirkungen waren kleiner.
1: Welche Lehren Politik und Wirtschaft aus der Weltwirtschaftskrise mittel- und langfristig ziehen, darum geht's in Episode 3 dieses Podcasts. Hier fokussieren wir nun auf die Schweiz und wie sie die Folgen des Crashs an der Wall Street spürt. Dazu betont der Historiker Bernhard Degen gleich zu Beginn, dass die schwarzen Tage im Oktober 1929 nur das Fass zum Überlaufen gebracht hätten.
3: Die Krise wurde an der Wall Street zuerst spektakulär sichtbar. Aber Probleme gab es bereits zuvor, weil die Weltwirtschaft war ziemlich desorganisiert.
1: Kurz gesagt, kämpfen viele Länder in den 1920er Jahren noch mit den Folgen des Ersten Weltkriegs. Deutschland muss hohe Reparationszahlungen leisten, vor allem an Frankreich. Frankreich seinerseits ist seit dem Krieg bei den USA verschuldet.
3: Das heißt, da musste Geld von Frankreich in die USA fließen und dieser Fluss kam Ende der 20er Jahre in Stocken, weil die Deutschen nicht mehr zahlen konnten.
1: Die Reparationszahlungen werden mehrmals neu organisiert. Doch auch gemäß dem sogenannten Young-Plan von 1929 hätte Deutschland über 60 Jahre, also bis ins Jahr 1988, Wiedergutmachungszahlungen leisten müssen. Weil Berlin diesen Forderungen nicht nachkommen kann und Kredite aus den USA immer spärlicher fließen, gerät der internationale Finanzmarkt schon vor dem Crash vom Oktober 1929 aus dem Lot. Der Sturz der Aktienkurse wirke sich dann aber in den USA schneller aus als anderswo, weil die Vereinigten Staaten anders funktionierten als Europa und insbesondere auch die Schweiz, erklärt Bernhard Degen.
3: Die Unternehmen finanzierten sich an der Börse. Hier finanzierten sie sich bei den Banken. Und an der Börse hatte es natürlich viele kleine Leute auch, die anlegten. Hier waren es nur die Banken vor allem. Und wenn dann ein Zahlungsproblem eintritt, dann traf das natürlich in den USA gerade Massen von kleinen Anlegern. Hier nicht so direkt.
1: Doch auch ein Teil der Schweizer Wirtschaft bekommt schnell und schmerzlich zu spüren, dass Kundinnen und Kunden aus den USA plötzlich klamm sind.
3: Textil, das ist zum Teil dann für immer verschwunden sogar. Uhren hatten Riesenprobleme, aber auch Maschinen, Metall, die konnten ihren Absatz nicht halten.
1: Gleichzeitig floriert die Bauwirtschaft in der Schweiz. Die Nachfrage nach Wohnungen ist riesig nach dem Ersten Weltkrieg.
3: Und da Bauten ja eine gewisse Weile dauerten, hat diese Konjunktur in der Bauwirtschaft noch bis 1931 angedauert, sodass die Krise nicht so stark spürbar war.
1: Im November 1931 aber stellt Bundesrat und Volkswirtschaftsminister Edmund Schulthess von den Radikalen, der heutigen FDP, ernüchtert fest:
6: Die Lage der Schweiz war bis in die jüngste Zeit eine verhältnismäßig befriedigende. Wohl spürten wir die Wirkungen der Weltkrise, allein viel weniger stark als andere Länder. Nunmehr sind aber auch wir von ihr mit voller Wucht erfasst worden.
1: Neben der Exportindustrie sind ab 1932 alle Branchen in der Krise. Weil die Nachfrage fehlt, streichen Unternehmen massenhaft Stellen. Immer mehr Menschen werden arbeitslos. Armut macht sich breit. Bis Mitte der 1930er Jahre steigt die Arbeitslosenquote auf rund 6,5%. Das ist zwar deutlich mehr als die rund 3%, an die sich die Schweiz in den letzten Jahren gewöhnt hat. Trotzdem sieht es nach wenig aus, angesichts der bis zu 25 und mehr Prozent Arbeitslosigkeit, die die USA und auch Deutschland verzeichnen. Dort seien das allerdings relativ kurze Spitzen, betont Bernhard Degen. Ab Mitte der 1930er Jahre geht die Arbeitslosigkeit in den USA, aber auch in Deutschland, unter anderem wegen der Aufrüstung, stark zurück. In der Schweiz bleibt sie beharrlich relativ hoch.
3: Das heißt, wenn man die Gesamtbilanz anschaut, dann hat die Schweiz zumindest schlechter abgeschnitten als westeuropäische Länder und hat schlechter abgeschnitten als die skandinavischen Länder und sogar ein bisschen, aber das ist wahrscheinlich im Fehlerbereich, als die USA auf die gesamte...
7: Wenn man quasi die arbeitslosen Personentage zusammenzählt. So.
3: Wenn man das Wirtschaftswachstum anschaut, von 30 bis 38 hat sie schlechter abgeschnitten. Aber sie hatte nie so eine riesige Spitze, wo eben so viele Leute aufs Mal auf der Straße standen. Das sind die Fotos, die wir kennen. Hier haben wir bescheidenere Mengen.
1: Neben der Industrie leidet auch der Bankenplatz Schweiz. Die Grossbanken, damals spricht man von 8 Grossbanken in der Schweiz, haben großzügig Kredite vergeben, vor allem in Deutschland, aber auch in anderen Ländern. Als deutsche Unternehmen die Zinsen für die Kredite nicht mehr bezahlen und Investitionen in anderen Ländern an Wert verlieren, weil die lokalen Währungen abgewertet werden, während der Franken stark bleibt, geraten viele Schweizer Banken unter Druck. Eine Grossbank, die einzige in der Romandie, der Comptoir des Comptes de Genève, geht Konkurs. Eine zweite, die Schweizerische Volksbank, überlebt nur dank einer gewaltigen Finanzspritze des Bundes. Für 100 Millionen Franken beteiligt sich die Eidgenossenschaft 1933 am Genossenschaftskapital der Volksbank, was damals fast einem Viertel aller Ausgaben des Bundes entspricht. Heute wären das rund 20 Milliarden Franken. Die Volksbank liquidiert in der Folge fast ihr gesamtes Auslandgeschäft. Auch weitere Grossbanken geraten ins Strudeln, sagt Bernhard Degen.
3: Zum Beispiel die Eidgenössische Bank oder die Basler Handelsbank, damals auch Grossbanken, deren Reserven wurden dabei so stark strapaziert, dass sie dann nach dem Zweiten Weltkrieg im Prinzip untergingen. Faktisch gelöst wurde es wie heute. Sie wurden von anderen Grossbanken übernommen.
1: Auch Dutzende kleinere Banken straucheln. Bis 1938 geht ein Sechstel aller Schweizer Banken Konkurs oder fusioniert.
3: Der Anteil des Finanzsektors an der gesamten Schweizer Wirtschaft ging stark zurück in dieser Zeit. Wie dann später jetzt eben auch mit den Problemen in der Finanzkrise.
1: «1934 greift die Politik ein, vor allem zum Schutz von Gläubigerinnen und Aktionären. Das Parlament erlässt erstmals Vorschriften, die den Banken Mindestreserven vorschreiben. Zudem wird die Eidgenössische Bankenkommission, die Vorgängerin der heutigen Finanzmarktaufsicht FINMA, eingesetzt. Sie soll die neuen Vorgaben überwachen. Sozusagen als Kompensation für die strengeren Kontrollen legt der Bund das Bankgeheimnis gesetzlich fest und gibt dem Schweizer Finanzplatz damit einen neuen Trumpf in die Hand fürs internationale Geschäft. Unmittelbar noch wichtiger aber ist für die Banken und für die gesamte Schweizer Wirtschaft, dass die Schweizerische Nationalbank 1936 den Franken abwertet. Endlich abwertet. Die Schweiz ist eines der Industrieländer, das in den 1930er Jahren am längsten am Wert der eigenen Währung festhält. Während Großbritannien und danach die USA diesen Schritt bereits Anfang des Jahrzehnts machen, um ihre Exportwirtschaft wieder anzukurbeln, gehört die Schweiz zusammen mit Belgien, Frankreich und Italien zum sogenannten Goldblock, einer Gruppe von Ländern, die um fast jeden Preis daran festhalten, dass ihre Währung durch Gold abgesichert ist. Die bürgerliche Mehrheit in der Schweiz zusammen mit der Nationalbank fürchtet sich vor einer Abwertung, weil diese die Inflation antreiben könnte.
3: Die politische Antwort, die war in der Schweiz, sparen, Deflation. Das heißt, es kam nicht mehr so viel Geld, also musste der Staatshaushalt gekürzt werden. Die Leute hatten auch nicht mehr so viel Geld. Damit floss weniger Geld in den Konsum zum Beispiel oder auch in Bauten und so weiter.
1: Entsprechend ruft der Bundesrat die Bevölkerung wiederholt zum Durchhalten auf. So auch Bundespräsident Rudolf Minger, der erste Bundesrat der Bauern- und Gewerbepartei, aus der später die

0: der in Episode 1 dieses Podcasts Thema ist, fördern Sie die Nachfrage mit großen Staatsinvestitionen und überwinden die schlimmste Krise so vergleichsweise schnell. Doch der Druck in der Schweiz zu ähnlichen Massnahmen steigt. Ein Volksbegehren der politischen Linken mit dem Titel «Kriseninitiative» scheitert 1935 an der Urne nur relativ knapp. Es hat unter anderem verlangt, dass die Kaufkraft der Durchschnittsverdienerinnen und Verdiener gestärkt, Preise gedeckelt, Löhne geschützt, der Kapitalmarkt reguliert und der Export staatlich gefördert würde. Im gleichen Jahr lanciert der Bundesrat die sogenannte Wehranleihe, mit der der Bund über 300 Millionen Franken sowohl für die Armee als auch für Arbeitsprogramme einnimmt. So wird beispielsweise der Bau der modernen Straße über den Sustenpass in Angriff genommen, sowohl um die Mobilität der Armee im Alpenraum zu verbessern, als auch um hunderten Männern eine Arbeit zu geben. Auch Flusskorrekturen im Rheintal oder der Binnenkanal im Berner Seeland werden in dieser Zeit vorangetrieben, um Kulturland zu gewinnen und gleichzeitig Arbeitslose zu beschäftigen.
1: Und dann war es für die Linke und für die Rechte annehmbar. Die Linke betonte die Schaffung von Arbeitsplätzen und die Rechte betonte die Aufrüstung der Armee.
0: Diese Maßnahmen wirken allerdings nicht sofort. Während die Wirtschaft anderer Länder auch im Zuge der Aufrüstung wieder wächst, bleibt die Schweizerische in der Krise. Schon 1932 sind erstmals über 100'000 Frauen und Männer als arbeitslos registriert und die Zahl steigt stetig weiter bis auf 124'000 im Januar 1936, also auf rund 6,5%. Die tatsächliche Arbeitslosigkeit ist allerdings deutlich höher, weil sich nur meldet, wer auf Unterstützung hofft. Das tun aber lange nicht alle, denn damals wird angesichts der Not zwar die Einrichtung einer Arbeitslosenversicherung auf Bundesebene angestoßen, noch bis nach dem Zweiten Weltkrieg gibt es in der Schweiz lediglich einen Flickenteppich von kantonalen, kommunalen und gewerkschaftlichen Lösungen. Oft reichen deren Taggelder für Arbeitslose bei weitem nicht. Als schließlich Frankreich 1936 den Franc abwertet, unternimmt also auch die Schweizerische Nationalbank diesen Schritt.
1: Weil die Konkurrenzfähigkeit mit dem starken Franken war einfach nicht mehr gegeben. Und das zweite Problem war, jedermann war klar, irgendwann müssen die abwerten. Und damit ist das Geld abgeflossen. Also es wurde von Schweizer Finanzinstituten auf solche im Ausland verschoben. Hier war kaum mehr Geld.
0: Die Radionachrichten berichten im September 1936 so über die Abwertung der Schweizer Währung oder Valuta, wie man damals oft sagt.
2: Nach Kenntnisnahme des Beschlusses der französischen Regierung, den französischen Franken um ungefähr 30% abzuwerten, hält der Bundesrat dafür, dass das Interesse der nationalen Wirtschaft auch die Schweiz zwingt, ihre Valuta den führenden Weltvaluten anzunähern.
0: Der Franken bleibt zwar ans Gold gebunden, aber zu einem um 30% tieferen Wert. Dieser Schritt komme viel zu spät, sind viele Expertinnen und Experten heute überzeugt, auch Bernhard Degen.
1: Das war sicher ein Fehler, also nicht nur die Weigerung abzuwerten, sondern auch der Versuch, die Wirtschaft anzukurbeln, indem man Löhne senkte, indem man Preise senkte und indem die öffentliche Hand nur noch sparte. Dieser Mix hat dazu geführt, dass fast nichts mehr lief.
0: Die Abwertung von 1936 ist dann erfolgreicher, als viele zuvor gedacht haben. Angesichts der wachsenden internationalen Spannungen gilt der Schweizer Franken, der nun wieder zu einem annehmbaren Kurs gewechselt werden kann, als sicherer Hafen. Entsprechend komme das Geld damals massenhaft zurück, sagt Bernhard Degen.
1: Und die Kantone, die vorher nichts mehr bekamen für ihre Anleihen, die wurden überschwemmt. Sie bekamen mehr, als sie eigentlich aufgelegt haben.
0: Das schlagendste Beispiel für diese Entwicklung sei denn auch die erwähnte Wehranleihe. Das wieder in großen Mengen vorhandene Geld müsse irgendwo hin.
1: Und da floss natürlich ein guter Teil in diese Wehranleihe, aber nicht so, wie das oft in Geschichte

0: Geschichtsbüchern steht, aus patriotischen Gründen, sondern weil das eben eine gute Anlage war.
1: Bis die Wehranleihe und die damit finanzierten Projekte aber ihre stimulierende Wirkung auf die Wirtschaft entfalte, sei die Krise allerdings ohnehin schon fast vorbei, meint Bernhard Degen.
0: Weil Ende der 30er Jahre war in den meisten Ländern wieder eine relativ gute Konjunktur, was sich auch positiv auf die Schweiz auswirkte.
1: Vor allem natürlich, weil Schweizer Produkte im Ausland wieder vermehrt nachgefragt werden. Der internationale Handel hat sich mit der Weltwirtschaftskrise aber stark verändert und damit auch die Schweizer Außenwirtschaftspolitik. In den frühen 30er Jahren ist die Schweiz umgeben von Ländern, die untereinander freien Handel treiben, sich aber nach außen hin abschotten. Besonders stark sind der Sterling-Block rund um Großbritannien und der Reichsmark-Block des Deutschen Reichs und der von ihm abhängigen Staaten. Güter und Geld zirkulieren immer weniger frei. So schließt auch die Schweiz sogenannte Clearing-Abkommen ab. Dabei werden keine fremden Devisen hin und her geschickt, sondern staatliche Stellen in zwei Ländern, die miteinander Handel treiben, verrechnen Ein- und Ausfuhren miteinander. Ein anderes Instrument zur Stützung des Exports ist die sogenannte Exportrisikogarantie, die der Bund 1934 einführt. Für Exporte in instabile Länder übernimmt die öffentliche Hand einen Teil des finanziellen Risikos der Exporteure und sichert damit Arbeitsplätze in der Schweiz. Zusammenfassend lässt sich sagen, die Schweizer Politik antwortet zuerst mit einem rigiden Sparkurs auf die Krise und erst spät mit gewissen konjunkturfördernden Massnahmen. Die Sparpolitik führt in den 1930er Jahren jedoch zu einer zuvor undenkbaren Allianz. Gewerbetreibende sowie Industriebetriebe, die hauptsächlich fürs Inland produzierten, und die Gewerkschaften hätten sich plötzlich im gleichen Boot gesehen, sagt Bernhard Degen.
0: Das Gewerbe war ja in vielen Bereichen stark abhängig vom Staat. Zum Beispiel das Tiefbaugewerbe lebte wesentlich von Staatsaufträgen, Straßenbau und so weiter. Und die konnten sich dann mit den Gewerkschaften zusammentun und die haben gemeinsam gefordert, der Kanton oder so soll Straßen besser ausbauen und weiß ich was.
1: Um so Arbeitsplätze zu schaffen. Arbeitnehmende und Gebende kommen sich näher und legen dabei unter anderem Regeln zu Lohn und Arbeitszeit in immer mehr sogenannten Gesamtarbeitsverträgen fest.
0: Der entscheidende Punkt war der Landesmandelvertrag im Baugewerbe, weil das Baugewerbe war traditionell das Gewerbe mit weitaus den meisten Streiks und dort hat man sich dann 1937 zum Landesmandelvertrag gefunden, also der heute ja auch alle paar Jahre wieder diskutiert wird.
1: Und der auch den sogenannten Arbeitsfrieden beinhaltet, die Abmachung also, dass Konflikte zwischen Arbeitnehmenden und Arbeitgebenden auf dem Verhandlungsweg beigelegt und keine Kampfmaßnahmen wie Streiks ergriffen werden. Dieser Arbeitsfrieden erhält in der Schweiz in der Folge, wie Bernhard Degen festhält, identitätsstiftende Bedeutung. So sei die Überzeugung bis heute verbreitet, dass der Wohlstand in der Schweiz zu einem großen Teil darauf zurückzuführen sei, dass sich Gewerkschaften und Arbeitgebende relativ selten ruinöse Arbeitskämpfe liefern. Inwiefern der Crash von 1929 und die darauffolgende Weltwirtschaftskrise den Zweiten Weltkrieg mitverursachen, ist schwer abzuschätzen. Klar ist, die Weltwirtschaft erholt sich von der Krise, indem sie sich auf den Krieg vorbereitet. Auch die Schweizer Wirtschaft überwindet schließlich die Krise und geht gestärkt aus dem Zweiten Weltkrieg hervor, weil sie von Kriegszerstörungen weitgehend verschont bleibt. Flusskorrekturen, Straßenbauten, Bankenregulierung, Exportrisikogarantie, Arbeitsfrieden – vieles, was in der Krise geschaffen wird, bleibt noch Jahrzehnte bestehen, zum Teil bis heute. So auch das Amt für Wirtschaft und Arbeit an der Utengasse mitten in der Basler Altstadt. Entstanden in der Wirtschaftskrise bietet es heute eine Palette an staatlichen Dienstleistungen, die vor 100 Jahren noch kaum vorstellbar waren. Amtsleiterin Nicole Hostetler:
2: Wir bieten an alle Dienstleistungen der Arbeitslosenversicherung, also die Beratung des regionalen Arbeitsvermittlungszentrums, dann aber auch die Wirtschaft und Standortförderung und die Arbeitsmarktaufsicht, Kontrolle der Arbeits- und Lohnbedingungen.
1: Inwiefern die Weltwirtschaftskrise Politik und Wirtschaft heute noch beeinflusst, warum die jüngsten Krisen an den Aktienmärkten nicht so gravierende Konsequenzen gehabt haben wie der Crash von 1929 und was die Wirtschaftswissenschaften aus der großen Krise gelernt haben und was nicht, darum geht's dann in Episode 3 dieser Folge von SRF Geschichte zur Weltwirtschaftskrise. Das war Episode 2, die Schweiz trifft später, aber härter. Mein Name Klaus Ammann. 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

0: Radio SRF Echo der Zeit mit Brigitte Kramer. Die Themen vom Sonntag, dem 23. August. Neue Eskalation im Zollstreit zwischen den USA und Kanada. Der kanadische Premier Mark Carney spricht von einem Angriff und droht mit Gegenzöllen.
1: They're a miscalculation because Canadians will always take care of each other. We know we're stronger together.
0: Die USA hätten sich verrechnet, Kanada stehe zusammen. Mehr zum drohenden Handelskrieg gleich. Dann wegen russischer Angriffe auf Häfen am Schwarzen Meer. Die Ukraine kann ihr Getreide kaum noch exportieren, mit Folgen auch für den Weltmarkt. Ernüchterung in Westschweizer Zeitungsverlagen. Auch die Finanzhilfe durch einzelne Kantone ändert nichts an den strukturellen Problemen. Und gut ein Jahr nach dem Bergsturz von Platten. Der Schuttkegel bewegt und verändert sich und wird von der Wissenschaft akribisch beobachtet.
2: Man sieht eigentlich hier in kürzester Zeit, wie sich ein neuer Lebensraum bildet.
0: Sagt Geograf Andreas Hüni zum Schluss hier im Echo der Zeit. Der Zollstreit zwischen den USA und Kanada verschärft sich weiter. Nach geplatzten Verhandlungen setzten die USA in der Nacht auf gestern auf eine ganze Reihe kanadischer Produkte Zölle von 50% in Kraft. Kanada reagierte prompt. Premierminister Mark Carney kündigte umgehend Gegenzölle in der gleichen Höhe an. Man werde die Zölle, Zitat, Dollar um Dollar erwidern. Die Furcht vor einem Handelskrieg wächst. Frage an USA-Korrespondent Andrea Christen. Warum spitzt sich der Zollstreit zwischen den USA und Kanada gerade jetzt so zu?
3: Die beiden Länder waren daran, ein neues Handelsabkommen auszuhandeln. US-Präsident Donald Trump hatte Druck aufgesetzt mit der Drohung dieser zusätzlichen Zölle. Und es schien diese Woche so, als sei eine Einigung in greifbarer Nähe. Dann kollabierten diese Gespräche aber. Carney wies sein Verhandlungsteam am Freitag an, nach Ottawa zurückzukehren. Von der kanadischen Seite heißt es, die USA hätten neue, inakzeptable Forderungen gemacht. Carney deutete an, dass es sich hier um Forderungen gehandelt hat, die man in Kanada als Bedrohung für die eigene Souveränität sieht, dass die USA versucht hätten, den Schutz der französischen Sprache in Kanada einzuschränken. Von der US-Seite hieß es, Kanada habe neue Forderungen auf den Tisch gebracht. So oder so ist das eine neue Eskalation in einem langen Handelskonflikt. Trump hatte in seiner ersten Amtszeit ein Handelsabkommen mit Kanada beendet, dann ein neues aushandeln lassen, nur um jetzt in der zweiten Amtszeit mit immer neuen, sich ändernden Begründungen wieder Zölle zu verhängen.
0: Und für wen ist denn dieser Zollstreit gerade schmerzhafter? Für Kanada oder für die USA?
3: Über 70% der kanadischen Exporte gehen in die USA. Zölle aus Washington können in der viel kleineren kanadischen Wirtschaft vermutlich größeren Schaden anrichten. Die beiden Länder sind wirtschaftlich eng miteinander verwoben, mit Produktions- und Lieferketten, die über die Landesgrenzen sich erstrecken. Bei Detroit etwa, wo besonders viele Güter die Grenze überqueren, wo US-Autos und Autobestandteile auf beiden Seiten der Grenze gebaut werden, wurde gerade eben eine zusätzliche neue Brücke über den Grenzfluss eröffnet. Carney hat auch klargemacht, Kanada sei etwa der größte Abnehmer von US-Autos. So gut wie das ganze Erdgas und ein sehr großer Teil des Rohöls, das die USA importierten, stamme aus Kanada. Ein verschärfter Handelskonflikt trifft also auch die USA, wo die Konsumenten schon lange von der Teuerung geplagt werden. Eine Teuerung, die durch Zölle natürlich angeheizt werden könnte.
0: Der Streit spitzt sich zu. Muss man bereits von einem Handelskrieg sprechen?
3: Die neuen kanadischen Zölle treten erst am 8. September in Kraft. Sie sollen etwa für US-Landwirtschaftsgeräte, für Stahl- oder Milchprodukte gelten. Bis dahin kann noch viel passieren. Trump könnte zurückkrebsen. Das wäre bei weitem nicht das erste Mal. Aber ja, zwei Länder, die gezielt die jeweils andere Wirtschaft mit Zöllen schädigen wollen, wenn wir diese Definition nehmen, ist das ein Handelskrieg. Auch Carney spricht offen von Krieg und erscheint gewillt, diesen auch auszutragen. Aus seiner Rede spricht ein großer Vertrauensverlust in die USA, eine Überzeugung, dass die USA kein verlässlicher Partner mehr sind, dass Washington diese enge wirtschaftliche Verbindung als Waffe nutzt, dass auch die Weltordnung mit den USA im Zentrum zu Ende geht. Das hat Carney schon in einer Rede am WEF in Davos klar ausgedrückt. Er erklärt auch immer wieder, unter ihm werde die kanadische Wirtschaft stärker auf andere Handelspartner jetzt ausgerichtet. In Kanada, wo man sehr eng mit den USA zusammenleben muss, scheint man, das gilt wenigstens für Carney, auch davon auszugehen, dass diese Beziehung langfristig gestört ist, auch über Trumps zweite Amtszeit hinaus.
0: Danke für diese Informationen, Andrea Christen, direkt aus den USA. Nach dem Großbrand in Thusis im Kanton Graubünden wurden 5 Personen vermisst. Nun ist klar, das Feuer forderte 4 Todesopfer. Mehr dazu in der Nachrichtenübersicht mit Manuel Risi.
4: Ausgebrochen war das Feuer in der Nacht auf Freitag in einem Restaurant mit Wohnungen. Zuerst sprach die Polizei von 5 vermissten Personen. Das sei aber ein Missverständnis gewesen, sagt Pascal Fetsch, Mediensprecher der Kantonspolizei Graubünden.
5: Das Missverständnis ist gekommen, aufgrund von dem, dass eine Person doppelt geführt worden ist, einmal unter den Verletzten und einmal unter den Vermissten.
4: Bereits gestern fanden die Einsatzkräfte 2 Personen tot im Gebäude. Heute nun fanden sie auch die 2 zuletzt noch vermissten Personen tot im Haus, das zum Teil eingestürzt ist. Nach Ausbruch des Feuers konnten sich 14 Personen in Sicherheit bringen. 8 von ihnen wurden verletzt, 2 davon schwer. Warum es zum Brand kam, ist unklar. Die Ermittlungen laufen. Der ukrainische Präsident Volodymyr Zelensky hat der Forderung nach Neuwahlen erneut eine Absage erteilt. Wahlen würden ein großes Risiko darstellen, sagte Zelensky laut Nachrichtenagenturen. Sie könnten die Ukraine spalten. Der entlassene ehemalige Verteidigungsminister der Ukraine, Michailo Fedorov, hatte gefordert, das Land müsse trotz der russischen Angriffe einen Weg zu Wahlen finden. Wegen des Kriegsrechts sind Wahlen in der Ukraine seit 2022 ausgesetzt, so wie es die Verfassung des Landes vorsieht. Die letzte reguläre Wahl fand 2019 statt. In Griechenland ist es in einem Haftzentrum für Asylsuchende zu Ausschreitungen gekommen. Laut griechischen Medien wurden dabei 5 Personen verletzt, mehrere Personen seien festgenommen worden. Das Lager befindet sich in Sindiki, nahe der bulgarischen Grenze. Die Unruhen brachen gestern Abend aus. Eine Gruppe von Migranten soll einen Teil der inneren Umzäunung niedergerissen haben. Danach griffen sie die Sicherheitskräfte an mit Steinen und anderen Gegenständen. Einige Migranten konnten aus dem Lager fliehen. Im Lager von Sindiki sind etwa 500 Migranten untergebracht. Die Mehrheit von ihnen soll abgeschoben werden. Zahlreiche Fische sind in den letzten Tagen im Süden Polens verendet, das meldet die polnische Wasserbehörde. Aus dem Gleiwitzer Kanal seien innerhalb einer Woche mehr als 4 Tonnen tote Fische geborgen worden. Grund für das Fischsterben sei die Blüte der giftigen Goldalge. Diese habe sich in einem bestimmten Abschnitt des Kanals festgesetzt. Die Behörden versuchen nun, die Ausbreitung der Goldalge zu verhindern. Der Gleiwitzer Kanal ist ein Nebengewässer der Oder. Das Galanka-Tal im Kanton Graubünden ist weiter nur durch Helikopter zu erreichen. Die Straße durch das Tal bleibt gesperrt von Molina Nord bis zu den Steinbrüchen von Arvigo. Die Bündner Behörden wollen morgen entscheiden, wann die Straße wieder aufgemacht werden kann. Mehrere Schlammlawinen haben die Straße letzte Woche verschüttet. Die Behörden haben eine Luftbrücke eingerichtet.
0: Zum Sport. Der Schweizer Steve Gerda ist Weltmeister im Springreiten. Er hat damit einen weiteren Meilenstein in seiner Karriere erreicht. Sportredaktor Yannick Breu.
6: Steve Gerda bleibt an der Weltmeisterschaft im Deutschen Aachen als einziger Reiter ohne Fehler und gewinnt WM-Gold. Der 44-jährige Schweizer ist nun Olympiasieger, Weltmeister, Europameister und Weltcup-Sieger. Das hat vor ihm noch keiner geschafft. Und eine weitere Schweizer Medaille gibt es an der Kunstturn-Europameisterschaft. Die Schweiz gewinnt im Teamwettbewerb Bronze. Für die Schweiz ist es die 3. Teammedaille der Männer an Europameisterschaften. Der Sieg geht an Großbritannien vor Russland unter neutraler Flagge.
0: Vom Sport zum Wetter, Manuel Risi.
4: Morgen ist es zunächst recht sonnig. Gegen Abend nehmen die Wolken zu und es entstehen über den Bergen erste Platzregen und Gewitter. In der Nacht auf Dienstag wird es verbreitet nass. Die Temperaturen erreichen 26 Grad.
0: Es ist Erntezeit in der Ukraine, einer der Kornkammern der Welt. Rund 60 Millionen Tonnen Getreide sind für den Export bereit. Allerdings ist es der Ukraine derzeit nicht möglich, das Getreide in die Welt zu verschiffen. Wegen russischer Angriffe sind die Häfen am Schwarzen Meer faktisch geschlossen. Auch der Transport über die Donau ist wegen der Trockenheit erschwert. Ich habe von Wirtschaftsredaktor Dario Pelosi wissen wollen, was bedeutet das nun?
7: Das ist ein großes wirtschaftliches Problem. Um eine Größenordnung zu geben, vor dem Angriffskrieg Russlands liefen 95% des Getreideexports über die Schwarzmeerhäfen. Und die Agrarexporte, die machen die Hälfte der Exporteinnahmen des ukrainischen Haushalts aus. Kommt dazu, wegen der Trockenheit dieses Sommers dürften Mais- und Sonnenblumenkerne früher geerntet werden müssen als sonst. Und wenn die Silos nun noch voll sind vom Winterweizen, weil eben der Export klemmt, gibt es ein Platzproblem. Und der dritte Punkt, können die Produzentinnen und Produzenten ihre Waren nicht verkaufen, fehlt ihnen schlicht das Geld, um Saatgut für den Herbst und den nächsten Frühling zu kaufen.
0: Eine Alternative wäre der Landweg. Allerdings kam es 2023 zu großen Protesten polnischer Bäuerinnen und Bauern, weil die Ukraine Getreide in Zügen über Polen transportiert hat. Wie steht es um die Option Landweg heute?
7: Er ist eine Option, derzeit die einzig mögliche, aber es harzt an vielen Stellen. Zum Beispiel, derzeit wird nicht nur in der Ukraine geerntet, sondern eben auch in den Nachbarländern wie Polen. Die Kapazitäten sind also grundsätzlich beschränkt. Güterzüge verkehren in der Ukraine mit einer anderen Spurweite als in Europa. Es muss also umgeladen werden, das ist teuer. Es gibt also technische Herausforderungen, es gibt aber auf beiden Seiten eben auch Enttäuschung und viele Ängste und die werden teilweise auch gezielt geschürt. Polnische Bauernfamilien zum Beispiel wehren sich gegen ukrainische Getreideexporte, weil ihnen suggeriert wird, diese stünden in direkter Konkurrenz zu ihren Agrarprodukten, auch wenn das nicht unbedingt so sein muss. Polnische Aktivistinnen und Aktivisten haben auch ukrainisches Getreide auf dem Boden ausgeleert. Für Ukrainerinnen und Ukrainer ist das eine riesige Provokation, denn Getreide ist eben für sie nicht nur einfach ein Produkt, sondern ein wichtiger Bestandteil ihrer nationalen Identität. Doch es gibt Bemühungen, diese Diskussionen zu versachlichen. So trafen sich vor wenigen Tagen ukrainische Produzentinnen und Produzenten virtuell mit polnischen Logistikfachleuten. Die Idee da, Lösungen zu suchen, die eben für beide Seiten gut sind.
0: Und gibt es da schon konkrete Ansätze? Wie sehen diese Lösungsvorschläge aus?
7: Also natürlich geht es um den Abbau bürokratischer Hürden, effizientere Zollabfertigung, 24 Stunden, 7 Tage die Woche. Es wurde auch diskutiert, ob und wie viel mehr Züge zur Verfügung gestellt werden könnten. Und zum Beispiel wurde auch festgehalten, dass es eigentlich eine Normalspurbahnlinie gibt von Polen in die Ukraine und von beiden Ländern auch in den letzten Jahren restauriert wurde. Bisher wurde sie aber nur für Testfahrten genutzt und nicht für Transporte, weil die Zollabfertigung fehlt. Also der zentrale Tenor war Vertrauen schaffen, Klarheit schaffen, dass Getreide aus der Ukraine nicht für den polnischen, sondern für den Weltmarkt bestimmt ist.
0: Selbst wenn Hürden aus dem Weg geschafft wären, wie viel des Getreides ließe sich überhaupt auf dem Landweg exportieren?
7: Der ukrainische Minister für Agrarpolitik hat hierzu einige Zahlen genannt. Er rechnet damit, dass 30-50% des erwarteten Exportvolumens auf dem Landweg exportiert werden könnte. Aber eben, diese Route, die kostet viel mehr als jetzt der Export auf dem Seeweg.
0: Die Ausfuhr von Getreide aus der Ukraine ist blockiert, respektive schwierig. Auch die Straße von Hormuz ist zu. Welche Auswirkungen hat das auf den weltweiten Getreidemarkt?
7: Also die geopolitische Instabilität und die Trockenheit haben Auswirkungen auf die Getreidepreise. Indirekt eben auch, weil zum Beispiel Preise für Düngemittel oder Treibstoffe steigen und die Produktion teurer machen. Gibt es eine Entspannung in den Kriegsregionen, gerade auch im Schwarzen Meer, dann dürften die Preise sinken und dann könnte auch das ukrainische Getreide auf den Markt kommen. Es gibt also viel Unsicherheit und wenn die Preise schwanken, heißt das auch, dass die Preise für Lebensmittel und Tierfutter schwanken. Das ist für uns vielleicht unangenehm, teuer. In ärmeren Ländern haben höhere Preise aber direkt Einfluss, was die Menschen sich an Lebensmitteln noch leisten können. Die Weltbank sieht da Länder in Ostafrika besonders gefährdet, Länder wie Myanmar oder die Philippinen, aber auch Länder in Lateinamerika.
0: Sagt Dario Pelosi von der SRF Wirtschaftsredaktion. Sie hören das Echo der Zeit, so geht es bei uns weiter. Die Romandie begegnet dem Zeitungssterben mit Medienförderung. Trotzdem bleibt der Spardruck hoch. Der Schuttkegel von Platten wird beobachtet und vermessen, auch im Hinblick auf den Wiederaufbau des verschütteten Dorfes. Und im Iran mussten die Menschen im letzten halben Jahr sehr viel durchmachen. Repressionen durch das Regime, Krieg und eine tiefe Wirtschaftskrise. Unser Korrespondent zeichnet die Entwicklungen nach anhand von Sprachnachrichten von Iranerinnen und Iranern, denn ins Land zu reisen ist nicht möglich. Dazu die Sendung «International» dieses Wochenende am Radio oder jederzeit unter srf.ch/audio. Der Sonntagsblick erschien 1969 zum ersten Mal. Damit ist er das älteste Sonntagsblatt der Schweiz. Allerdings, so berichtete das Online-Magazin «Republik» vergangenen Monat, soll der Sonntagsblick in seiner heutigen Form nur noch bis Ende Jahr erscheinen. Das Verlagshaus Ringier hat die Meldung zwar nicht bestätigt, trotzdem sorgte sie für Aufsehen in der Leserschaft, aber auch in der Medienbranche. In der Romandie ist man sich solche Ankündigungen gewöhnt. Die Medienkrise ist dort seit Jahren im Gang, Traditionszeitungen sind verschwunden. Mehrere Westschweizer Kantone haben deswegen Gegenmaßnahmen ergriffen. Sie subventionieren Zeitungen mit Millionenbeträgen. Philipp Reichen berichtet.
8: Januar 2017. Die Tagesschau des Westschweizer Fernsehens RTS gibt das Ende des Wochenmagazins «Lepto» bekannt. Im Februar verschwand der Traditionstitel dann definitiv. Auch das Boulevardblatt «Le Matin» und die Regionalzeitung «La Région» erscheinen inzwischen nicht mehr. Manuel Puppis, Professor für Kommunikationswissenschaften an der Universität Freiburg, beobachtet die Entwicklung genau.
9: Die Romandie war von der Medienkrise, also den rückläufigen Werbeeinnahmen und den rückläufigen Auflagen im Zeitungsgeschäft, früher und stärker betroffen als die Deutschschweiz. Es ist auch ein kleiner Markt, wo es schwierig ist, Medien zu finanzieren.
8: In der Romandie reagierten Regierungen und Parlamente auf die Krise und schnürten Unterstützungspakete.
9: Wir sprechen hier konkret von Kantonen Genf, Waadt und Freiburg und in limitiertem Ausmaß auch dem Kanton Wallis. Da geht es um Maßnahmen, beispielsweise wie die Finanzierung einer Korrespondentenstelle der Nachrichtenagentur, um Unterstützung der journalistischen Aus- und Weiterbildung oder auch um ein kostenloses Abo für Jugendliche, die 18 Jahre alt werden, in den Kantonen Genf und Freiburg.
8: Der Kanton Freiburg unterstützt auch die Digitalisierung von Zeitungen wie La Liberté mit einem Millionenbetrag. Aber insbesondere bei den kostenlosen Digital-Abos hatte Serge Cumi, Verleger und früherer Chefredakteur von La Liberté, einige Erwartungen.
10: Diese Maßnahme war erfolgreich im ersten Jahr. Wir haben ungefähr 500 Abonnementen an Jungen offeriert.
8: Doch Gümi ist bereits ein wenig ernüchtert. Zu wenig Jugendliche entscheiden sich, Abonnentin oder Abonnent zu bleiben. Und auch die Nachfrage nach Gratis-Abos ist rückläufig.
10: Ich muss sagen, finanziell war es von Anfang an klar, dass wir nicht viel Geld durch diese Maßnahme erhalten würden. Und leider ist die Bilanz ja ziemlich schwach.
8: Finanziell fallen für Michel Chautron, Chefredaktor der Waadtländer Lokalzeitung «La Côte», vor allem die Anzeigen ins Gewicht, die der Kanton Waadt vor Wahlen und Abstimmungen bei ihm platziert.
11: L'État achète des annonces pour inciter les gens avant chaque votation pour inciter les gens à aller voter.
8: Darüber hinaus finanziert die Waadt die Produktion von Kurzvideos für ein junges Publikum, die «La Côte» und andere Lokalmedien produzieren und untereinander austauschen und publizieren. Check heißt die Aktion. Das sei zwar viel Gutjournalismus, aber helfe ein junges Publikum zu erreichen und auf klassischen Journalismus aufmerksam zu machen, so Michel Chautron.
11: Check n'est pas vraiment du journalisme, il faut bien le dire, c'est des sujets plutôt un peu légers, un peu fun. On doit s'adresser aux jeunes, c'est a priori pour les sensibiliser à notre existence.
8: Trotz Medienförderung bleibt der Spardruck bei Chautron hoch. Liberté-Verleger Serge Cumi muss Ende Sommer sogar mehr als ein Dutzend Mitarbeitende entlassen. Die strukturellen Probleme bleiben, das schmerze, sagt er, nun auf Französisch.
10: Ce que nous gagnons ne suffit plus à couvrir le niveau des charges. C'est la raison pour laquelle nous avons dû prendre des mesures douloureuses. Mais aujourd'hui, on a un problème structurel et on est obligé de prendre ces mesures-là pour rétablir l'équilibre.
8: Ist die Medienförderung in der Romandie am Ende wirkungslos? Nein, sagt Manuel Puppis von der Uni Freiburg.
9: Man kann sehen, dass gewisse Maßnahmen Medien helfen, ihre Kosten in der Redaktion zu senken, weil sie eben Unterstützung haben.
8: Auch im Fall der Digital-Abos sei es noch viel zu früh, eine Bilanz zu ziehen.
9: Vielleicht müsste man dann auch mal schauen, wie sich das in ein paar Jahren auswirkt, ob Menschen, die dann Kontakt hatten mit Medien, die Marke kennengelernt haben, sich auch daran erinnern in 5-6 Jahren und dann vielleicht ein Abo lösen.
8: Eine offene Frage ist, ob die redaktionelle Freiheit mit der Medienförderung unter Druck gerät. Stand heute hat Manuel Puppis keine Belege dafür, aber...
9: Jetzt kann man natürlich sagen, auf der kantonalen Ebene ist man sich noch näher, ist alles etwas kleiner, man kennt sich und das kann das Verhältnis im Lokal- und Regionaljournalismus noch komplizieren. Das wird sich weisen müssen, da müsste man auch mit den Redaktionen natürlich sprechen, ob sie diesen Einfluss wahrnehmen.
8: Puppis beobachtet bereits, dass sich auch Deutschschweizer Kantone mit Fragen der Medienförderung befassen. Aber der mediale Leidensdruck sei hierzulande noch weniger groß.
9: Also bevor dann die Zeitungen in den Regionen alle Lichter löschen, denke ich, würden andere Kantone durchaus sich das nochmals überlegen, ob sie mit Medienförderung aktiv werden wollen.
8: Auch im Bundesparlament habe man mittlerweile erkannt, dass eine technologieneutrale Medienförderung vonnöten sei.
0: Seit dem Bergsturz im Lötschental liegt ein riesiger Schuttkegel über dem Dorfplatten. Rund 9 Millionen Kubikmeter Eis und Geröll stürzten am 28. Mai 2025 in die Tiefe, rissen eine gigantische Schneise in den Wald, deckten die Landschaft zu. Inzwischen liegt der Schuttkegel seit über einem Jahr über dem Tal, aber nicht bewegungslos. Er hat sich verändert und das tut er weiterhin jeden Tag. Inlandredaktor Matthias Baumer ist den Bewegungen dieser Masse nachgegangen.
12: Er liegt nur scheinbar reglos da, wie ein aufgedunsener, angeschwemmter Walfisch. Doch er bewegt sich, nicht sichtbar, aber je nachdem, wo man auf ihm stehe, spürbar, hört man aus dem Lötschental. Mario Studer beschreibt sein Gefühl, als er zuletzt Anfang Sommer auf dem Schuttkegel stand.
13: Ja, man fühlt sich klein, ohnmächtig auch ein bisschen. Und sieht, dass die Natur den Takt vorgibt, ja.
12: Mario Studer sagt das in seinem Büro. Er ist Vermessungsingenieur, beobachtet Naturgefahren und er horcht und sieht in den Schuttkegel im Lötschental hinein, von Zürich aus. Studer lässt im Lötschental eine Drohne losfliegen. Selbstständig surrt diese über den Schuttkegel und liefert Bilder.
13: Und aus diesen vielen hundert Fotos pro Flug berechnen wir dann ein sogenanntes Orthofoto. Es ist ein geometrisch korrektes Luftbild, in dem man messen kann, plus auch noch ein Oberflächenmodell, also ein 3D-Modell der Schuttkegeloberfläche.
12: In Zürich auf dem Bildschirm wird die Bewegung des Schuttkegels in Platten konkret. Mario Studer weiß, wo sich die Masse bis 35 Meter hoch über dem Talboden auftürmt und wo nur wenige Zentimeter Sand und Steine liegen. Er sieht, wo und wie stark sich der Kegel seit dem Bergsturz abgesenkt verformt hat, teils nur Zentimeter, teils mehrere Meter. Wie sich die Oberfläche des Kegels bewegt, hat auch Gründe in dessen Innern. 25 Meter tiefe Löcher sind in den Schuttkegel gebohrt. Hochsensible Sensoren messen die Temperatur. Auf Ingenieur Studers Bildschirm leuchten farbige Balken auf. Gelb-rot ist Stein, Eis ist blau. Unter einer haushohen, isolierenden Geröllschicht könnten diese Überreste des abgestürzten Birchgletschers noch bis zu 15 Meter dick sein, oder?
13: An einer Bohrung haben wir jetzt gesehen, dass sich die Eisdicke von 6 Metern auf 3 Meter schon reduziert hat, weil halt die darüberliegende Schicht nicht so dick war, 2-3 Meter, glaube ich.
12: Und dort, wo das Eis im Schuttkegel wegschmilzt, senkt sich die Oberfläche ab. Es bleiben Geröll und Sand. Unweit von Mario Studer sitzen Gleb Kabakovic und Andreas Hühn in einem Büro an der Universität Irchel in Zürich. Geografisches Institut, Fernerkundungslabore. Auch Student Kabakovic schaut in den Schuttkegel hinein. Er schreibt eine wissenschaftliche Arbeit darüber, was an der Oberfläche oder wenig darunter liegt.
14: Ob das jetzt Sandpartikel sind oder vielleicht Kieselstein oder etwas Größeres, ob das jetzt Findlinge sind.
12: Auch das ist wichtig, denn wer erkenne, wo Sand sei, der wisse.
14: Dieser Teil des Schuttkegels wird instabil sein oder erodiert schneller. Die Partikel schwemmen schneller heraus. Wir können sagen, er setzt sich eigentlich in kürzester Zeit mehr als andere Bereiche des Schuttkegels.
12: Veränderung lässt sich erkennen und antizipieren.
7: Der Blick in die Innereien des Schuttkegels ist wichtig, für den Bau der neuen Kantonsstraße zum Beispiel oder auch für den Wiederaufbau von Platten. Und zudem sei all das, was man über die Eisgeröllmasse bei Platten erfahre, eine Referenz für ähnliche Naturkatastrophen in der Zukunft. Und es sei auch ein Beispiel dafür, wie wir Menschen mit solchen Tatsachen, die uns die Natur gewissermaßen hinwerfe, leben lernen müssten, ergänzt Andreas Hüni, Wissenschaftler am Geografischen Institut.
2: Man sieht eigentlich hier in kürzester Zeit, wie sich ein neuer Lebensraum bildet. Das ist natürlich auch das. Es wird Teil sein von diesem Tal für immer. Und es wird spannend bleiben in den nächsten Jahren, wie sich das wieder ins Tal eingliedert.
7: Hünis Gedanke schwebt hinüber ins Büro von Martina Foser. Sie ist Professorin für Landschaftsarchitektur an der ETH. Sie misst keine Temperatur, nicht wie fein der Sand, wie die Steine sind. Martina Foser schaut mit anderen Augen auf den Schuttkegel, auf das ganze Lötschental und fragt sich:
15: Wie fest wird diese Landschaft jetzt in Zukunft wieder bewirtschaftet? Wie fest wird sie einfach verwildert?
7: Für sie sei der Schuttkegel ein Wesen, das vom Nesthorn ins Tal gefallen ist. Eines, welches eine über Jahrhunderte gewachsene Kulturlandschaft ausgelöscht habe und die nun in kurzer Zeit neu gedacht werden müsse.
15: Ich glaube, die Diskussion eilt.
7: Die Natur sei schnell, der Schuttkegel lebe, Veränderungen seien im Gang. Dabei geht es nicht nur um die Dicke von Eis und Geröll, nicht nur um Straßenführung und Wiederaufbau von Platten. Es gehe auch darum, wie das Tal mit diesem Schuttkegel leben wolle und müsse. Es gehe um Ängste und Hoffnungen der Menschen dort, die nun in ein ganzheitliches Raumkonzept zu überführen seien. Mache man das gut?
15: Ich glaube, es gibt wirklich ein schönes Zusammenspiel von Vergangenheit und Zukunft.
7: Einer gemeinsamen Zukunft von Tal und Schuttkegel.
16: Matthias Baumer. Das war das Echo der Zeit am Sonntag, dem 23. August. Redaktionsschluss 18.27 Uhr. Pascal Bieber war für die Sendung verantwortlich, für die Nachrichten Fabienne Wüttrich. Mein Name Brigitte Kramer. Schön waren Sie dabei.
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18: Um 20 Uhr feiern wir hier in der Weltklasse das 400. Geburtsjahr eines Schweizer Barockkomponisten Johann Melchior Gletle. Prächtige Sakralmusik von ihm halt durch die Klosterkirche Disentis. Wir haben live aufgezeichnet. Davor jetzt aber das Klangfenster, Moderation und Redaktion Valerio Benz. Ich darf Sie heute mitnehmen nach Barcelona zu einem recht speziellen Projekt. Mehr dazu gleich.
19: Hallo!

Canya, Tartarelena und Los Sara Fontan, drei spanische Duos, die sich da zusammengeschlossen haben für dieses Projektalbum. 4132314 heißt es, eine abstrakte Zahl, aber sie verrät, worum es hier geht. Sie steht nämlich für ein numerisches Textilmuster, Muster, wie sie auch in der ehemaligen Textilfabrik Fabra i Coats in Barcelona verwendet wurden. Und das Ziel war hier, die Erinnerung an die Arbeiterinnen dieser Fabrik musikalisch wiederzubeleben. Dazu sammelten die drei Duos Texte und Musik zu den Themen Kleidung und Weberei, etwa im gerade gehörten Titel «La mani della Puri e la Carme», wo Gespräche mit den beiden ehemaligen Arbeiterinnen Puri und Carme verarbeitet sind. Produktionszyklen, Textilmuster, Stoffschichten dienen hier ebenfalls als Inspiration. Wie eine Maschine klingt das folgende Stück «El Fasing de las Horas», 1550.

Ein Titel aus diesem neuen Album der drei spanischen Duos Cocaña, Tartarelena und Los Sarafontan erschienen bei Bongo Joe Records, respektive auf der Plattform Bandcamp. Und als Titel dient hier die einem Textilmuster entnommene Zahlenkombination 4132314. Das ist das Klangfenster auf SRF 2 Kultur. Ein Trio aus der Schweiz schließt an: Jan Gallega-Brönnimann, Saxophon, Ali Keita, Balafon und Lukas Nickli, Schlagzeug.

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1: Aus dem Senegal der Kora-Spieler und Sänger Diali Sissoko und sein Ensemble Kairaba. Kinga Glück, sie ist eine polnische Jazzbassistin und hier fragt sie sich: What is life?

Kinga Glück und ihr Quintett aus dem 2019er Album Feelings hier im Klangfenster auf SRF 2 Kultur. Wo wir für den Schlusspunkt in Genf landen, beim Drummer Arthur Nattek, Teil des Quartetts von Eric Truffa, hören wir rein in diesen Titel E.T. 2.

0: Ein Stück des Genfer Schlagzeugers Arthur Natek, hier zusammen mit Eric Trüffer, Trompete, Benoit Corbeau, Klavier und Marcello Giuliani, Bass. SRF 2 Kultur, das war's vom Klangfans. Das wird 20 Uhr. Danke fürs Zuhören, sagt Valerio Benz.
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2: Das Konzert der Weltklasse heute ist einem großen Unbekannten gewidmet, Johann Melchior Glidle. Geboren vor 400 Jahren in Bremgarten im Kanton Aargau, erfolgreich in Augsburg, wo er Organist und Kapellmeister war und als die führende Gestalt im deutschsprachigen Raum wahrgenommen wurde und danach völlig vergessen. Glidle nie gehört. Jetzt haben Sie Gelegenheit dazu, hier in der Weltklasse auf SRF 2 Kultur. Ich bin Benjamin Herzog. Das Konzert, das Sie heute hören, ist eine Aufnahme aus der Klosterkirche Diesentis vom 15. August 2026. Und geleitet von der Orgel aus hat dieses Konzert Jörg Andreas Bötticher, der sich sehr für Glidles Wiederentdeckung einsetzt. Für eine Musik zwischen klein besetztem Instrumentalstück und groß besetzter Messe. Ein Stil, den Bötticher als prachtvoll bezeichnet.
3: Glidle hat eigentlich so einen Stil, also einen Prachtstil des späten 17. Jahrhunderts geschrieben. Und das, was, wenn Sie jetzt Händel oder Bach oder Telemann erwähnen, ist dann doch nochmal eine nächste Stufe. Also ich würde nicht sagen eine Entwicklungsstufe, sondern einfach ein anderer Schritt in einen weiteren, moderneren Stil.
2: Sagt Jörg Andreas Bötticher hier als Gast in der SRF-Sendung Kulturplatz Talk. Prachtvoll, modern und, wie gesagt, vergessen bzw. teils auch verloren gegangen ging die Musik dieses Johann Melchior Glidle. Im Zentrum des Konzertes zu Glidles 400. Geburtstag stand seine Missa Regis Gloriae, eine Messe, die nur teilweise erhalten geblieben ist. Ein Puzzle, das für die erste moderne Wiederaufführung nach 350 Jahren erstmal wieder zusammengesetzt werden musste. Nochmals Jörg Andreas Bötticher.
3: Ich habe diese Musik angeschaut in den Stimmbüchern, die vorhanden sind. Und zum Glück ist zum Beispiel das Stimmbuch für die Basso Continuo-Stimme vorhanden, also die tiefste Stimme des Orchesters mit den Harmonien und auch mit der ganzen Form. Und es sind auch einige Oberstimmen-Stimmbücher erhalten. Mhm. Und dann kann man sich eine Vorstellung machen, wie das Stück gedacht ist. Man hat die einzelnen Motive, man hat nicht das Gesamte. Es ist wie ein Puzzle, was sozusagen noch nicht vollständig ist, aber wo man sehr viel rekonstruieren kann aufgrund dieser vorliegenden Stimmen.
2: Und diese Rekonstruktion, die hören Sie jetzt. Johann Melchior Glidles Missa Regis Gloriae, gedruckt 1670. Musik, die aufs Schönste Symmetrie und Vielfalt verbindet. Musik, die plastisch den Text ausdeutet. Musik, die rhetorisch geschult ist, der so weiß, wie sie die Hörerschaft an den Ohren packen kann, damit die Botschaft auch wirklich ankommt. Johann Melchior Glidles Missa Regis Gloriae jetzt also. Dazwischen noch eingestreut vor das Credo ein Stück für Sopran- und Instrumentalensemble O Benignissime Jesu, eine Anrufung des geliebten Jesus. Sie hören das Vokalensemble Voces Suaves und die Zinken, Bläser und Streicher des Ensemble Les Cornes Noires, Leitung und Orgel, Jörg Andreas Bötticher.

Mit einem prächtigen Agnus Dei endet die Messe Missa Regis Gloriae des Schweizer Komponisten Johann Melchior Glätle. Und bei der ganzen Pracht dieser 15-stimmigen und also sehr üppig gesetzten Komposition geht nicht verloren, was die Botschaft von so einer Messe im späten 17. Jahrhundert ist, nämlich das Verhältnis zwischen uns, den Menschen, und Gott zu regeln. Mit allen Fragen, allem Respekt, den so eine Hierarchie mit sich bringt, mit der vorgestellten Pracht des Himmels und einem, wie zuletzt jetzt geradezu freudigen Ausdruck, im Wunsch nach Frieden. Jörg Andreas Bötticher hat die Ensembles Voces Suaves und Le Corne Noir von der Orgel aus geleitet, in einer Aufnahme aus dem Kloster Dissentis, hier in der Weltklasse auf SRF 2 Kultur. Das Konzert geht weiter mit Musik von Glätle, nach einer kurzen Orgeleinleitung mit einem, wie ich finde, außergewöhnlichen Dialog zwischen Gott und den Menschen. Den zweifelnden Menschen, die Gott ganz direkt fragen, wie sie mit Hunger oder dem Schwert der Nichtchristen umgehen sollen. Das Ganze steigert sich. Auch hier zeigt sich der geschulte Jesuit und Rhetoriker Johann Melchior Glätle von seiner besten Seite. Der Dialog also steigert und steigert sich bis zu einer einmütigen Erkenntnis, dass das Leid hier unten nichts ist im Vergleich mit der künftigen Herrlichkeit.

Johann Melchior Kletle, O Domine Dominator. Ein Dialog zwischen den Menschen und Gott, gesungen hier von den Voces Suaves mit dem Ensemble Le Corne Noir. Leitung Jörg-Andreas Bötticher. Kletles 400. Geburtstag war Anlass für dieses Konzert in der Klosterkirche Diesentis, einem prächtigen Benediktinerkloster in den Bündner Alpen mit Blick quasi nach Italien. Und von dort, von Italien, hat sich Kletle, wie eigentlich alle in seiner Zeit, als Musiker die Inspiration geholt. Die Technik, Worte in Noten zu formen und das Know-how für hochbarocken Klangglanz. Nicht sicher ist, ob Kletle, der als Organist und Kapellmeister in Deutschland, in Augsburg, gewirkt hat, nicht sicher ist, ob er selber nach Italien gereist ist, aber am Augsburger Dom und dem daneben gelegenen Jesuitenkollegium ist viel italienische Musik gespielt worden. Die Jesuiten muss man sich auch so als europäisches Netzwerk vorstellen, mit einem regen Austausch, auch von Musikern und von Noten aus der eigentlichen Zentrale in Rom, dem Wirkungsort von Giacomo Carissimi. Und sollte Kletle selber nicht in Rom gewesen sein, so hatte er doch Kontakt zu wenigstens Schülern dieses Carissimi, der selber so eine Art Hauptkomponisten der Jesuiten damals war. Zurück zu Kletle und unserem Konzert aus dem Kloster Diesentis. Hier geht es weiter mit der Angst der Gläubigen vor dem letzten Tag und dem letzten Gericht. So oft ich an den letzten Tag denke, zittere ich am Leib.

Das De Profundis von Johann Melchior Gletle für fünfstimmigen Chor und Instrumentalensemble. Eine von vielen Ausgrabungen aus dem vergessenen Werk dieses Schweizer Komponisten aus Bremgarten. Gewirkt hat Gletle in Augsburg und dort über 250 Stücke geschrieben, die nun allmählich wieder als Neueditionen verlegt und damit auch aufgeführt werden. Gletle, der uns auch bei SRF 2 Kultur beschäftigt, etwa in der Sendung Kulturplatz Talk, wo der Leiter dieses Konzerts und Gletle-Experte Jörg-Andreas Bötticher Auskunft gibt. Diese und weitere Sendungen zu Gletle finden Sie in unserer Mediendatenbank auf srf.ch/audio. Ja, und wo ich schon vom Internet rede, auf der Seite von SRF 2 Kultur Weltklasse sind alle anderen Weltklasse-Konzerte, die wir bislang in diesem August ausgestrahlt haben, zu finden. Aufnahmen von den Festivals in Luzern, Davos oder Verbier, von den Londoner Proms oder auch vom Jazzfestival Willisau oder dem Volkskulturfest Obwald. Musik für fast jeden Geschmack. Weiter hier mit Gletle und unserer Aufzeichnung aus dem Kloster Diesentis. Das Konzert in der Klosterkirche mündet als Höhepunkt in ein Magnificat. Hier lässt Gletle zwar vollmundig den Herrn preisen, tut das aber, fast hätte ich gesagt, bescheiden schweizerisch, indem er sein Magnificat in einem Piano enden lässt. Zuvor zwei Lobgesänge auf die Himmelskönigin Maria. Sie haben es sicher schon bemerkt, die Instrumente hier, der Cornet Noir, sind wie menschliche Stimmen, perfekt verflochten mit den Stimmen des Gesangsensembles Voces Suaves. Hören Sie darum mal ganz ohne Worte zuerst die Cornet Noir in einer Sonate für 7 Stimmen, ausnahmsweise nicht von Gletle, sondern von seinem Zeitgenossen Georg Piscator.

0: mit einer Gewissheit, die nicht laut zu sein braucht. Mit einem leisen Amen endet das Magnificat von Johann Melchior Gletle und endet dieses Konzert. Eine Aufnahme aus der Klosterkirche Dissentis vom 15. August 2026. Sie hörten die Ensembles Voces Suaves und Le Corne Noir, Leitung Jörg Andreas Bötticher. Eine Aufnahme hier in der Reihe Weltklasse auf SRF 2 Kultur, Redaktion Benjamin Herzog. Sie finden diese und alle anderen Aufnahmen unserer Reihe auf der Seite von SRF 2 Kultur Weltklasse. Morgen in der Weltklasse geht es weiter hier mit dem Ausnahmegitarristen Bill Frisell, dem Meister des Singens auf der Gitarre.
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0: Eine gute halbe Stunde bleibt uns jetzt noch. Wir machen weiter hier mit Johannes Brahms, der Sonate für Cello und Klavier E-Moll, der ersten der beiden Sonaten. Es spielen Gauthier Capuçon und Yuccia

Yuja Wang und der Cellist Gauthier Capuçon in der E-Moll-Sonate von Johannes Brahms. Und als kleine Zugabe hier jetzt noch die Nocturne-Fantasie Cis-Moll des ukrainischen Komponisten Viktor Korsenko. Am Klavier Violina Petrischenko.

0: Die Nachrichten von SRF um 10 mit Dominik Brandt. Jacques Moretti befindet sich in Untersuchungshaft. Der Betreiber der Unglücksbar von Gromontana soll seine Frau tätlich angegriffen haben. Und Steve Gerda schreibt Reitsportgeschichte. Der Schweizer ist nun auch Weltmeister. Das Wetter morgen im Norden trotz Wolken recht sonnig, im Süden nur teilweise sonnig, gegen Abend dann mehr Wolken bei maximal 26 Grad. Seit der Brandkatastrophe in einer Bar in Gromontana wird gegen das Betreiberpaar ermittelt. Nun befindet sich Jacques Moretti aus einem anderen Grund in Untersuchungshaft. Er soll seine Frau gewalttätig angegriffen haben. Sandro Peter.
1: Die Tat habe sich vor knapp 2 Wochen ereignet. Darüber berichtet hat zuerst der Genfer Fernsehsender Le Monde Bleu. RTS, das Radio und Fernsehen der französischsprachigen Schweiz, bestätigt die Meldung. Die Frau soll deswegen im Spital behandelt worden sein. Ob sie immer noch in Pflege ist, ist nicht bekannt. Die Anwaltskanzlei des Ehepaars bestätigt in einer Mitteilung Ereignisse im Haus der Morettis, ohne Details zu nennen. Diese betreffen ausschließlich das Privatleben des Paars und würden unabhängig von der Brandkatastrophe untersucht. Die Vorkommnisse dürften zudem nicht mit der Tragödie verwechselt werden, hätten sich aber im Kontext einer besonders intensiven Zerreißprobe ereignet, welche die Morettis ausgesetzt seien. Was die Anwältinnen und Anwälte damit genau meinen, sagen sie nicht. Das Ehepaar hat die Bar «Le Constellation» betrieben, in der in der vergangenen Silvesternacht ein Feuer ausgebrochen ist. 41 Menschen kamen dabei ums Leben. Gegen sie beide wird darum ermittelt.
0: In der schwedischen Hauptstadt Stockholm sind zehntausende Menschen auf die Straßen gegangen für den Klimaschutz. Auch etwa 280 Organisationen haben an der Demonstration teilgenommen. Die Menschen forderten unter anderem, dass der Wald besser geschützt und das Pariser Klimaabkommen eingehalten werden müsse, berichten schwedische Medien. In Schweden wird in 3 Wochen ein neues Parlament gewählt. Laut einer Umfrage des öffentlich-rechtlichen Senders SVT bei Wählerinnen und Wählern gehört das Klima zu den wichtigsten Themen dieser Wahl. Schweden hat aktuell eine rechte Regierung, die für die Umsetzung der Klimaziele des Landes bereits mehrfach gerügt wurde. Die Schweiz hat zum ersten Mal einen Einzelweltmeister im Springreiten. Steve Gerda hat im deutschen Aachen Gold gewonnen, zusammen mit Pferd Dynamix. Olympiasieger, Europameister und Weltcupsieger war der 44-jährige Jurassier bereits. Nun hat er sich also auch zum Weltmeister gekrönt. Er ist der erste Springreiter, der all diese Titel gewonnen hat.
2: Es braucht so viele Leute, um so einen Erfolg zu kommen. Und es ist, ja, ich weiß gar nicht so wirklich, was sagen, aber das ist das Gefühl, das ich, glaube ich, noch in meinem Leben noch nie gespürt habe.
0: Sagt Steve Gerda, der neue Einzelweltmeister im Springreiten. Nun zu weiteren Meldungen des Tages in der Übersicht. Der Grossbrand in einem Restaurant in Thusis im Kanton Graubünden hat insgesamt 4 Todesopfer gefordert. Nach dem Brand wurden zuerst 5 Personen vermisst. Eine Person sei aber fälschlicherweise auf der Vermissten- und der Verletzten-Liste geführt worden, so die Polizei. Wir bleiben im Kanton Graubünden. Das Kalankatal ist weiterhin nur mit Helikoptern zu erreichen. Die Straße durch das Tal bleibt gesperrt. Mehrere Schlammlawinen haben die Straße letzte Woche verschüttet. Die Bündner Behörden wollen morgen entscheiden, wann die Straße wieder aufgehen kann. In der Ukraine wurde zuletzt der Ruf nach Neuwahlen während des Krieges lauter. Nun hat der ukrainische Präsident Volodymyr Zelensky dieser Forderung erneut eine Absage erteilt. Wahlen würden ein großes Risiko darstellen, sagte Zelensky laut der Nachrichtenagentur AFP. Wegen des Kriegsrechts sind Wahlen in der Ukraine seit 2022 ausgesetzt. Noch eine Meldung von der Kunstturn-EM. Dort hat es eine Schweizer Medaille gegeben. Die Männer gewinnen im Teamwettkampf Bronze. Nur Großbritannien und Russland waren noch besser als Noe Seifert, Florian Langenecker, Matteo Giubellini und Mattia Bifaretti. Das Wetter, morgen ist es im Norden zunächst recht sonnig, im Süden ist es nur zeitweise sonnig. Gegen Abend entstehen über den Bergen erste Platzregen und Gewitter. In der Nacht auf Dienstag wird es verbreitet nass, die Temperatur erreicht etwa 26 Grad. Das waren Nachrichten von Radio SRF, verantwortlich Sandro Peter.
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Die Pianistin Rosemary Tuck spielte das Opus 95 von Karl Czerny, Grand Nocturne Brillante, für Klavier und Orchester. Begleitet wurde sie vom English Chamber Orchestra unter der Leitung von Richard Bonning.

Das war der erste Satz, das Moderato aus der Tanzsuite für Orchester von Émile Jacques Dalcroze. Sie hörten eine Einspielung mit dem Moskau Symphony Orchestra unter der Leitung von Adriano.

Hans Stadelmeier dirigierte die Bamberger Symphoniker. Sie hörten Elegie, Adagio, aus der Sinfonie Nummer 10, genannt Zur Herbstzeit von Joseph Joachim Raff.

Sie hörten den ersten Satz Hallelujah aus Infinite Games, dem Konzert Nummer 1 für Klavier, Vibraphon und Streichorchester von Arash Safaian. Das Zürcher Kammerorchester spielte zusammen mit Sebastian Knauer am Klavier und Pascal Schumacher am Vibraphon.

Die Aria aus der Kantate Mi palpita il cor von Georg Friedrich Händel hörten Sie in einer Aufnahme mit Gemma Bertagnoli und dem Ensemble Zefiro.

Aus der Sinfonie Nummer 7 in D-Moll, Opus 70 von Antonín Dvořák hörten Sie das Scherzo. Myung Woon Chung dirigierte die Wiener Philharmoniker.

0: Francesco Piemontesi interpretierte den Choral »Kommst du nun, Jesu, vom Himmel herunter« von Johann Sebastian Bach in einer Bearbeitung für Klavier.
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0: Aus der Sinfonie in C-Dur von Georges Bizet hörten Sie das Adagio, gespielt von der Sinfonietta Vetsikon unter dem Dirigenten Christoph Matthias Müller.
1: Hören Sie jetzt das Violinkonzert Nummer 22 in A-Moll von Giovanni Battista Viotti. Der Solist ist Itzhak Perlmann, er wird begleitet vom Gilead Orchestra, dirigiert von Lawrence Foster.

Das Violinkonzert Nummer 22 in A-Moll von Giovanni Battista Viotti. Lawrence Foster dirigierte The Juilliard Orchestra, der Solist war Itzhak Perlmann.

Sie hörten den Cellisten Gauthier Capuçon, begleitet von Jérôme Ducrot am Klavier, mit dem Csárdás von Vittorio Monti.

0: Die Nachrichten von SRF um Mitternacht mit Patrick Walter. Es geht um das Betreiberpaar der Unglücksbar Le Constellation in Crans-Montana. Weil er seine Frau angegriffen haben soll, sitzt Jacques Moretti in Untersuchungshaft. Dann berichten wir über zehntausende Menschen, die in Schweden fürs Klima auf die Straße gehen, und über einen Buschbrand in den USA, welcher sich der Stadt Reno nähert und großflächige Evakuierungen nötig macht. Das Wetter: Im Norden wird es trotz Wolken recht sonnig, im Süden nur teilweise sonnig. Die Höchstwerte erreichen rund 26 Grad. Seit der Brandkatastrophe in einer Bar in Crans-Montana wird gegen das Betreiberpaar ermittelt. Nun befindet sich Jacques Moretti aus einem anderen Grund in Untersuchungshaft. Er soll seine Frau gewalttätig angegriffen haben. Sandro Peter.
1: Die Tat habe sich vor knapp zwei Wochen ereignet. Darüber berichtet hat zuerst der Genfer Fernsehsender Le Monde Bleu. RTS, das Radio und Fernsehen der französischsprachigen Schweiz, bestätigt die Meldung. Die Frau soll deswegen im Spital behandelt worden sein. Ob sie immer noch in Pflege ist, ist nicht bekannt. Die Anwaltskanzlei des Ehepaars bestätigt in einer Mitteilung Ereignisse im Haus der Morettis, ohne Details zu nennen. Diese betreffen ausschließlich das Privatleben des Paars und würden unabhängig von der Brandkatastrophe untersucht. Die Vorkommnisse dürften zudem nicht mit der Tragödie verwechselt werden, hätten sich aber im Kontext einer besonders intensiven Zerreißprobe ereignet, welche die Morettis ausgesetzt seien. Was die Anwältinnen und Anwälte damit genau meinen, sagen sie nicht. Das Ehepaar hat die Bar Le Constellation betrieben, in der in der vergangenen Silvesternacht ein Feuer ausgebrochen ist. 41 Menschen kamen dabei ums Leben. Gegen sie beide wird darum ermittelt.
0: In der schwedischen Hauptstadt Stockholm sind zehntausende Menschen auf die Straßen gegangen für den Klimaschutz. Auch rund 280 Organisationen haben an der Demonstration teilgenommen. Die Menschen forderten unter anderem, dass der Wald besser geschützt und das Pariser Klimaabkommen eingehalten werden müsse, berichten schwedische Medien. In Schweden wird in drei Wochen ein neues Parlament gewählt. Laut einer Umfrage des öffentlich-rechtlichen Senders SVT bei Wählerinnen und Wählern gehört das Klima zu den wichtigsten Themen dieser Wahl. Schweden hat aktuell eine rechte Regierung, die für die ungenügende Umsetzung der Klimaziele des Landes bereits mehrfach gerügt wurde. Im US-Bundesstaat Nevada müssen sich zehntausende Menschen in Sicherheit bringen wegen eines Buschfeuers. Das Feuer breitet sich in der Nähe der Großstadt Reno aus. 42.000 Menschen sind aufgefordert, sich in Sicherheit zu bringen. Und weitere 45.000 Menschen sollen sich auf eine Evakuierung vorbereiten, so die Behörden. Das Feuer ist am Samstag ausgebrochen. Bislang sind durch den Brand 3 Zivilpersonen und 3 Einsatzkräfte verletzt worden. Und das Feuer sei von Menschen verursacht worden. Weitere Details nannten die Behörden nicht. Dann zwei Kurzmeldungen. Zuerst geht es um die Ukraine. Die westlichen Länder könnten durchaus mehr Patriot-Flugabwehrraketen in das Land liefern, sofern der politische Wille da sei. Das sagte die dänische Regierungschefin Mette Frederiksen. Und sie ergänzte, wenn diese Unterstützung nicht zustande komme, dann stehe der Ukraine ein Winter bevor, in dem Russland unerbittlich zuschlagen und viele Menschen töten würde, so Frederiksen. Im westafrikanischen Guinea sind mindestens 30 Menschen ums Leben gekommen bei einem Erdrutsch an einer Abfalldeponie in der Hauptstadt Conakry. In der Nacht sei der Abfallberg ins Rutschen gekommen wegen schwerer Regenfälle, melden die Behörden. Dabei seien mehrere Häuser verschüttet worden. Letzte Woche hatten die Behörden angekündigt, die betroffene Abfalldeponie wegen der drohenden Gefahr zu schließen. Die Schweiz hat zum ersten Mal einen Einzelweltmeister im Springreiten. Steve Gerda hat im deutschen Aachen Gold gewonnen, zusammen mit Pferd Dynamics. Olympiasieger, Europameister und Weltcupsieger war der 44-jährige Jurassier bereits. Nun hat er sich also auch zum Weltmeister gekrönt. Er ist der erste Sprungreiter, der alle diese Titel gewonnen hat.
2: Es braucht so viele Leute, um so einen Erfolg zu kommen. Und es ist, ja, ich weiß gar nicht so wirklich, was sagen, aber das ist das Gefühl, das ich, glaube ich, noch in meinem Leben noch nie gespürt habe.
0: Sagt Steve Gerda, der neue Einzelweltmeister im Springreiten. Und dann zu einer Transfermeldung aus dem Fußball. Breel Embolo wechselt in die USA zu Atlanta United. Der Verein meldet, Embolo habe einen Vertrag bis 2030 unterschrieben. Zuletzt spielte der Nazi-Stürmer in Frankreich bei Stade Rennes. Dann zum Wetter. Am Montag ist es im Norden zunächst recht sonnig, im Süden ist es nur zeitweise sonnig. Gegen Abend entstehen über den Bergen erste Platzregen und Gewitter. In der Nacht auf Dienstag wird es verbreitet nass und die Temperaturen erreichen rund 26 Grad. Das waren Nachrichten von Radio SRF. Am Mikrofon und verantwortlich war Patrick Walter.
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0: Wir hörten das Andante aus der Sinfonie Nummer 81 in G-Dur von Joseph Haydn. Giovanni Antonini dirigierte das Kammerorchester Basel.
1: Andrea Marcon dirigiert nun das Venice Baroque Orchestra und Shushan Cyranossian spielt die Geige im Konzert für Violine, Streicher und Basso Continuo in A-Dur von Giuseppe Tartini.

0: Das war das Konzert für Violine, Streicher und Basso Continuo in A-Dur von Giuseppe Tartini. Interpretiert von der Geigerin Shushan Siranossian und dem Venice Baroque Orchestra. Dirigent Andrea Marcon.
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Der Tenor Rolando Villazon sang die Arie Una furtiva lagrima aus der Oper L'Elisir d'Amore von Gaetano Donizetti. Er wurde begleitet vom Münchner Rundfunkorchester unter der Leitung von Marcello Viotti.

Das war das Allegro Moderato aus der Sinfonie Nummer 2 in B-Dur von Heinrich von Herzogenberg, gespielt von der NDR Radiophilharmonie unter der Leitung von Frank Beermann.

Wolfgang Amadeus Mozart, Rondo in G-Dur, Köchelverzeichnis 184. Es musizierte das Ensemble Instrumental de France unter der Leitung von Emmanuel Krivin. Der Solist war Patrick Gallois.

Von Andreas Späth hörten Sie Adagio e con molto espressione aus den drei Nocturnes für Klarinette und Klavier. Die Klarinettistin Rita Karin Meyer wurde dabei von Karl Andreas Colli am Klavier begleitet.

0: Das war das Finale aus der Sinfonie Nummer 3 in D-Dur mit dem Beinamen Polnische von Piotr Iljitsch Tschaikowski. Paavo Järvi dirigierte das Tonhalle-Orchester Zürich.
1: Walter Braunfels komponierte die Serenade für Orchester in S-Dur Opus 20. Hören Sie daraus den dritten und vierten Satz, gespielt vom ORF-Sinfonieorchester unter der Leitung von Dennis Russell Davies.

Sie hörten von Walter Braunfels den dritten und vierten Satz aus der Serenade für Orchester in Es-Dur Opus 20. Es spielte das ORF-Sinfonieorchester unter der Leitung von Dennis Russell Davis.

0: Das Wandern von Franz Schubert in einer Klavierfassung von Franz Liszt. Die Pianistin war Andrea Wiesli.
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0: Aus dem Konzert für Oboe, Streicher und Basso Continuo in C-Dur von Giuseppe Sammartini erklang der Satz Andantino. Sie hörten Albrecht Mayer, Oboe und das Ensemble I Musici di Roma.
1: Johannes Brahms, Sinfonie Nummer 4 in E-Moll. Wir hören dieses Werk nun in einer Aufnahme mit dem Musikkollegium Winterthur unter der Leitung von Thomas Zietmeier.

Thomas Zehetmeier dirigierte das Musikkollegium Winterthur in dieser Aufnahme der Sinfonie Nummer 4 in E-Moll von Johannes Brahms.

Die Nachrichten von SRF um 2 mit Patrick Walter. Der Betreiber der Bar Le Constellation in Crans-Montana, Jacques Moretti, sitzt in Untersuchungshaft. Grund ist, dass er seine Frau gewalttätig angegriffen haben soll. Sie soll deswegen im Spital behandelt worden sein. Ob sie dort immer noch in Pflege ist, ist nicht bekannt. Zuerst hat der Genfer Fernsehsender Le Mont Bleu darüber berichtet. RTS, das Radio und Fernsehen der französischsprachigen Schweiz, bestätigt die Meldung. Moretti und seine Frau haben die Bar Le Constellation betrieben, in der vergangenen Silvesternacht ein Feuer ausgebrochen ist. 41 Menschen kamen dabei ums Leben, gegen sie beide wird darum ermittelt. Die Anwaltskanzlei des Ehepaars bestätigt in einer Mitteilung Ereignisse im Haus der Morettis, ohne Details zu nennen. Diese betreffen ausschließlich deren Privatleben und würden unabhängig von der Brandkatastrophe untersucht. Ins Ausland. Zwischen Israel und Syrien hat ein hochrangiges Treffen stattgefunden, offenbar um Spannungen zwischen den beiden Ländern abzubauen. Das meldet die staatliche syrische Nachrichtenagentur SANA unter Berufung auf eine Quelle im Außendepartement. Auch israelische Medien berichten über die Gespräche in Jordanien. Vor Ort gewesen sei unter anderem der syrische Außenminister sowie der Chef des israelischen Geheimdienstes Mossad. Seit dem Sturz des syrischen Diktators Bashar al-Assad vor gut anderthalb Jahren hat Israel seine militärischen Aktivitäten in Syrien verstärkt und beispielsweise laut eigenen Angaben mit Luftangriffen Waffenlager von Extremisten zerstört. Vor einer knappen Woche sorgte ein israelischer Luftangriff auf einen Militärflugplatz in Syrien für zusätzliche Spannungen. Damaskus sprach von einer Verletzung der syrischen Souveränität. Seit 1948 befinden sich Syrien und Israel offiziell im Kriegszustand. Zwei weitere Meldungen aus dem Ausland in Kürze. Im US-Bundesstaat Nevada müssen sich zehntausende Menschen in Sicherheit bringen wegen eines Buschfeuers. Das Feuer breitet sich in der Nähe der Stadt Reno aus. 42.000 Menschen sind aufgefordert, sich in Sicherheit zu bringen. Und weitere 45.000 Menschen sollen sich auf eine Evakuierung vorbereiten, so die Behörden. Bisher sind durch den Brand 3 Zivilpersonen und 3 Einsatzkräfte verletzt worden. Seit bald einer Woche liegt der norwegische König Harald im Spital. Übers Wochenende hat sich sein Gesundheitszustand verschlechtert. Das teilt das norwegische Königshaus mit. Der 89-Jährige leidet an einer bakteriellen Infektion des Blutkreislaufs. Er werde deshalb mit Antibiotika behandelt. Die Situation sei stabil. Ins Spital eingeliefert worden war Harald wegen Komplikationen im Zusammenhang mit einer Form der Blutarmut. Das Wetter noch. Im Norden wird es trotz Wolken recht sonnig, im Süden nur teilweise sonnig. Gegen Abend ziehen mehr Wolken auf. Die Höchstwerte liegen um 26 Grad. Das waren Nachrichten von Radio SRF, verantwortlich Patrick Walter. SRF Verkehrsinfo von 2:03 Uhr. Die A2 Luzern-Basel ist zwischen Pratteln und dem Schweizer Halle-Tunnel weiterhin in beiden Richtungen gesperrt wegen eines Unfalls.